US-Präsident Trump wies das zurück. Der erste FC Nürnberg hat einen Traumstart in der zweiten Fußball-Bundesliga hingelegt. Die Franken gewannen 3:0 gegen Dynamo Dresden. Außerdem holte sich Energie Cottbus mit 3:1 einen Sieg gegen Hannover 96. Der FC St. Pauli und die Sportvereinigung Greuther Fürth trennten sich mit 1:1.

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1: Ich bin Tanja Wagner. Im Streit um die Abschaffung der Frührente nach 45 Beitragsjahren nähern sich Union und SPD an. Nach der SPD spricht sich nun auch Unionsfraktionschef Frei für eine Härtefallregelung aus. Es sei bei der Abschaffung der Rente mit 63 in jedem Fall angezeigt, sagte der CDU-Politiker der Funke Mediengruppe.
2: Der parlamentarische Geschäftsführer der SPD-Fraktion Dirk Wiese hatte Ausnahmen für Schwerarbeit nach österreichischem Vorbild vorgeschlagen. Da ist eine vorzeitige Rente für Menschen möglich, die unter schwerer körperlicher oder psychischer Belastung gearbeitet haben. Auch Unionsfraktionschef Thorsten Frei spricht nun von Übergangslösungen. Noch ist nichts entschieden. Die Koalition plant, die Rentenreform nach der Sommerpause in den Bundestag einzubringen.

0: bringen. Tine Klimach, Berlin.
1: Eine Studie des Londoner International Institutes for Strategic Studies stellt Europa kein gutes Zeugnis bei der Bekämpfung russischer Drohnenangriffe aus. Die europäischen Staaten seien derzeit nicht einmal in der Lage, die Angriffe durch Drohnen eindeutig Russland zuzuordnen, heißt es in dem Papier der Londoner Denkfabrik.
2: Laut Studie sei es sehr wahrscheinlich, dass Russland eine Kampagne gegen Europa gestartet habe. Die Experten kritisieren, Europas Anti-Drohnen-Architektur sei noch nicht auf der Höhe der Bedrohung. In den Ländern werde zu stark national gedacht, statt die Information europaweit zusammenzuführen. Untersucht wurden insgesamt fast 150 Fälle zwischen August 2024 und Anfang dieses Jahres in 12 NATO-Staaten sowie in Irland. David Riemer, Berlin.
1: Der neue Bundesverkehrsminister Bilger erhöht den Druck auf die Führungsebene der Deutschen Bahn. Der CDU-Politiker kündigte in der Bild am Sonntag Konsequenzen bei Vorstandsgehältern an. Es wird sich konkret auf die Bonuszahlung von Bahnmanagern auswirken, wenn die Ziele, die der Bund vorgibt, nicht eingehalten werden, sagte Bilger. Ich finde, da haben die Bahnkunden und Steuerzahler einen Anspruch darauf, dass wirklich der Erfolg gemessen wird. In der zweiten Fußball-Bundesliga feierte Energie Cottbus mit 3:1 gegen Hannover eine erfolgreiche Zweitliga-Rückkehr. Der FC Nürnberg gewann ebenfalls gegen Dresden mit 3:0. Greuther Fürth spielte unentschieden auswärts gegen St. Pauli. Beide Mannschaften trennten sich 1:1.

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1: Ich bin Tanja Wagner. Im Koalitionsstreit um die Abschaffung der Rente mit 63 nähern sich Union und SPD an. Nach den Sozialdemokraten plädiert nun auch Unionsfraktionschef Frei für eine soziale Abfederung. Eine Härtefallregelung bei der Abschaffung der Rente mit 63 ist in jedem Fall angezeigt, sagte er der Funke Mediengruppe. Die Abschaffung der Frührente ohne Abschläge nach 45 Beitragsjahren ist einer der Kernpunkte der geplanten Rentenreform. Es gibt aber im Bundestag und auch bei den Sozialverbänden erhebliche Widerstände. Bundesverkehrsminister Bilger erhöht den Druck auf die Topmanager der Deutschen Bahn. Wegen der anhaltenden Pünktlichkeitsrisiken und Kritik an Millionenzahlungen kündigte er in der Bild am Sonntag Konsequenzen bei den Vorstandsgehältern an. Unterstützung bekommt Bilger vom Fahrgastverband Pro Bahn.
2: Bonuszahlungen sollen künftig davon abhängen, ob die vom Bund vorgegebenen Ziele erreicht werden. Auch innerhalb der schwarz-roten Koalition und in den Ländern stößt der Vorstoß auf Zustimmung. Der Ehrenvorsitzende des Fahrgastverbands Proban Naumann begrüßt zwar die Pläne, erfordert aber auch den Bund auf, der Bahn ausreichend Finanzmittel zur Verfügung zu stellen und deren Verwendung zu kontrollieren. Die Deutsche Bahn äußerte sich auf Nachfrage nicht dazu. David Riemer, Berlin.
1: Im brasilianischen Amazonasgebiet wird so wenig Regenwald abgeholzt wie seit einem Jahrzehnt nicht mehr. Zwischen August und Juli dieses Jahres verschwanden rund 2.900 Quadratkilometer Wald, 36% weniger als im Jahr davor.
3: Brasiliens Präsident Lula hatte bei seinem Amtsantritt Anfang 2023 angekündigt, den Umwelt- und Klimaschutz stärken zu wollen. Bis 2030 soll die Abholzung auf Null sinken. Experten hatten zuletzt auch einen Rückgang der Waldbrände im Amazonasgebiet gemeldet. Rund 3,1 Millionen Hektar waren demnach im vergangenen Jahr von Bränden betroffen. Rund 80% weniger als im Vorjahr. Tine Klimach, Nachrichtenredaktion.
1: In der zweiten Fußball-Bundesliga feierte Energie Cottbus mit 3:1 gegen Hannover eine erfolgreiche Zweitligarückkehr. Der FC Nürnberg gewann ebenfalls gegen Dresden mit 3:0. Greuther Fürth spielte unentschieden auswärts gegen St. Pauli. Beide Mannschaften trennten sich 1:1.

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0: freundlich, teils noch mit lockeren Wolken. Im Laufe des Vormittags setzt sich immer häufiger die Sonne durch und auch der Nachmittag bleibt fast überall heiter bis sonnig. Am Morgen liegen die Werte um 15 Grad, am Nachmittag angenehm warm bei 26 Grad. Am Abend wird es oft klar und windschwach, in der Nacht kühlt die Luft dann spürbar ab. Morgen geht es nach frischem Start wieder sonnig weiter, am Morgen um 11 Grad und tagsüber angenehm warm bei 23 Grad. Am Mittwoch wird es wieder wärmer und überwiegend sonnig. Am Donnerstag legt die Wärme deutlich zu. In höheren Lagen am Deister und im Weserbergland bleibt es etwas kühler.
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2: Ich bin Tanja Wagner. Im Streit um die Abschaffung der Frührente nach 45 Beitragsjahren nähern sich Union und SPD an. Nach der SPD spricht sich nun auch Unionsfraktionschef Frei für eine Härtefallregelung aus. Es sei bei der Abschaffung der Rente mit 63 in jedem Fall angezeigt, sagte der CDU-Politiker der Funke Mediengruppe.
3: Die Abschaffung der Frührente ist einer der Kernpunkte der geplanten Rentenreform. Der parlamentarische Geschäftsführer der SPD-Fraktion, Dirk Wiese, hatte Ausnahmen für Schwerarbeit nach österreichischem Vorbild vorgeschlagen. Da ist eine vorzeitige Rente für Menschen möglich, die unter schwerer körperlicher oder psychischer Belastung gearbeitet haben. Auch Unionsfraktionschef Thorsten Frei spricht nun von Übergangslösungen. Tine Klimach, Berlin.
2: Bundesverkehrsminister Bilger erhöht den Druck auf die Topmanager der Deutschen Bahn. Wegen der anhaltenden Pünktlichkeitskrise und der Kritik an Millionenzahlungen kündigte er in der Bild am Sonntag Konsequenzen bei den Vorstandsgehältern an. Unterstützung bekommt Bilger vom Fahrgastverband Pro Bahn.
4: Bonuszahlungen sollen künftig davon abhängen, ob die vom Bund vorgegebenen Ziele erreicht werden. Auch innerhalb der schwarz-roten Koalition und in den Ländern stößt der Vorstoß auf Zustimmung. Der Ehrenvorsitzende des Fahrgastverbands Pro Bahn Naumann begrüßt zwar die Pläne, erfordert aber auch den Bund auf, der Bahn ausreichend Finanzmittel zur Verfügung zu stellen und deren Verwendung zu kontrollieren. Die Deutsche Bahn äußerte sich auf Nachfrage nicht dazu. David Riemer, Berlin.
2: Das Pentagon hat Vertreter der US-Rüstungsindustrie dazu aufgefordert, die Produktion und Lieferung von Waffen rasch zu steigern. Pentagon-Sprecher Parnell bestätigte der deutschen Presseagentur die Echtheit des Dokuments. Es fällt in eine Zeit, in der Experten und US-Medien zuletzt immer wieder auf schwindende Waffenreserven im US-Militär als Folge des Iran-Kriegs hingewiesen hatten. US-Präsident Trump wies das zurück. Der erste FC Nürnberg hat einen Traumstart in der zweiten Fußball-Bundesliga hingelegt. Die Franken gewannen 3:0 gegen Dynamo Dresden. Außerdem holte sich Energie Cottbus mit 3:1 einen Sieg gegen Hannover 96. Der FC St. Pauli und die Sportvereinigung Greuther Fürth trennten sich mit 1:1.
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0: Ihr habt freie Fahrt. Derzeit gibt's keine Verkehrsbehinderungen in der Steinhuder Meerregion. Das sind die aktuellen Blitzer in der Steinhuder Meerregion. Auf der B6 in Asendorf wird geblitzt, außerdem auf der Hannoverschen Straße in Adelheidsdorf. In Hannover-List steht ein Blitzer auf der Walderseestraße und in Hannover-Südstadt wird am Südbahnhof 100 Meter vor dem Restaurant kontrolliert. Weitere Meldungen kommen aus Neustadt, in Pockenhagen auf der Fliegerstraße und auf der Königsberger Straße Ecke Saarstraße. Dazu in der Wedemark auf an den Hägewiesen in Resse. Die aktuelle Verkehrslage findet ihr wie immer auch im Netz und in unserer Meerradio-App. Gute Fahrt!
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1: Hallo. Derzeit melden Marklohe am Weserufer und Heesen jeweils 20 Grad. In Marklohe am Weserufer ist es bewölkt, in Heesen klar. Rund ums Steinhuder Meer beginnt der Tag meist freundlich, teils noch mit lockeren Wolken. Im Laufe des Vormittags setzt sich immer häufiger die Sonne durch und auch der Nachmittag bleibt fast überall heiter bis sonnig. Am Morgen liegen die Werte um 15 Grad, am Nachmittag angenehm warm bei 26 Grad. Am Abend wird es oft klar und windschwach, in der Nacht kühlt die Luft dann spürbar ab. Morgen geht es nach frischem Start wieder sonnig weiter, am Morgen um 11 Grad und tagsüber angenehm warm bei 23 Grad. Am Mittwoch wird es wieder wärmer und überwiegend sonnig, am Donnerstag legt die Wärme deutlich zu. In höheren Lagen am Deister und im Weserbergland bleibt es etwas kühler.
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2: Ich bin Tanja Wagner. Im Streit um die Abschaffung der Frührente nach 45 Beitragsjahren nähern sich Union und SPD an. Nach der SPD spricht sich nun auch Unionsfraktionschef Frei für eine Härtefallregelung aus. Es sei bei der Abschaffung der Rente mit 63 in jedem Fall angezeigt, sagte der CDU-Politiker der Funke Mediengruppe.
3: Die Abschaffung der Frührente ist einer der Kernpunkte der geplanten Rentenreform. Der parlamentarische Geschäftsführer der SPD-Fraktion, Dirk Wiese, hatte Ausnahmen für Schwerarbeit nach österreichischem Vorbild vorgeschlagen. Da ist eine vorzeitige Rente für Menschen möglich, die unter schwerer körperlicher oder psychischer Belastung gearbeitet haben. Auch Unionsfraktionschef Thorsten Frei spricht nun von Übergangslösungen. Tine Klimach, Berlin.
2: Bundesverkehrsminister Bilger erhöht den Druck auf die Topmanager der Deutschen Bahn. Wegen der anhaltenden Pünktlichkeitskrise und der Kritik an Millionenzahlungen kündigte er in der Bild am Sonntag Konsequenzen bei den Vorstandsgehältern an. Unterstützung bekommt Bilger vom Fahrgastverband Pro Bahn.
4: Bonuszahlungen sollen künftig davon abhängen, ob die vom Bund vorgegebenen Ziele erreicht werden. Auch innerhalb der schwarz-roten Koalition und in den Ländern stößt der Vorstoß auf Zustimmung. Der Ehrenvorsitzende des Fahrgastverbands Pro Bahn Naumann begrüßt zwar die Pläne, erfordert aber auch den Bund auf, der Bahn ausreichend Finanzmittel zur Verfügung zu stellen und deren Verwendung zu kontrollieren. Die Deutsche Bahn äußerte sich auf Nachfrage nicht dazu. David Riemer, Berlin.
2: Das Pentagon hat Vertreter der US-Rüstungsindustrie dazu aufgefordert, die Produktion und Lieferung von Waffen rasch zu steigern. Pentagon-Sprecher Parnell bestätigte der deutschen Presseagentur die Echtheit des Dokuments. Es fällt in eine Zeit, in der Experten und US-Medien zuletzt immer wieder auf schwindende Waffenreserven im US-Militär als Folge des Iran-Kriegs hingewiesen hatten. US-Präsident Trump wies das zurück. Der erste FC Nürnberg hat einen Traumstart in der zweiten Fußball-Bundesliga hingelegt. Die Franken gewannen 3:0 gegen Dynamo Dresden. Außerdem holte sich Energie Cottbus mit 3:1 einen Sieg gegen Hannover 96. Der FC St. Pauli und die Sportvereinigung Greuther Fürth trennten sich mit 1:1.
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1: Ihr habt freie Fahrt. Derzeit gibt's keine Verkehrsbehinderungen in der Steinhuder Meerregion. Das sind die aktuellen Blitzer in der Steinhuder Meerregion. Auf der B6 in Asendorf wird geblitzt, außerdem auf der Hannoverschen Straße in Adelheidsdorf. In Hannover-List steht ein Blitzer auf der Waldersee-Straße und in Hannover-Südstadt wird am Südbahnhof 100 Meter vor dem Restaurant kontrolliert. Weitere Meldungen kommen aus Neustadt, in Pockenhagen auf der Fliegerstraße und auf der Königsberger Straße Ecke Saarstraße. Dazu in der Wedemark auf an den Hägewiesen in Resse. Die aktuelle Verkehrslage findet ihr wie immer auch im Netz und in unserer Meerradio-App. Gute Fahrt!
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1: Hallo, Bad Nenndorf im Kurpark und Mellendorf melden 21 Grad, Meißendorf 20, verbreitet bewölkt. Im Laufe des Vormittags lockert es fast überall auf und später am Tag setzt sich heiteres, angenehm warmes Wetter durch. Heute Abend wird es dann oft klar und windschwach. Morgen geht es nach frischer Früh mit viel Sonne weiter. Die Höchstwerte liegen meist zwischen 21 und 23 Grad. Am Mittwoch startet der Tag sonnig, am Nachmittag zeigen sich hier und da ein paar Wolken. Insgesamt bleibt es aber heiter. Am Donnerstag wird es heiß mit Spitzen um 30 bis 31 Grad, vielfach sonnig und am Deister und im Weserbergland etwas kühler.
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2: Ich bin Diana Kramer. In den vergangenen beiden Monaten war es in Westeuropa
1: und im Weserbergland etwas kühler.
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2: Ich bin Diana Kramer. In den vergangenen beiden Monaten war es in

0: Thomas Bremser, Redaktion.
1: Im Koalitionsstreit über die Abschaffung der abschlagsfreien Frührente nach 45 Beitragsjahren nähern sich Union und SPD offenbar an. Nach den Sozialdemokraten plädiert nun auch Unionsfraktionschef Thorsten Frey für eine soziale Abfederung. Man werde über eine Härtefall- und eine Übergangsregelung reden, sagte Frey den Funke-Zeitungen. Die geplante Abschaffung der Frührente ohne Abschläge nach 45 Beitragsjahren sorgt im Bundestag und bei Sozialverbänden für erhebliche Widerstände. Illegale Tricks zur Umgehung des Mindestlohns haben Beschäftigte, Sozialkassen und den Fiskus innerhalb von 10 Jahren bis zu 64 Milliarden Euro gekostet. Das hat der Deutsche Gewerkschaftsbund ausgewertet. Die Hälfte davon ist entstanden, weil Arbeitnehmer nicht richtig bezahlt wurden.
2: Durchschnittlich haben etwa 2 Millionen Beschäftigte pro Jahr zu wenig Lohn erhalten. Im Schnitt fehlten bis zu 2,40 Euro pro Stunde. Die DGB-Experten errechneten die Ausfälle für Beschäftigte, Sozial- und Staatskassen pro Jahr. 22 Milliarden Euro Verluste entfielen auf die Sozialkassen, an die zu wenig Beiträge gezahlt wurden. Zudem hätten 7 Milliarden Euro an Einkommensteuer gefehlt. Tine Klimach, Berlin.
1: Zum Fußball. Der 1. FC Nürnberg ist mit einem Traumstart in die Saison der 2. Bundesliga gestartet. Die Franken unter Trainer Miroslav Klose gewannen 3:0 gegen Dynamo Dresden. Außerdem gewann Energie Cottbus 3:1 gegen Hannover 96. St. Pauli und Greuther Fürth trennten sich 1:1.
3: 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Alle unterwegs. Aktuell liegen uns keine Verkehrsstörungen rund ums Steinhuder Meer vor. Das sind die aktuellen Blitzer in der Steinhuder Meerregion. Auf der B6 in Asendorf wird geblitzt, außerdem auf der Hannoverschen Straße in Adelheidsdorf. In Hannover-List steht ein Blitzer auf der Wald-Ersee-Straße. Und in Hannover-Südstadt wird am Südbahnhof kontrolliert, 100 Meter vor dem Restaurant. Weitere Meldungen kommen aus Neustadt, in Poggenhagen auf der Fliegerstraße und auf der Königsberger Straße Ecke Saarstraße. Dazu in der Wedemark an den Hägewiesen in Resse. Die aktuelle Verkehrslage findet ihr wie immer auch im Netz und in unserer Meerradio-App. Gute Fahrt.
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5: Die Kaffeemaschine, sie gurgelt und wir starten rein in die neue Woche. Hier ist Meerradio am Montag. Ich weiß, der Montag immer schwierig, aber nützt ja nichts. Das sind die Jonas Brothers. Tables, hi.

0: Rein mit euch in die neue Woche. Hier ist mehr Radio Montag. Hallöchen. Ja, und bei dem Wetter, was soll ich sagen, zieht es natürlich ganz, ganz viele raus in die Sonne. Andere, muss man sagen, setzen dann doch lieber auf Solarium. Aber was ist denn jetzt eigentlich schädlicher für die Haut, Sonne oder Solarium? Oder gibt es am Ende gar keinen großen Unterschied? Kollege David Himmelreich.
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2: Ein Solarium darf keine höhere Strahlung als die Sonne haben, wenn sie mittags am Äquator bei wolkenlosem Himmel scheint. So, das ist in der UV-Schutzverordnung festgelegt. Trotzdem gibt es kleine Unterschiede. Die Kombination der UVA- und UVB-Strahlen ist in beiden Strahlenquellen nämlich unterschiedlich und das wirkt sich auch auf unsere Haut aus. Im Solarium sind mehr UVA-Strahlen. Das bedeutet, das Solarium fördert eher die Kurzzeitbräune. Wir werden also schneller braun, die Bräune hält aber nicht so lange wie die echte Sonnenbräune. Im Solarium besteht außerdem geringeres Sonnenbrandrisiko als in der Sonne, aber es wird auch kaum Vitamin D gebildet. Das kann eben nur die echte Sonne. Lange wurde ja auch behauptet, dass gerade das Solarium das Hautkrebsrisiko steigert. Das steht so auch in Berichten der EU und der Weltgesundheitsorganisation. Vergangenes Jahr haben Forscher diese Studien aber nochmal genauer untersucht und da einige Schwächen entdeckt. Wenn das Solarium in Maßen genutzt wird, dann erhöht es das Krebsrisiko wohl doch nicht stärker als ein echtes Sonnenbad. Natürlich sollte beides nur in Maßen genutzt werden und Sonnenbräune generell vermieden werden, um das Hautkrebsrisiko gering zu halten. 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
2: Guten Morgen aus der Meerradio-Wetterredaktion. Neustadt beim Schloss, Schneeren und Gozorn melden 21 Grad. In Diepenau sind es 18 Grad. Dazu ist es verbreitet bewölkt. Im weiteren Verlauf ziehen erst lockere Wolkenfelder durch. Später setzt sich fast überall die Sonne durch. Dazu wird es angenehm warm. In der kommenden Nacht klart es an den meisten Orten auf. Morgen geht es nach frischem Start sonnig weiter. Am Morgen bei 11 Grad und am Nachmittag bei 23 Grad. Am Mittwoch bleibt es ebenfalls heiter. Nach kühler Früh wird es tagsüber leicht wärmer. Am Donnerstag wird es dann heiß mit 30 bis 31 Grad. In höheren Lagen am Deister und im Weserbergland etwas kühler.
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3: Ich bin Diana Kramer. In den vergangenen beiden Monaten war es in Westeuropa so warm wie noch nie im Juni und Juli. Das teilte der Klimawandeldienst des EU-Programms Copernicus mit. Die Durchschnittstemperatur betrug 21,6 Grad Celsius. Das sind rund 2,8 Grad über dem bisherigen Rekord von vor 4 Jahren.
4: Seit Mai hat es schon 4 Hitzewellen gegeben. Das sei für Westeuropa außergewöhnlich viel, sagen die Experten. Und auch die extreme Trockenheit dauert schon seit Monaten an. Im Juli war es vor allem in Spanien, Frankreich, Deutschland, Österreich und Ungarn extrem trocken. Und ausgetrocknete Böden verstärken die Hitze nochmal. Der Wasserstand von Seine, Rhein und Donau war außergewöhnlich niedrig und auch die Meere haben sich so stark aufgehitzt wie noch nie in einem Juli. Thomas Bremser, Redaktion.
3: Im Koalitionsstreit über die Abschaffung der abschlagsfreien Frührente nach 45 Beitragsjahren nähern sich Union und SPD offenbar an. Nach den Sozialdemokraten plädiert nun auch Unionsfraktionschef Thorsten Frey für eine soziale Abfederung. Man werde über eine Härtefall- und eine Übergangsregelung reden, sagte Frey den Funke-Zeitungen. Die geplante Abschaffung der Frührente ohne Abschläge nach 45 Beitragsjahren sorgt im Bundestag und bei Sozialverbänden für erhebliche Widerstände. Illegale Tricks zur Umgehung des Mindestlohns haben Beschäftigte, Sozialkassen und den Fiskus innerhalb von 10 Jahren bis zu 64 Milliarden Euro gekostet. Das hat der Deutsche Gewerkschaftsbund ausgewertet. Die Hälfte davon ist entstanden, weil Arbeitnehmer nicht richtig bezahlt wurden.
5: Durchschnittlich haben etwa 2 Millionen Beschäftigte pro Jahr zu wenig Lohn erhalten. Im Schnitt fehlten bis zu 2,40 Euro pro Stunde. Die DGB-Experten errechneten die Ausfälle für Beschäftigte, Sozial- und Staatskassen pro Jahr. 22 Milliarden Euro Verluste entfielen auf die Sozialkassen, an die zu wenig Beiträge gezahlt wurden. Zudem hätten 7 Milliarden Euro an Einkommensteuer gefehlt. Tine Klimach, Berlin.
3: Zum Fußball. Der 1. FC Nürnberg ist mit einem Traumstart in die Saison der 2. Bundesliga gestartet. Die Franken unter Trainer Miroslav Klose gewannen 3:0 gegen Dynamo Dresden. Außerdem gewann Energie Cottbus 3:1 gegen Hannover 96. St. Pauli und Greuther Fürth trennten sich 1:1.
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2: Vorsicht in Hannover auf der langen Straße zwischen Königsworter Platz und Schwanenburg. Am Bremer Damm gibt es eine ungesicherte Unfallstelle. Die Richtungsfahrbahn ist blockiert.
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2: Das sind die aktuellen Blitzer in der Steinhuder Meerregion. Auf der B6 in Asendorf und auf der Hannoverschen Straße in Adelheidsdorf wird kontrolliert. In Hannover-List steht ein Blitzer auf der Waldersee-Straße. Dazu in Hannover-Südstadt am Südbahnhof, 100 Meter vor dem Restaurant. In Neustadt-Poggenhagen wird auf der Fliegerstraße geblitzt. Außerdem steht in Neustadt ein Blitzer auf der Königsberger Straße, Ecke Saarstraße. Und in Resse an den Hägewiesen wird ebenfalls kontrolliert. Die aktuelle Verkehrslage findet ihr wie immer auch im Netz und in unserer Meerradio-App. Gute Fahrt!
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0: Start in die neue Woche. Hier ist mehr Radio Montag und es ist wieder soweit. Am 5. September steigt zum 46. Mal der Steinhuder Meerlauf. Veranstalter ist der TSV Poggenhagen und genau da starten die Läufe auch. Astrid Hinte ist Mitorganisatorin. Welche Läufe wird es denn in diesem Jahr geben?
1: Was mich sehr beeindruckt hat, war zum Beispiel, dass unser ältester Läufer 78 Jahre alt war und unser jüngster 2. Das war schon so ein emotionaler Moment, alle beiden Läufer so nah dabei zu haben, sich mit denen zu unterhalten. Und das zeigt eigentlich, dass dieser Laufsport für jede Altersgruppe geeignet ist und ja auch durch verschiedene Altersgruppen halt immer begeistert. Es haben alle ihren Spaß gehabt. Bei uns kriegt auch jeder Läufer eine Medaille.
0: Alle Altersgruppen sind natürlich herzlich eingeladen, so wie zum Beispiel auch letztes Jahr.
1: Für die Kinder gibt es den 450 Meter Lauf und danach dann den 900 Meter Lauf. Die Kinderläufe starten um 9.30 Uhr. Die Hauptläufe starten um 11 Uhr. Da haben wir, wie gesagt, 15 und Halbmarathonlauf.
0: Ja, die Strecke für den Halbmarathon geht übrigens bis zur Badeinsel Steinhude und dann wieder zurück mit einer sehr schönen Atmosphäre. Wie läuft es denn aber mit der Anmeldung?
1: Wir werden jetzt die nächsten 4 Wochen sozusagen Poggenhagen-Neustadt nochmal plakatieren mit unseren tollen Postern und da ist ein QR-Code drauf und der führt dann direkt zur Anmeldung. Anders ist es natürlich, ihr könnt sehr gerne auf unsere Webseite gehen vom TSV Poggenhagen.
0: Ja, da gibt es nämlich auch einen Link für die Anmeldung und alle weiteren Infos. Carsten und Astrid Hinte vom TSV haben auch noch 2 Tipps für euch.
2: Wir möchten jetzt schon mal vorsorglich darauf hinweisen, dass wir in diesem Jahr wahrscheinlich nicht mehr den großen Parkplatz haben, so dass wir für dieses Jahr noch ein bisschen nach Parkmöglichkeiten suchen. Deswegen hier wieder der Aufruf, kommt mit Bus und Bahn, mit Öffis, kommt mit dem Fahrrad, kommt zu Fuß, wenn irgend möglich nicht mit dem Auto.
1: Genau, das ist unser Fokus, da arbeiten wir dran und halt auch nochmal an alle, die uns sehen, wie wir laufen. Gerade die E-Biker sind sehr schnell unterwegs in dieser Gegend. Haltet doch mal kurz an und klatscht einfach, motiviert unsere Läufer. Das würde uns unwahrscheinlich helfen, dass wir da alle gut und sicher durch diesen Tag kommen.
0: Ja, das hoffen wir natürlich auch und an der Stelle viel Erfolg und Spaß für alle Teilnehmer. Hier ist mehr Radio Montag, Hallöchen.

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1: Guten Morgen aus der Meerradio-Wetterredaktion. In Mardorf beim Schützenverein sind es 21 Grad, in Elze in der Wedemark 20 und in Wietzendorf 19. Dazu ist es verbreitet bewölkt. Im weiteren Verlauf setzt sich mehr und mehr die Sonne durch. Dazu bleibt es meist trocken und angenehm warm. In unserer Region geht der Tag später oft klar zu Ende. In der Nacht kühlt es auf etwa 11 bis 16 Grad ab. Morgen folgt ein sonniger Tag mit nur wenigen Wolken. Die Höchstwerte liegen bei 21 bis 23 Grad. Am Mittwoch wird es nach frischem Beginn wieder freundlicher und wärmer. Am Donnerstag setzt sich das sonnige und dann spürbar heißere Wetter fort. In höheren Lagen am Deister und im Weserbergland etwas kühler.
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1: Ich bin Diana Kramer. Im Streit um die Abschaffung
0: der vista-steinhude.de. Nachrichten.
1: Ich bin Diana Kramer. Im Streit um

0: psychischer Belastung gearbeitet haben. Auch Unionsfraktionschef Thorsten Frey spricht nun von Übergangslösungen. Noch ist nichts entschieden. Die Koalition plant, die Rentenreform nach der Sommerpause in den Bundestag einzubringen. Tine Klimach, Berlin.
1: Die vergangenen beiden Monate waren die heißesten jemals gemessenen Juni und Juli in Westeuropa. Die Temperatur lag im Schnitt bei 21,6 Grad Celsius, knapp 2,8 Grad über dem langjährigen Mittel von 1991 bis 2020, teilte der EU-Klimawandeldienst Copernicus mit. Dabei zeigt sich allerdings ein Temperaturgefälle von West- nach Osteuropa und Skandinavien, wo es wesentlich kühler war. Auch in Deutschland war es im Juni und Juli im Südwesten deutlich wärmer als im Norden. Eine Studie des Londoner Instituts für strategische Studien stellt Europa kein gutes Zeugnis bei der Bekämpfung russischer Drohnenangriffe aus. Die europäischen Staaten seien derzeit nicht einmal in der Lage, die Angriffe durch Drohnen eindeutig Russland zuzuordnen, heißt es.
2: Dabei geht es etwa um Angriffe auf Flughäfen oder sensible Militäreinrichtungen. Laut Studie sei es sehr wahrscheinlich, dass Russland eine Kampagne gegen Europa gestartet habe. Die Experten kritisieren, Europas Anti-Drohnen-Architektur sei noch nicht auf der Höhe der Bedrohung. In den Ländern werde zu stark national gedacht, statt die Information europaweit zusammenzuführen. David Riemer, Berlin.
1: Zum Fußball und den Ergebnissen der zweiten Bundesliga vom Sonntag. St. Pauli, Greuther Fürth 1:1, Nürnberg, Dresden 3:0 und Cottbus, Hannover 3:1.
3: 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Ein Blick auf den Verkehr. In Hannover ist die L190 zwischen Königsworter Platz und Schwanenburg gesperrt, weil ein Unfall aufgenommen wird. Betroffen ist die Richtungsfahrbahn Bremer Damm. Wenn ihr euch auskennt, umfahrt das Gebiet weiträumig. Das sind die aktuellen Blitzer in der Steinhuder Meerregion. Auf der B6 in Asendorf wird geblitzt, dazu auf der Hannoverschen Straße in Adelheidsdorf. In Hannover-List steht ein Blitzer auf der Walderseestraße und in Hannover-Südstadt wird am Südbahnhof kontrolliert, 100 Meter vor dem Restaurant. Weitere Meldungen kommen aus Neustadt, in Pockenhagen auf der Fliegerstraße und auf der Königsberger Straße Ecke Saarstraße. Außerdem in der Wedemark, in Resse an den Hägewiesen. Die aktuelle Verkehrslage findet ihr wie immer auch im Netz und in unserer Meerradio-App. Gute Fahrt!
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5: Na, vielleicht habt ihr euch gestern auf der Autobahn auch gewundert und habt gedacht, hör mal, warum sind denn selbst auf dem Sonntag so viele LKW unterwegs? Der Grund ist das extreme Niedrigwasser. Viele Schiffe können nicht mehr genug Fracht transportieren und genau deshalb hat Niedersachsen das Sonntagsfahrverbot für bestimmte LKW erstmal bis Ende August aufgehoben. Heißt jetzt natürlich, auf den Autobahnen kann es auch am Sonntag ein wenig voller werden.

0: sind doch da. Bring euch rein in den Montag, in die neue Woche. Hier ist mehr Radio. Ich grüße euch. Rente ist ja ein Thema, ja, bei dem sofort diskutiert wird. Können wir wirklich immer länger arbeiten oder sind wir irgendwann einfach durch? Genau das hat die Medizinische Hochschule jetzt untersucht. Silas Müller, erzähl mal, was ist dabei rausgekommen?
1: Forscher der MHH haben jahrelang zahlreiche Daten von Krankenkassen analysiert und schließlich herausgefunden, ja, wir Menschen werden zwar durchschnittlich immer älter, aber das heißt noch lange nicht, dass wir dann auch fitter in die Rente gehen, wenn das Eintrittsalter erhöht wird. Denn eine weitere Anhebung des Rentenalters, die ist derzeit ja geplant, setzt voraus, dass Menschen auch länger gesund arbeiten können. Die MHH hat genau da aber Zweifel. Vor allem junge Erwerbstätige zwischen 18 und 44 Jahren haben ein immer höheres Risiko, dass sie das höhere Erwerbsalter in einer deutlich schlechteren gesundheitlichen Verfassung erreichen. Auch soziale Ungleichheiten nehmen zu. Je höher das Bildungsniveau, desto mehr gesunde Lebensjahre kommen im späteren Alter hinzu. Personen mit niedrigen Bildungsabschlüssen hingegen haben öfter körperlich oder psychisch belastende Berufe und dadurch deutlich weniger gesunde Jahre.
0: Ja, die Medizinische Hochschule sagt auch, wir brauchen mehr Prävention und das auch schon im jungen Alter. 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

0: Und dann ist da richtig was los am Himmel, am Mittwoch. Hier ist Meerradio Montag. Ich grüße euch. Die größte Sonnenfinsternis bei uns seit 1999. Wie wir die beobachten können, ohne unsere Augen zu schaden, weiß Jacqueline Schlüter vom Optikexperten Bressa. Aber erstmal, was passiert denn eigentlich da genau?
1: Ja, wir erleben eine partielle Sonnenfinsternis. Dabei schiebt sich der Mond zwischen Erde und Sonne und verdeckt quasi einen Großteil der Sonnenscheibe. Je nach Region werden sogar mehr als 80% der Sonne vom Mond verdeckt sein. Dadurch wirkt das Tageslicht oft ungewohnt und auch die Stimmung verändert sich spürbar. Für viele Menschen dürfte das eines der beeindruckendsten Himmelsereignisse der kommenden Jahre sein.
0: Ja, und das ist wirklich selten. Die nächste Sonnenfinsternis dieser Größenordnung erleben wir erst wieder 2093. Also sollten wir Mittwoch die Chance nutzen. Wo lässt sich das Ganze denn am besten beobachten?
1: Ja, ideal sind Orte mit freier Sicht Richtung Westen. Also Hügel, Aussichtspunkte oder auch Küstenabschnitte zum Beispiel bieten oft richtig gute Bedingungen. Da die Sonne kurz vor dem Untergang steht, können Gebäude oder Bäume schnell die Sicht versperren. Wer frühzeitig einen passenden Platz auswählt, erlebt das Ereignis deutlich entspannter. Ein freier Horizont macht hier oft den entscheidenden Unterschied.
0: Ja, jetzt ist es ja keine gute Idee, mit irgendwelchen Hilfsmitteln herum zu experimentieren. Warum braucht es denn eine spezielle Sonnenfinsternisbrille?
1: Ja, auch während der Sonnenfinsternis bleibt der Blick in die Sonne gefährlich für die Augen. Die intensive Strahlung kann die Netzhaut dauerhaft schädigen. Normale Sonnenbrillen bieten dafür keinen ausreichenden Schutz. Deshalb kommen so spezielle Sonnenfinsternisbrillen mit zertifizierten Filtern zum Einsatz. Nur damit lässt sich die Sonne wirklich sicher beobachten.
0: Also ganz, ganz wichtig, nur mit der richtigen Sonnenfinsternisbrille schauen. Ja, und auch durch die Kamera, das funktioniert auch nicht. Auch da braucht es einen Filter. Aber ich sage euch, es lohnt sich bei uns bei Social Media heute im Laufe des Tages mal vorbeizuschauen. Vielleicht sind da so ein, zwei Brillen dabei, die wir verschenken. Also aufmerksam bleiben und den Montag genießen. 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
1: Guten Morgen aus der Meerradio Wetterredaktion. Derzeit melden Wendenborstel am Twachtenstadion und Laatzen 21 Grad, dazu ist es bewölkt. In Messenkamp sind es 20 Grad, dort ist es sonnig. Im Laufe des Vormittags lockert es mehr und mehr auf, am Nachmittag setzt sich dann fast überall die Sonne durch. In der Nacht wird es klar und angenehm frisch, mit Tiefstwerten zwischen 11 und 13 Grad. Morgen geht es nach kühlem Start meist sonnig weiter, dazu weht nur ein schwacher bis zeitweise leichter Wind. Am Mittwoch wird es ähnlich, erst freundlich, später hier und da ein paar Wolken. Am Donnerstag wird es dann spürbar wärmer und heiß, mit Höchstwerten um 30 bis 31 Grad. Im flacheren Land am wärmsten, am Deister und im Weserbergland etwas kühler.
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2: Ich bin Diana Kramer. Im Streit um die Abschaffung der Frührente nach 45 Beitragsjahren nähern sich Union und SPD an. Nach der SPD spricht sich nun auch Unionsfraktionschef Thorsten Frei für eine Härtefallregelung aus. Das sei bei der Abschaffung der sogenannten Rente mit 63 in jedem Fall angezeigt, sagte er der Funke Mediengruppe.
3: Die Abschaffung der Frührente ist einer der Kernpunkte der geplanten Rentenreform. Das scheint sich nun etwas aufzuweichen. Der parlamentarische Geschäftsführer der SPD-Fraktion Dirk Wiese hatte Ausnahmen für Schwerarbeit nach österreichischem Vorbild vorgeschlagen. Da ist eine vorzeitige Rente für Menschen möglich, die unter schwerer körperlicher oder psychischer Belastung gearbeitet haben. Auch Unionsfraktionschef Thorsten Frei spricht nun von Übergangslösungen. Noch ist nichts entschieden. Die Koalition plant, die Rentenreform nach der Sommerpause in den Bundestag einzubringen. Tine Klimach, Berlin.
2: Die vergangenen beiden Monate waren die heißesten jemals gemessenen Juni und Juli in Westeuropa. Die Temperatur lag im Schnitt bei 21,6 Grad Celsius, knapp 2,8 Grad über dem langjährigen Mittel von 1991 bis 2020, teilte der EU-Klimawandeldienst Copernicus mit. Dabei zeigt sich allerdings ein Temperaturgefälle von West- nach Osteuropa und Skandinavien, wo es wesentlich kühler war. Auch in Deutschland war es im Juni und Juli im Südwesten deutlich wärmer als im Norden. Eine Studie des Londoner Instituts für strategische Studien stellt Europa kein gutes Zeugnis bei der Bekämpfung russischer Drohnenangriffe aus. Die europäischen Staaten seien derzeit nicht einmal in der Lage, die Angriffe durch Drohnen eindeutig Russland zuzuordnen, heißt es.
4: Dabei geht es etwa um Angriffe auf Flughäfen oder sensible Militäreinrichtungen. Laut Studie sei es sehr wahrscheinlich, dass Russland eine Kampagne gegen Europa gestartet habe. Die Experten kritisieren, Europas Anti-Drohnen-Architektur sei noch nicht auf der Höhe der Bedrohung. In den Ländern werde zu stark national gedacht, statt die Information europaweit zusammenzuführen. David Riemer, Berlin.
2: Zum Fußball und den Ergebnissen der zweiten Bundesliga vom Sonntag. St. Pauli, Greuther Fürth 1:1, Nürnberg, Dresden 3:0 und Cottbus, Hannover 3:1.
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1: In Hannover ist auf der L190 zwischen dem Königsworter Platz und Schwanenburg die Richtungsfahrbahn Bremer Damm nach einem Unfall gesperrt. Wenn ihr euch auskennt, umfahrt das Gebiet weiträumig.
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1: Hier kommt euer Blitzerüberblick für die Region. Auf der B6 in Asendorf und auf der Hannoverschen Straße in Adelheidsdorf wird geblitzt. In Hannover-List steht ein Blitzer auf der Walderseestraße. Dazu in Hannover-Südstadt am Südbahnhof, 100 Meter vor dem Restaurant. Weitere Meldungen kommen aus Neustadt, in Pockenhagen auf der Fliegerstraße und auf der Königsberger Straße Ecke Saarstraße. Und in Resse an den Hägewiesen steht ebenfalls ein Blitzer. Mehr zum Verkehr in der Region findet ihr wie immer auch online und in unserer Meerradio-App. Kommt gut durch!
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0: schwarz-weiß gestreift und ziemlich, ziemlich lästig. Hier ist mehr Radio Montag. Hallo, die Tigermücke ist jetzt auch bei uns in Niedersachsen angekommen. In Hannover wurde jetzt erstmals eine ganze Population nachgewiesen. Kollege Silas Müller, wie problematisch ist denn das?
1: Entdeckt wurde die Tigermücke in einem Wohngebiet in Hannover-Dören. Mitarbeitende des Niedersächsischen Landesgesundheitsamts fanden eine Brutstätte in einer Regentonne. Jetzt wird das Umfeld untersucht, um weitere Nester aufzuspüren. Eine akute Gesundheitsgefahr besteht laut Experten derzeit nicht. Die hier vorkommenden Tigermücken tragen aktuell nämlich keine Krankheitserreger. Trotzdem wächst mit ihrer Ausbreitung das Risiko, dass künftig Krankheiten in Form von verschiedenen Viren übertragen werden könnten. Die Region Hannover ruft deshalb alle Gartenbesitzer auf, stehendes Wasser zu vermeiden. Schon kleinste Wasseransammlungen in Gießkannen, Eimern oder Blumentopfuntersetzern reichen den Mücken zur Eiablage. Vogeltränken sollten deshalb mindestens einmal pro Woche gereinigt werden.
0: So, und wenn euch so eine gestreifte Mücke auffällt, ja, macht am besten mal ein Foto, schickt das ans Landesgesundheitsamt und so kann früh reagiert werden und eine weitere Ausbreitung möglichst verhindert.

0: ich weiß nicht, wie es euch geht, aber wenn ich Diddle höre, du, ich bin direkt wieder auf dem Schulhof, ja, da wurden Blätter mit Geruch getauscht, Freundschaftsbücher ausgefüllt, ja, und irgendwie hatte jeder diese Maus mit den riesigen Füßen und Latzhose, und jetzt ist Diddle tatsächlich zurück in den Läden. Wahnsinn, oder? Kollege Tom Schneider, seit ein paar Wochen gibt's Diddle wieder zu kaufen. Warum feiern gerade so viele dieses Comeback?
1: Diddle weckt bei vielen einfach sofort Kindheitserinnerungen. Wer in den 90ern groß geworden ist, denkt an Schulhöfe, Tauschordner und duftende Blockblätter. Genau dieses Gefühl von früher holen sich viele jetzt wieder zurück. Solche Retro-Trends erleben wir immer wieder, weil Menschen sich gerne an schöne Zeiten erinnern. Gerade in einer oft hektischen Welt sorgt das für ein vertrautes und positives Gefühl.
0: Okay, aber ist das jetzt nur Nostalgie oder steckt hinter solchen Retro-Trends vielleicht noch mehr?
1: Trendforscher sagen, dass Retro viel mit Orientierung zu tun hat. Wenn die Gegenwart kompliziert wirkt, schauen viele gerne auf Dinge zurück, mit denen sie positive Erinnerungen verbinden. Diddle ist dafür ein gutes Beispiel, weil die Maus für viele ein Stück unbeschwerte Kindheit steht. Gleichzeitig entdecken auch jüngere Menschen solche Kultfiguren für sich. Das zeigt, manchmal reicht schon eine kleine Maus mit großen Füßen, um Generationen zu verbinden.
0: Ja, Wahnsinn. Und offenbar hat selbst Diddle mit diesem Ansturm nicht gerechnet. Viele Produkte waren innerhalb kürzester Zeit ausverkauft, weil die Nachfrage deutlich größer war als erwartet. Die Macher sagen aber, es soll in den nächsten Monaten Nachschub geben. Wer also bisher leer ausgegangen ist, muss die Hoffnung noch nicht aufgeben. Hier ist mehr Radio Montag.
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1: Moin aus der Meerradio-Wetterredaktion. Momentan messen wir in Bokelo am Kaliberg, Seelze und Burgwedel 22 Grad. Dazu ist es verbreitet bewölkt. Im Laufe des Vormittags lockert es aber mehr und mehr auf. Und am Nachmittag wird es in der Steinhuder Meerregion verbreitet freundlich. Dazu steigen die Werte auf angenehme 25 bis 27 Grad. Der Abend klingt oft klar aus. In der Nacht wird es in der Steinhuder Meerregion verbreitet freundlich. Dazu steigen die Werte auf angenehme 25 bis 27 Grad. Der Abend klingt oft klar aus.

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1: Ich bin Diana Kramer. In den vergangenen beiden Monaten war es in Westeuropa so warm wie noch nie im Juni und Juli. Das teilte der EU-Klimawandeldienst Copernicus mit. Die Durchschnittstemperatur betrug 21,6 Grad Celsius, rund 2,8 Grad über dem bisherigen Rekord von vor 4 Jahren.
2: Seit Mai hatte schon 4 Hitzewellen gegeben. Das sei für Westeuropa außergewöhnlich viel, sagen die Experten. Und auch die extreme Trockenheit dauert schon seit Monaten an. Im Juli war es vor allem in Spanien, Frankreich, Deutschland, Österreich und Ungarn extrem trocken. Und ausgetrocknete Böden verstärken die Hitze nochmal. Der Wasserstand von Seine, Rhein und Donau war außergewöhnlich niedrig und auch die Meere haben sich so stark aufgehitzt wie noch nie in einem Juli. Thomas Bremser, Redaktion.
1: Im Koalitionsstreit über die Abschaffung der abschlagsfreien Frührente nach 45 Beitragsjahren nähern sich Union und SPD offenbar an. Inzwischen plädiert auch Unionsfraktionschef Thorsten Frey für eine soziale Abfederung. Man werde über eine Härtefall- und Übergangsregelung reden, sagte Frey den Funke-Zeitungen. Die geplante Abschaffung der Frührente ohne Abschläge nach 45 Beitragsjahren sorgt in den Ländern und bei Sozialverbänden für erheblichen Widerstand. Illegale Tricks zur Umgehung des Mindestlohns haben Beschäftigte, Sozialkassen und den Staat innerhalb von 10 Jahren bis zu 64 Milliarden Euro gekostet. Das geht aus einer Auswertung des Deutschen Gewerkschaftsbundes hervor.
3: Durchschnittlich haben etwa 2 Millionen Beschäftigte pro Jahr zu wenig Lohn erhalten. Im Schnitt fehlten bis zu 2,40 Euro pro Stunde. Die DGB-Experten errechneten die Ausfälle für Beschäftigte, Sozial- und Staatskassen pro Jahr. 22 Milliarden Euro Verluste entfielen auf die Sozialkassen, an die zu wenig Beiträge gezahlt wurden. Zudem hätten 7 Milliarden Euro an Einkommensteuer gefehlt. Der gesetzliche Mindestlohn von derzeit 13,90 Euro ist eine allgemeine Untergrenze, die nur in wenigen Ausnahmefällen unterschritten werden darf. Tine Klimach, Berlin.
1: Zum Fußball. Traumstart für den 1. FC Nürnberg in die Saison der 2. Bundesliga. Die Franken unter Trainer Miroslav Klose gewannen 3:0 gegen Dynamo Dresden. Außerdem gewann Energie Cottbus 3:1 gegen Hannover 96. St. Pauli und Greuther Fürth trennten sich 1:1.
4: 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Auf der L190 in Hannover zwischen Königsworter Platz und Schwanenburg ist nach einem Unfall die Richtungsfahrbahn Bremer Damm gesperrt. Wenn ihr euch auskennt, umfahrt das Gebiet weiträumig. Hier kommt euer Blitzerüberblick für die Region. Auf der B443 in Rethen wird auf Höhe der A37 kontrolliert, dazu auf der B6 in Asendorf. Auch in Adelheidsdorf steht ein Blitzer auf der Hannoverschen Straße. In Hannover-List wird auf der Walterseestraße geblitzt. Und in Neustadt gibt es 2 weitere Meldungen, auf der Königsberger Straße Ecke Saarstraße und in Poggenhagen auf der Fliegerstraße. Mehr zum Verkehr in der Region findet ihr wie immer auch online und in unserer Mehrradio-App. Kommt gut durch.
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5: Ja, die Hannoveraner haben mal wieder gezeigt, sie können feiern und das auch richtig gut. 2,3 Millionen Menschen, das muss man sich mal vorstellen, diese Zahl. 2,3 Millionen Menschen waren in diesem Jahr auf dem Maschefest in Hannover. Mehr als im letzten Jahr, allein an den stärksten Samstagen dieses Jahr, waren 240.000 Menschen rund um den See unterwegs. Also eigentlich eine gute Nummer. Ne? Trotz der ganzen Massen zieht auch Polizei und die Gastronomie insgesamt aber eine positive Bilanz. Man ist glücklich und alle, die jetzt sagen, auch schade, so ein bisschen feiern, so ein paar gute Abende machen. Ich sag mal so, geht doch trotzdem. Die Samstage, das Wochenende, am Steinhuder Meer, im Hafen von Steinhude. Wir haben unsere Meerradio-Seebühne ja ein bisschen weitergezogen. Vom Mardorf ging es ja jetzt nach Steinhude. Jetzt vergangenes Wochenende die große Double-Show. Und was jetzt noch kommt, ich sage euch, Creme de la Creme. Wir haben da noch ein paar richtig schöne Veranstaltungen. Jetzt dieses Wochenende, karibischer Abend, absoluter Place to be. Darauf das Wochenende, 80er, 90er, 2000er Party. Also ich sage mal so, langweilig wird's nicht. 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

0: Ausflug ins Märchenland? Ja, gar kein Problem. Und vor allen Dingen perfekt für die ganze Familie. Hier ist Märradio Montag. In Wennigsen, mitten in der Natur, findet ihr nämlich genau das, was da los ist. Ferienprofi der Märradio-Redaktion David Himmelreich mit den Infos.
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2: Die Wennigser Wasserräder sind seit fast 70 Jahren ein beliebtes Ausflugsziel. Entlang der Feldbergquelle sind über 100 Meter ganz viele kleine Mini-Wassermühlen mit unterschiedlichen Motiven aufgebaut, um die sich der Verein Bastlergemeinschaft der Wennigser Wasserräder jedes Jahr mit ganz viel Liebe kümmert. Von Märchen über Sagen bis hin zu Fantasiegebilden gibt's ganz viel zu entdecken und jedes Jahr kommen neue Mühlen dazu. Um dahin zu kommen, parkt ihr mit dem Auto beim Parkplatz Waldkater oder am Waldfriedhof in Wennigsen. Von da aus ist es ein halbstündiger Fußweg, alles natürlich ausgeschildert durch den Deister. Das Angebot ist vollkommen kostenlos, der Verein freut sich aber über Spenden, damit auch nächstes Jahr der Deister wieder als Märchenlandschaft strahlt.

0: Entschuldigung, klingt für mich nach einem perfekten Montag. Lieb, dass er fragt. Heute ist Faulpelztag. Ja, und nichts tun kann uns tatsächlich richtig gut tun. Entschuldige mal, endlich sagt's mal jemand, ne? Also natürlich nur, wenn man's richtig macht. Elisa Schuh, wie faulenze ich denn nach dem Feierabend eigentlich am besten?
1: Wichtig ist, sich nach der Arbeit eine kleine Entspannungsoase zu schaffen. Das kann zum Beispiel auf der Couch vor dem Fernseher oder in der Hängematte im Garten sein. Zum Faulenzen braucht man übrigens nicht viel Zeit. Selbst wenn ich nur für eine halbe Stunde die Augen zumache, mal ganz bewusst Musik höre, fühle ich mich schon gleich entspannter. Wichtig ist, nicht mehrere Dinge gleichzeitig zu tun, sondern sich auf eine Sache zu konzentrieren. Multitasking überfordert nämlich das Gehirn und lässt mich nicht richtig entspannen.
0: Entspannung bedeutet ja nicht gleich nichts tun. Hast du denn da irgendwie nochmal einen Tipp, wie wir irgendwie aktiv den Kopf frei bekommen können?
1: Für viele ist Sport schon mal ein tolles Ventil, um den Arbeitsstress hinter sich zu lassen. Yoga ist da besonders gut geeignet, weil da auch Atemübungen zur Entspannung beitragen. Bei dem tollen Wetter draußen kann man auch richtig gut draußen faulenzen. Einfach mal Vögel beobachten oder den Wolken am Himmel zuschauen. Das geht auch alles gut im Feierabend. Für Entspannung kann auch ein gutes Gespräch mit Freunden oder Familie sorgen. Plauschen für die Seele also.
0: Also wenn er mich fragt, wie ich am besten faulenzen kann, schön entspannt auf meinem Sofa, leicht zugedeckt, draußen vielleicht so um die 15 Grad und im Fernsehen läuft Bettys Diagnose auf dem ZDF. Lieben wir.

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1: Hallo, momentan messen wir in Estorf bei der Schleuse 23 Grad und in Pattensen 22 Grad. Dazu ist es verbreitet bewölkt und trocken. Im Laufe des Vormittags lockert es aber mehr und mehr auf. Am Nachmittag gibt es dann verbreitet freundliche Abschnitte bei angenehm warmem Wetter. Heute Abend wird es oft klar und die Nacht verläuft trocken. Morgen zeigt sich das Wetter nach frischem Start insgesamt freundlich, später mit viel Sonne und meist trocken bei 21 bis 23 Grad. Am Mittwoch wird es noch sonniger und spürbar wärmer. Der Donnerstag bringt dann heißes Wetter mit rund 31 Grad, am Deister und im Weserbergland etwas kühler.
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2: Ich bin Diana Kramer. In den vergangenen beiden Monaten war es in Westeuropa so warm wie noch nie im Juni und Juli. Das teilte der EU-Klimawandeldienst Copernicus mit. Die Durchschnittstemperatur betrug 21,6 Grad Celsius, rund 2,8 Grad über dem bisherigen Rekord von vor 4 Jahren.
3: Seit Mai hat es schon 4 Hitzewellen gegeben. Das sei für Westeuropa außergewöhnlich viel, sagen die Experten. Und auch die extreme Trockenheit dauert schon seit Monaten an. Im Juli war es vor allem in Spanien, Frankreich, Deutschland, Österreich und Ungarn extrem trocken. Und ausgetrocknete Böden verstärken die Hitze nochmal. Der Wasserstand von Seine, Rhein und Donau war außergewöhnlich niedrig und auch die Meere haben sich so stark aufgehitzt wie noch nie in einem Juli. Thomas Bremser, Redaktion.
2: Im Koalitionsstreit über die Abschaffung der abschlagsfreien Frührente nach 45 Beitragsjahren nähern sich Union und SPD offenbar an. Inzwischen plädiert auch Unionsfraktionschef Thorsten Frey für eine soziale Abfederung. Man werde über eine Härtefall- und Übergangsregelung reden, sagte Frey den Funke-Zeitungen. Die geplante Abschaffung der Frührente ohne Abschläge nach 45 Beitragsjahren sorgt in den Ländern und bei Sozialverbänden für erheblichen Widerstand. Illegale Tricks zur Umgehung des Mindestlohns haben Beschäftigte, Sozialkassen und den Staat innerhalb von 10 Jahren bis zu 64 Milliarden Euro gekostet. Das geht aus einer Auswertung des Deutschen Gewerkschaftsbundes hervor.
4: Durchschnittlich haben etwa 2 Millionen Beschäftigte pro Jahr zu wenig Lohn erhalten. Im Schnitt fehlten bis zu 2,40 Euro pro Stunde. Die DGB-Experten errechneten die Ausfälle für Beschäftigte, Sozial- und Staatskassen pro Jahr. 22 Milliarden Euro Verluste entfielen auf die Sozialkassen, an die zu wenig Beiträge gezahlt wurden. Zudem hätten 7 Milliarden Euro an Einkommensteuer gefehlt. Der gesetzliche Mindestlohn von derzeit 13,90 Euro ist eine allgemeine Untergrenze, die nur in wenigen Ausnahmefällen unterschritten werden darf. Tine Klimach, Berlin.
2: Zum Fußball. Traumstart für den 1. FC Nürnberg in die Saison der 2. Bundesliga. Die Franken unter Trainer Miroslav Klose gewannen 3:0 gegen Dynamo Dresden. Außerdem gewann Energie Cottbus 3:1 gegen Hannover 96. St. Pauli und Greuther Fürth trennten sich 1:1.
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1: Die Polizei meldet derzeit keine Verkehrsbehinderungen rund ums Steinhuder Meer.
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1: Aktuell gemeldet die Blitzer rund ums Steinhuder Meer. Auf der B443 in Rethen wird auf Höhe der A37 kontrolliert, dazu auf der Hannoverschen Straße in Adelheidsdorf. In Hannover-List steht ein Blitzer auf der Walderseestraße. Und in Hannover-Südstadt wird auf der Marienstraße geblitzt, 100 Meter vor dem Restaurant. Weitere Meldungen kommen aus Neustadt-Pockenhagen auf der Fliegerstraße und in Neustadt auf der Königsberger Straße, Ecke Saarstraße. Und in der Wedemark wird in Resse an den Hägewiesen kontrolliert. Die aktuelle Verkehrslage gibt es für euch auch jederzeit online auf der Meerradio-Website und in unserer App. Gute Fahrt!
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Eine Baustelle hat in den letzten Wochen nun wirklich ordentlich Nerven gekostet. Es gibt jetzt aber gute Nachrichten, meine Damen und Herren. Betrifft übrigens auch mich privat persönlich. Ab heute wird an der Brücke über den Horster Bruchgraben weitergearbeitet. Nach dem Streit zwischen der Region Hannover und der Baufirma haben sich die beiden Seiten jetzt geeinigt. Die Bauarbeiten werden wohl ab heute wieder aufgenommen. Zuletzt hatte die Region Zahlungen gekürzt, weil sich die Arbeiten immer und immer weiter verzögert hatten. Daraufhin hatte die Baufirma die Baustelle komplett stillgelegt. Ein wildes Hin und Her, jetzt soll die Brücke aber fertig gebaut werden, die Kreisstraße zwischen Horst und Frielingen spätestens dann am 18. September wieder frei für den Verkehr freigegeben werden. Eine Kündigung des Bauvertrags stand zwischenzeitlich auch im Raum. Ja, da hatte man große Panik. Das hätte die Vollsperrung aber wohl noch deutlich länger gemacht. Ich sag mal so, Anwohner, Pendler sind am Ende des Tages doch ziemlich glücklich. Kann ich verstehen. Ja.

0: sind wir. Schönen guten Morgen, wer Radio Montag im Studio bei mir eingetroffen, die Kollegin Miriam Kurt. Und man muss dazu sagen, fairerweise, und ich möchte sie jetzt nicht auf den Schlips treten, du bist ja heute Morgen reingeschliffen. Ich würde schon reingeschliffen. Und ich möchte jetzt, es soll nicht unsympathisch sein, aber du wirkst ein wenig zerbombt.
1: Ja, ich fühle mich auch irgendwie sehr zerbombt. Ich habe sehr wenig geschlafen, es war sehr warm. Ich habe das erste Mal seit Monaten richtig viel Alkohol getrunken und weiß jetzt auch, warum ich so lange keinen Alkohol mehr getrunken habe, weil ich bin wirklich auch gerädert und es ist auch in meinem Kopf und in meiner Stimme, es ist noch nichts im Montag angekommen.
0: Wild.
1: Trotz Pink.
0: Man muss aber auch dazu sagen, du hattest ja von Samstag auf Sonntag Nacht eine doch eher wilde Begegnung, weil du hattest einen Schlafgast, von dem du nicht wusstest, dass du einen Schlafgast hattest.
1: Ja, also es ist wild. Also jeder würde sich jetzt wahrscheinlich denken, oh, sie hat's getan, es ist passiert. Frau Kurt hat mit einem Mann gesprochen. Nein, ich bin Samstagabend um zwei, also Sonntagmorgen um zwei, habe ich im Bett gelegen. Dann habe ich natürlich, weil es heiß war, mit offenem Fenster geschlafen und wache Sonntagmorgen auf und denke, was liegt denn da auf meinem Fußboden? Das war kein Mann. Es war sehr klein und es war sehr braun und ich habe gedacht, es ist vielleicht ein Blatt reingeweht. Und dann habe ich es angepiekst, so ganz vorsichtig, und dann machte dieses Blatt und
0: ich hatte die ganze Wohnung abgebrannt.
1: Es war eine Fledermaus. So, also wirklich, ich habe es mir immer gewünscht, ich bin ja ein Twilight-Mädchen, ich schlafe immer mit offenem Fenster für den Fall, dass er kommt und mich beißen will. Naja, gut, auf jeden Fall habe ich dann ganz vorsichtig dieses Tierchen aufgehoben, habe mir das erstmal angeguckt, habe gedacht, Mensch, wie süß, du siehst aus wie ein Flugschweinchen. Und bin dann damit ins Badezimmer gegangen.
0: Wir sind so unterschiedlich.
1: Ja, ich hab dann die Fledermaus in eine Rührschüssel getan mit dem zu einem Küchentuch drin, damit sie sich ausruhen kann, damit ich erstmal weiß, geht's ihr gut, und dann muss ich damit nach Sachsenhagen in die Wildtier- und Artenschutzstation oder was muss ich jetzt machen? Und dann habe ich sie noch ein bisschen mit Wasser gefüttert.
0: Frau Kurt, du machst mich wirklich fertig.
1: Und plötzlich, also diese Schüssel steht in meinem kleinen Bad und plötzlich erwachen die Lebensgeister von diesem Tier, und dann hatte ich eine panische, kreisende Fledermaus in meiner ganzen Wohnung. Die ist im Bad gekreist, im Flur, dann hat sie es wieder ins Schlafzimmer gefunden, und bis ich sie dann quasi so wieder Richtung Fenster gelotst hatte, weil offensichtlich ging es ihr ja gut, sie konnte fliegen, sie hatte nichts gebrochen oder so, sie war einfach nur genauso fertig vom Wochenende wie ich.
0: Frau Kurt, das ist also mit wirklich einer der schönsten Geschichten.
1: Glaubt man nicht, dass ich danach nochmal weitergeschlafen habe?
0: Nee, das könnte ich auch nicht. Aber lieb, dass du fragst, ich habe am Samstag die Seebühne moderiert und das war richtig schön. Aber dazu bei Gelegenheit mehr.

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1: Moin aus der Meerradio-Wetterredaktion. Im Moment melden Wunstorf, Lute, Lohnde beim Schiffsanleger und Großburg-Wedel 23 Grad. Dazu ist es verbreitet bewölkt und trocken. Im Laufe des Vormittags werden die Wolken weniger. Später am Tag gibt es viele freundliche Abschnitte und einen angenehm warmen Nachmittag. Heute Abend klingt der Tag oft klar aus. In der Steinhuder Meerregion wird die Nacht danach frisch bei 11 bis 16 Grad. Morgen startet der Tag sonnig und bleibt auch tagsüber freundlich, mit Höchstwerten zwischen 21 und 23 Grad. Am Mittwoch setzt sich das trockene und frühsommerliche Wetter fort. Am Donnerstag wird es spürbar wärmer, in höheren Lagen am Deister und im Weserbergland etwas kühler.
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2: Ich bin Diana Kramer. In Deutschland gibt es immer mehr E-Scooter. Im vergangenen Jahr waren knapp 1,66 Millionen Fahrzeuge versichert, wie aus Daten des Versicherungsverbands GDV hervorgeht. Das sind rund 320.000 mehr als vor einem Jahr und gut doppelt so viele wie 2022.
3: E-Scooter haben sich für viele Menschen als Verkehrsmittel für kurze Wege etabliert, so eine GDV-Sprecherin. Sie sind vergleichsweise günstig und brauchen wenig Platz. Die Zahl der Unfälle ist allerdings deutlich gestiegen. 2025 gab es etwa 16.500 E-Scooter-Unfälle mit Verletzten. 38 Menschen kamen dabei ums Leben. Im Vergleich zu 2022 hat sich die Zahl der Unfälle mit Personenschaden damit fast verdoppelt. David Riemer, Redaktion.
2: Anders als große Sprachmodelle wie ChatGPT soll industrielle KI Maschinen selbstständiger machen. Bundeswirtschaftsministerin Katharina Reiche sieht darin eine große Chance für Deutschland, international eine Führungsrolle zu übernehmen. Das sagte sie der deutschen Presseagentur.
4: KI-gesteuerte Maschinen oder Unterstützung der Ingenieure. Dort, wo Maschinen, Fabriken und Produktion mithilfe von KI intelligenter werden, hat Deutschland laut Ministerin Reiche sehr gute Voraussetzungen, international eine führende Rolle zu spielen. Unterstützung kommt wohl auch von der Bundesnetzagentur, zumal industrielle KI zum echten Wettbewerbsvorteil für Unternehmen werden kann. Denn bei hochkomplexen Produktionsprozessen sind Europa und Deutschland führend, sagt Reiche. Schon jetzt setzen hierzulande viele Industrieunternehmen KI im Arbeitsalltag ein. Katrin Müller, Nachrichtenredaktion.
2: Die vergangenen beiden Monate waren die heißesten jemals gemessen in Juni und Juli in Westeuropa. Die Temperatur lag im Schnitt bei 21,6 Grad Celsius, knapp 2,8 Grad über dem langjährigen Mittel von 1991 bis 2020. Das teilte der EU-Klimawandeldienst Copernicus mit. Dabei zeigt sich allerdings ein Temperaturgefälle von West nach Osteuropa und Skandinavien, wo es wesentlich kühler war. Auch in Deutschland war es im Juni und Juli im Süden deutlich wärmer als im Norden. West nach Osteuropa und Skandinavien, wo es wesentlich kühler war. Auch in Deutschland war es im Juni und Juli im Süden deutlich wärmer.

0: Straße, in der Wedemark an den Hägewiesen in Resse, außerdem in Edemissen auf der Huneusstraße und in Garbsen-Stehlingen auf der Leinestraße. 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
2: Was war das bitte für ein gelungener Abend am Samstag? Die große Double-Show im Hafen von Steinhude auf unserer Mehrradio-Seebühne. Ich sage euch, ich habe so viele tanzende, feiernde Menschen gesehen. Das hat mir so viel Freude bereitet. Das macht mich glücklich, ich sag's euch ganz ehrlich. Und das Schöne ist, die nächsten Wochenenden, die sehen genauso gut aus. Jetzt das kommende Wochenende, karibischer Abend. Darauf das Wochenende, 80er, 90er, 2000er Party. Auch da wird natürlich wieder kräftig gefeiert. Nutzt die Zeit, solange die Mehrradio-Seebühne noch läuft. Im Hafen von Steinhude ist ja umgezogen. Von Mardorf ging es jetzt nach Steinhude. Wenn ihr sagt, ja, ich brauche aber noch mal ein paar mehr Infos, ist überhaupt kein Problem. Findet ihr alles online zum Nachlesen.

Wunderschönen guten Morgen. Hier ist Mehr Radio. Olivia Dien begleitet uns in die neue Woche. Man, I need ya. Und ich sag mal so, tief durchatmen, wenn ihr morgen Abend durch Neustadt müsst, bitte jetzt einmal ganz kurz aufpassen. Die Wunsdorfer Straße bekommt nämlich wieder ein bisschen Liebe. Zwischen Bunsenstraße und Gaustraße wird die B442 deshalb über Nacht einmal komplett gesperrt. Von morgen 20 Uhr bis Mittwoch früh um 5 Uhr. Eine Umleitung ist für euch ausgeschildert.

0: hier sind wir Radio Montag. Hallöchen. Ja, und bei dem Wetter, was soll ich sagen, zieht es natürlich ganz, ganz viele raus in die Sonne. Andere, muss man sagen, setzen dann doch lieber auf Solarium. Aber was ist denn jetzt eigentlich schädlicher für die Haut, Sonne oder Solarium? Oder gibt es am Ende gar keinen großen Unterschied? Kollege David Himmelreich.
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2: Ein Solarium darf keine höhere Strahlung als die Sonne haben, wenn sie mittags am Äquator bei wolkenlosem Himmel scheint. So, das ist in der UV-Schutzverordnung festgelegt. Trotzdem gibt es kleine Unterschiede. Die Kombination der UVA- und UVB-Strahlen ist in beiden Strahlenquellen nämlich unterschiedlich und das wirkt sich auch auf unsere Haut aus. Im Solarium sind mehr UVA-Strahlen. Das bedeutet, das Solarium fördert eher die Kurzzeitbräune. Wir werden also schneller braun, die Bräune hält aber nicht so lange wie die echte Sonnenbräune. Im Solarium besteht außerdem geringeres Sonnenbrandrisiko als in der Sonne, aber es wird auch kaum Vitamin D gebildet. Das kann eben nur die echte Sonne. Lange wurde ja auch behauptet, dass gerade das Solarium das Hautkrebsrisiko steigert. Das steht so auch in Berichten der EU und der Weltgesundheitsorganisation. Vergangenes Jahr haben Forscher diese Studien aber nochmal genauer untersucht und da einige Schwächen entdeckt. Wenn das Solarium in Maßen genutzt wird, dann erhöht es das Krebsrisiko wohl doch nicht stärker als ein echtes Sonnenbad. Natürlich sollte beides nur in Maßen genutzt werden und Sonnenbräune generell vermieden werden, um das Hautkrebsrisiko gering zu halten. 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
1: Hallo, in Gümmer am Sportplatz messen wir 24 Grad, dazu ist es bewölkt. In Lauenau sind es 25 und in Soltau 22 Grad, vielerorts wolkig und trocken. Im Laufe des Tages lockert es aber mehr und mehr auf. Am Nachmittag gibt es dann verbreitet freundliche Abschnitte, dazu weht nur leichter Wind. In weiten Teilen unserer Region geht der Tag angenehm warm zu Ende. Die Nacht danach verläuft meist klar und spürbar frischer. Morgen setzt sich das freundliche Wetter fort. Nach frischem Start wird es tagsüber sonnig bei 11 bis 23 Grad. Am Mittwoch scheint erst lange die Sonne, später ziehen vereinzelt ein paar Wolken durch. Am Donnerstag wird es dann heiß mit viel Sonne und Höchstwerten um 30 Grad. In höheren Lagen am Deister und im Weserbergland etwas kühler.
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2: Ich bin Diana Kramer. In Deutschland gibt es immer mehr E-Scooter. Im vergangenen Jahr waren knapp 1,66 Millionen Fahrzeuge versichert, wie aus Daten des Versicherungsverbands GdV hervorgeht. Das sind rund 320.000 mehr als vor einem Jahr und gut doppelt so viele wie 2022.
3: E-Scooter haben sich für viele Menschen als Verkehrsmittel für kurze Wege etabliert, so eine GdV-Sprecherin. Sie sind vergleichsweise günstig und brauchen wenig Platz. Die Zahl der Unfälle ist allerdings deutlich gestiegen. 2025 gab es etwa 16.500 E-Scooter-Unfälle mit Verletzten. 38 Menschen kamen dabei ums Leben. Im Vergleich zu 2022 hat sich die Zahl der Unfälle mit Personenschaden damit fast verdoppelt. David Riemer, Redaktion.
2: Anders als große Sprachmodelle wie ChatGPT soll industrielle KI Maschinen selbstständiger machen. Bundeswirtschaftsministerin Katharina Reiche sieht darin eine große Chance für Deutschland, international eine Führungsrolle zu übernehmen. Das sagte sie der deutschen Presseagentur.
4: KI-gesteuerte Maschinen oder Unterstützung der Ingenieure. Dort, wo Maschinen, Fabriken und Produktion mithilfe von KI intelligenter werden, hat Deutschland laut Ministerin Reiche sehr gute Voraussetzungen, international eine führende Rolle zu spielen. Unterstützung kommt wohl auch von der Bundesnetzagentur, zumal industrielle KI zum echten Wettbewerbsvorteil für Unternehmen werden kann. Denn bei hochkomplexen Produktionsprozessen sind Europa und Deutschland führend, sagt Reiche. Schon jetzt setzen hierzulande viele Industrieunternehmen KI im Arbeitsalltag ein. Katrin Müller, Nachrichtenredaktion.
2: Die vergangenen beiden Monate waren die heißesten jemals gemessen in Juni und Juli in Westeuropa. Die Temperatur lag im Schnitt bei 21,6 Grad Celsius, knapp 2,8 Grad über dem langjährigen Mittel von 1991 bis 2020. Das teilte der EU-Klimawandeldienst Copernicus mit. Dabei zeigt sich allerdings ein Temperaturgefälle von West- nach Osteuropa und Skandinavien, wo es wesentlich kühler war. Auch in Deutschland war es im Juni und Juli im Süden deutlich wärmer als im Norden. Zum Fußball und den Ergebnissen der zweiten Bundesliga vom Sonntag. St. Pauli Greuther Fürth 1:1, Nürnberg Dresden 3:0 und Cottbus Hannover 3:1.
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1: Hallo unterwegs. Aktuell liegen uns keine Verkehrsstörungen rund ums Steinhuder Meer vor.
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1: Und das sind die 8 aktuellsten Blitzer in der Steinhuder Meerregion. Auf der B443 wird in Rethen auf Höhe der A37 kontrolliert und auf der B65 in Barsinghausen-Göchse. Dazu ein Blitzer auf der Hannoverschen Straße in Adelheidsdorf und auf der Huneusstraße in Edemissen. In Hannover Südstadt steht ein Blitzer auf der Marienstraße, 100 Meter vor dem Restaurant. In Hannover List wird auf der Walterseestraße geblitzt, außerdem in Neustadt auf der Königsberger Straße, Ecke Saarstraße und in Neustadt-Pockenhagen auf der Fliegerstraße. Weitere Blitzer in der Region stehen natürlich auch auf der Meerradio-Website und in unserer App. Gute Fahrt!

Chance los. Sarah Connor, hier ist mehr Radio Montag. Und ich sag mal ganz ehrlich, also mit 16 hätte ich mir wahrscheinlich auch gedacht, komm, den E-Scooter, den machen wir doch mal ein bisschen schneller, ein bisschen auffrisieren. Zwei Jugendliche in Basinghausen haben es allerdings direkt mal übertrieben. Ihr Scooter schaffte statt 20 satte 40 Kilometer die Stunde. Und vor der Polizei wollten sie auch noch abhauen. Ganz, ganz blöde Idee. Weit kamen sie aber nicht. Die Scooter wurden einkassiert und gegen den 16-jährigen Fahrer wird jetzt auch ermittelt.

0: Ich glaube, nach einer Woche Fitnessstudio passiert mit dem Kopf mehr als mit den Muskeln. Hier ist mehr Radio. Montag, plötzlich spannt man bei jedem Spiegel den Arm an und man ist sich ziemlich sicher, immer, da geht doch schon was. Warum Selbstüberschätzung manchmal das beste Pre-Workout ist, hört selbst.
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0: Es ist offiziell, ich trainiere jetzt seit einer Woche, 7 Tage. Und ich habe mich schon dabei erwischt, wie ich morgens vorm Spiegel stehe, den Arm anspanne und ernsthaft denke, hör mal, Moment mal, war der nicht letzte Woche noch dünner, der Arm? Spoiler, nein, war er nicht. Ne? Das war Einbildung, gepaart mit einem Placebo-Effekt und von 2 Kilo Muskelkater. Aber so tickt das Gehirn nach 5 Trainingstagen. Man kommt nicht mehr einfach so normal in den Raum rein. Man geht rein wie jemand, der eventuell dem nächsten Kühlschrank tragen könnte. Alleine versteht sich. Ne? Man geht am Spiegel vorbei, ne? Macht diesen kleinen subtilen Seitenblick, ganz unauffällig natürlich, nur um kurz zu checken, ob Arnold Schwarzenegger sich über Nacht in einem eingenistet hat. Auch hier wieder, nein, hat er nicht. Meine Arme sehen nach wie vor aus wie 2 Pommespiekser, die sich für was Besseres halten. Aber wisst ihr was? Diese Pommespiekser, die bleiben dran. Konsequent, muskelkaterartig und mit einer Selbstüberschätzung, die ihresgleichen sucht. Und ganz ehrlich, vielleicht ist das ja der Trick. Nicht der Trainingsplan macht einen stark, sondern der feste Glaube, dass man nach 5 Tagen quasi schon fertig ist. Fake it till you make it. Bis dahin, Spiegel anspannen, prüfen, wiederholen. Und wenn ihr mich im wahren Leben draußen trifft, ja, also im Supermarkt zum Beispiel, an der Tankstelle, Gott bewahre beim Bäcker, gerne auf meine voluminösen Oberarme ansprechen, bitte. Dankeschön, euer René Oliver.
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1: Moin aus der Meerradio Wetterredaktion. Momentan messen wir in Buchholz an der Aller 21 Grad, in Stadthagen im Schlosspark 24 und in Uchte 23 Grad. Dazu ist es verbreitet bewölkt. Bis zum Mittag werden die Wolken weniger. Später zeigt sich fast überall die Sonne, ehe der Abend vielfach klar ausklingt. Heute werden dabei angenehme 25 bis 27 Grad erreicht. Morgen startet der Tag sonnig, teils mit lockeren Wolken, und bringt am Nachmittag wieder viel Sonne bei etwas frischeren 21 bis 23 Grad. Am Mittwoch geht es nach kühlem Beginn noch heiter und wieder wärmer weiter. Am Donnerstag wird es dann deutlich wärmer und vielerorts sonnig. In höheren Lagen am Deister und im Weserbergland tagsüber etwas kühler.
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2: Ich bin Diana Kramer. Mehrere Hitzewellen haben die Temperaturen im Juni und Juli vielerorts in Westeuropa auf Rekordwerte getrieben. Die Durchschnittstemperatur lag bei 21,6 Grad Celsius und damit fast 2,8 Grad über dem langjährigen Mittel. Wegen Hitze und Trockenheit führen auch viele Flüsse nach wie vor zu wenig Wasser.
3: Auch Rhein und Donau haben derzeit Wasserstände deutlich unter dem langjährigen Mittel. Laut EU-Klimawandeldienst sind die örtlich sogar außergewöhnlich niedrig. Viele Frachtschiffe müssen ihre Ladung reduzieren und es gibt Sorgen, dass sie die Flüsse bei anhaltender Trockenheit an einigen Stellen gar nicht mehr befahren können. Für zusätzliche Transportmöglichkeiten auf der Straße haben mehrere Bundesländer deshalb das Fahrverbot für bestimmte Lkw an Sonn- und Feiertagen vorübergehend mehr befahren können.

0: Pforzheimer Polizei auf Instagram.
1: Auch der Kfz-Verband Baden-Württemberg erkennt eine Betrugswelle mit neuen, immer professionelleren Tricks. Man beobachte das vor allem in den letzten 2-3 Jahren. In digitalen Kanälen und mit täuschend echten Identitäten. Oft werden angebliche Unfallfahrzeuge zu Schnäppchenpreisen angeboten. Die Täter verlangen eine Anzahlung noch vor einer Fahrzeugbesichtigung. Selbst etablierte Autohäuser sind unter den Opfern. Thomas Thonfeld, Nachrichtenredaktion.
0: Auf den Philippinen sind bei Überschwemmungen und Erdrutschen mindestens 8 Menschen ums Leben gekommen. Einige Personen werden vermisst. Auslöser sind mehrere Tropenstürme sowie der Südwestmonsun, die seit mehr als einer Woche zu heftigen Regenfällen führen. Nach Angaben der philippinischen Behörden sind landesweit mehr als 750.000 Menschen von den Unwettern betroffen.
2: 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Vorsicht auf der A2 Braunschweig Richtung Hannover zwischen dem Kreuz Hannover-Buchholz und Hannover-Lahe. Dort liegen Gegenstände auf der Fahrbahn. Vorsicht auch auf der A2 Hannover Richtung Braunschweig. An der Überleitung zur A7 Richtung Kassel liegen ebenfalls Gegenstände auf der Fahrbahn. Diese 8 Blitzer habt ihr uns zuletzt gemeldet. Auf der B443 wird in Rethen auf Höhe der A37 geblitzt. Dazu in Adelheidsdorf auf der Hannoverschen Straße. In Hannover-List steht ein Blitzer auf der Walderseestraße. In Hannover-Südstadt wird auf der Marienstraße kontrolliert, 100 Meter vor dem Restaurant. Außerdem in Neustadt-Pockenhagen auf der Fliegerstraße. Weiter geht es auf der B65 in Barsinghausen-Göxe und in Hannover am Dörrbruch Ecke Anni-Radweg. Zum Schluss noch in Garbsen-Stehlingen auf der Leinestraße. Weitere aktuelle Blitzer in der Region gibt es auch jederzeit online und in unserer Mehrradio-App. Gute Fahrt!
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4: Na, vielleicht habt ihr euch gestern auf der Autobahn auch gewundert und habt gedacht, hör mal, warum sind denn selbst auf dem Sonntag so viele Lkw unterwegs? Der Grund ist das extreme Niedrigwasser. Viele Schiffe können nicht mehr genug Fracht transportieren und genau deshalb hat Niedersachsen das Sonntagsfahrverbot für bestimmte Lkw erstmal bis Ende August aufgehoben. Heißt jetzt natürlich, auf den Autobahnen kann es auch am Sonntag ein wenig voller werden.

0: Wir sind doch da. Bring euch rein in den Montag, in die neue Woche. Hier ist mehr Radio. Ich grüße euch. Rente ist ja ein Thema, ja, bei dem sofort diskutiert wird. Können wir wirklich immer länger arbeiten oder sind wir irgendwann einfach durch? Genau das hat die Medizinische Hochschule jetzt untersucht. Silas Müller, erzähl mal, was ist dabei rausgekommen?
1: Forscher der MHH haben jahrelang zahlreiche Daten von Krankenkassen analysiert und schließlich herausgefunden, ja, wir Menschen werden zwar durchschnittlich immer älter, aber das heißt noch lange nicht, dass wir dann auch fitter in die Rente gehen, wenn das Eintrittsalter erhöht wird. Denn eine weitere Anhebung des Rentenalters, die ist derzeit ja geplant, setzt voraus, dass Menschen auch länger gesund arbeiten können. Die MHH hat genau da aber Zweifel. Vor allem junge Erwerbstätige zwischen 18 und 44 Jahren haben ein immer höheres Risiko, dass sie das höhere Erwerbsalter in einer deutlich schlechteren gesundheitlichen Verfassung erreichen. Auch soziale Ungleichheiten nehmen zu. Je höher das Bildungsniveau, desto mehr gesunde Lebensjahre kommen im späteren Alter hinzu. Personen mit niedrigen Bildungsabschlüssen hingegen haben öfter körperlich oder psychisch belastende Berufe und dadurch deutlich weniger gesunde Jahre.
0: Ja, die Medizinische Hochschule sagt auch, wir brauchen mehr Prävention und das auch schon im jungen Alter. Hier ist mehr Radio. Montag.

0: dann ist da richtig was los am Himmel, am Mittwoch. Hier ist mehr Radio Montag. Ich grüße euch. Die größte Sonnenfinsternis bei uns seit 1999. Wie wir die beobachten können, ohne unsere Augen zu schaden, weiß Jacqueline Schlüter vom Optikexperten Bresser. Aber erstmal, was passiert denn eigentlich da genau?
1: Ja, wir erleben eine partielle Sonnenfinsternis. Dabei schiebt sich der Mond zwischen Erde und Sonne und verdeckt quasi einen Großteil der Sonnenscheibe. Je nach Region werden sogar mehr als 80% der Sonne vom Mond verdeckt sein. Dadurch wirkt das Tageslicht oft ungewohnt und auch die Stimmung verändert sich spürbar. Für viele Menschen dürfte das eines der beeindruckendsten Himmelsereignisse der kommenden Jahre sein.
0: Ja, und das ist wirklich selten. Die nächste Sonnenfinsternis dieser Größenordnung erleben wir erst wieder 2093. Also sollten wir Mittwoch die Chance nutzen. Wo lässt sich das Ganze denn am besten beobachten?
1: Ja, ideal sind Orte mit freier Sicht Richtung Westen. Also Hügel, Aussichtspunkte oder auch Küstenabschnitte zum Beispiel bieten oft richtig gute Bedingungen. Da die Sonne kurz vor dem Untergang steht, können Gebäude oder Bäume schnell die Sicht versperren. Wer frühzeitig einen passenden Platz auswählt, erlebt das Ereignis deutlich entspannter. Ein freier Horizont macht hier oft den entscheidenden Unterschied.
0: Ja, jetzt ist es ja keine gute Idee, mit irgendwelchen Hilfsmitteln herum zu experimentieren. Warum braucht es denn eine spezielle Sonnenfinsternisbrille?
1: Ja, auch während der Sonnenfinsternis bleibt der Blick in die Sonne gefährlich für die Augen. Die intensive Strahlung kann die Netzhaut dauerhaft schädigen. Normale Sonnenbrillen bieten dafür keinen ausreichenden Schutz. Deshalb kommen so spezielle Sonnenfinsternisbrillen mit zertifizierten Filtern zum Einsatz. Nur damit lässt sich die Sonne wirklich sicher beobachten.
0: Also ganz, ganz wichtig, nur mit der richtigen Sonnenfinsternisbrille schauen. Ja, und auch durch die Kamera, das funktioniert auch nicht. Auch da braucht es einen Filter. Aber ich sage euch, es lohnt sich bei uns bei Social Media heute im Laufe des Tages mal vorbeizuschauen. Vielleicht sind da so ein, zwei Brillen dabei, die wir verschenken. Also aufmerksam bleiben und den Montag genießen. Hier ist mehr Radio. Hi!

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1: Schönen Vormittag aus der Meerradio-Wetterredaktion. Derzeit melden Hohnhorst am Sportplatz, Lauenhagen und Seeende jeweils 26 Grad. Dazu ist es verbreitet bewölkt. Am Vormittag lockern die Wolken nach und nach auf. Später am Tag setzt sich in der Steinhuder Meerregion immer häufiger freundliches Wetter durch. Dazu weht nur leichter bis spürbarer Wind. In der kommenden Nacht wird es meist klar und frisch bei etwa 11 bis 16 Grad. Morgen startet der Tag freundlich. Im Tagesverlauf gibt es viel Sonne und es bleibt angenehm warm. Am Mittwoch wird es etwas wärmer und meist sonnig. Am Abend stellenweise wolkiger. Am Donnerstag legt die Wärme spürbar zu. Dann wird es heiß mit 29 bis 31 Grad, im höheren Land etwas kühler.
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1: Die Polizei meldet derzeit keine Verkehrsbehinderungen.
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1: Frisch gemeldet, das sind die 8 aktuellsten Blitzer in der Region. Auf der B443 wird in Rethen auf Höhe der A37 kontrolliert. Dazu ein Blitzer auf der Hannoverschen Straße in Adelheidsdorf und auf der Huneusstraße in Edemissen. In Hannover steht ein Blitzer auf dem Dörrbruch Ecke Anni-Radweg. In Hannover-List wird auf der Waldersee-Straße geblitzt. Außerdem in Hannover-Südstadt auf der Marienstraße, 100 Meter vor dem Restaurant. Weiter geht es in Neustadt-Pockenhagen auf der Fliegerstraße und in Neustadt auf der Königsberger Straße Ecke Saarstraße. Weitere aktuelle Blitzer in der Region gibt es auch jederzeit online und in unserer Meerradio-App. Gute Fahrt!
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0: Klein schwarz-weiß gestreift und ziemlich lästig. Hier ist mehr Radio Montag. Hallo, die Tigermücke ist jetzt auch bei uns in Niedersachsen angekommen. In Hannover wurde jetzt erstmals eine ganze Population nachgewiesen. Kollege Silas Müller, wie problematisch ist denn das?
1: Entdeckt wurde die Tigermücke in einem Wohngebiet in Hannover-Dören. Mitarbeitende des Niedersächsischen Landesgesundheitsamts fanden eine Brutstätte in einer Regentonne. Jetzt wird das Umfeld untersucht, um weitere Nester aufzuspüren. Eine akute Gesundheitsgefahr besteht laut Experten derzeit nicht. Die hier vorkommenden Tigermücken tragen aktuell nämlich keine Krankheitserreger. Trotzdem wächst mit ihrer Ausbreitung das Risiko, dass künftig Krankheiten in Form von verschiedenen Viren übertragen werden könnten. Die Region Hannover ruft deshalb alle Gartenbesitzer auf, stehendes Wasser zu vermeiden. Schon kleinste Wasseransammlungen in Gießkannen, Eimern oder Blumentopfuntersetzern reichen den Mücken zur Eiablage. Vogeltränken sollten deshalb mindestens einmal pro Woche gereinigt werden.
0: So, und wenn euch so eine gestreifte Mücke auffällt, ja, macht am besten mal ein Foto, schickt das ans Landesgesundheitsamt und so kann früh reagiert werden und eine weitere Ausbreitung möglichst verhindern.

0: nicht, wie es euch geht, aber wenn ich Diddle höre, du, ich bin direkt wieder auf dem Schulhof, ja. Da wurden Blätter mit Geruch getauscht, Freundschaftsbücher ausgefüllt. Ja, und irgendwie hatte jeder diese Maus mit den riesigen Füßen und Latzhose. Und jetzt ist Diddle tatsächlich zurück in den Läden. Wahnsinn, oder? Kollege Tom Schneider, seit ein paar Wochen gibt's Diddle wieder zu kaufen. Warum feiern gerade so viele dieses Comeback?
1: Diddle weckt bei vielen einfach sofort Kindheitserinnerungen. Wer in den 90ern groß geworden ist, denkt an Schulhöfe, Tauschordner und duftende Blockblätter. Genau dieses Gefühl von früher holen sich viele jetzt wieder zurück. Solche Retro-Trends erleben wir immer wieder, weil Menschen sich gerne an schöne Zeiten erinnern. Gerade in einer oft hektischen Welt sorgt das für ein vertrautes und positives Gefühl.
0: Okay, aber ist das jetzt nur Nostalgie oder steckt hinter solchen Retro-Trends vielleicht noch mehr?
1: Trendforscher sagen, dass Retro viel mit Orientierung zu tun hat. Wenn die Gegenwart kompliziert wirkt, schauen viele gerne auf Dinge zurück, mit denen sie positive Erinnerungen verbinden. Diddle ist dafür ein gutes Beispiel, weil die Maus für viele ein Stück unbeschwerte Kindheit steht. Gleichzeitig entdecken auch jüngere Menschen solche Kultfiguren für sich. Das zeigt, manchmal reicht schon eine kleine Maus mit großen Füßen, um Generationen zu verbinden.
0: Ja, Wahnsinn. Und offenbar hat selbst Diddle mit diesem Ansturm nicht gerechnet. Viele Produkte waren innerhalb kürzester Zeit ausverkauft, weil die Nachfrage deutlich größer war als erwartet. Die Macher sagen aber, es soll in den nächsten Monaten Nachschub geben. Wer also bisher leer ausgegangen ist, muss die Hoffnung noch nicht aufgeben. Ist mehr Radio Montag.

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1: Moin, derzeit melden Bärenbostel im Bürgerpark, Nienstedt und Stolzenau jeweils 26 Grad, dazu ist es verbreitet bewölkt. Im Laufe des Vormittags lockert es aber mehr und mehr auf und bis zum Nachmittag setzt sich fast überall freundliches, warmes Wetter durch. Heute Abend bleibt es meist klar und windschwach, in der Nacht kühlt die Luft dann auf etwa 11 bis 17 Grad ab. Morgen startet der Tag oft freundlich, später gibt es Sonne mit ein paar lockeren Wolken, dazu bleibt es angenehm bei 21 bis 23 Grad. Am Mittwoch wird es sonniger und etwas wärmer, am Donnerstag dann deutlich wärmer und verbreitet spätsommerlich, am Deister und im Weserbergland etwas frischer.
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2: Ich bin Diana Kramer. Die Niedrigwasserlage an deutschen Flüssen bleibt alarmierend. Der längste Fluss Deutschlands, der Rhein, könnte schon bald nicht mehr durchgängig befahrbar sein. Das befürchtet der Geschäftsführer des Bundesverbands der deutschen Binnenschifffahrt, Jens Schwanen, in der Rheinischen Post.
3: Schon seit Wochen führt der Rhein zu wenig Wasser. Frachtschiffe können zum Teil nur ein Fünftel ihrer eigentlichen Ladung befördern. Wenn es weiter nicht regnet, könnte der Güterverkehr ganz unterbrochen werden. Denn in Kaub zwischen Mainz und Koblenz wird ein einstelliger Pegelstand erwartet im Laufe der Woche. Dann könnten auch keine Tagesausflugs- und Kreuzfahrtschiffe dort langfahren. Noch heute soll es im Bundesverkehrsministerium wegen des Niedrigwassers eine Krisensitzung geben. Aus Köln, Thomas Bremser.
2: Inzwischen hat auch der Deutsche Bauernverband angesichts anhaltender Trockenheit mehr und schnellere Hilfe der Politik gefordert. Die landwirtschaftlichen Betriebe bräuchten einen Instrumentenkasten, um sich dem Klimawandel gut anpassen zu können, sagte Generalsekretärin Stefanie Sabit im WDR. Im Koalitionsvertrag seien viele Dinge vereinbart und das sei unerklärlich, warum die Bundesregierung in der aktuell schwierigen Lage untätig bleibe, sagte sie. Die Ertragslage sei mitunter existenzbedrohend. Der Wohnungsmangel treibt Mieten und Immobilienpreise weiter nach oben. Nach Daten des Verbands Deutscher Pfandbriefbanken stiegen die Neuvertragsmieten in Mehrfamilienhäusern im zweiten Quartal um 3,2%, gemessen am Vorjahreszeitraum.
4: In Deutschland fehlen geschätzt rund 1 Million Wohnungen. Oft wird auf dem Land gebaut, dringender gebraucht wird bezahlbarer Wohnraum allerdings in den Städten, wo die Nachfrage viel höher ist als das Angebot. In den 7 Metropolen Berlin, Hamburg, München, Köln, Frankfurt, Stuttgart und Düsseldorf gingen die Mieten im zweiten Viertel des Jahres mit einem Anstieg von 1,5% zwar weniger stark nach oben als im bundesweiten Schnitt, sie bleiben aber auf hohem Niveau. Auch wer in den Städten eine Immobilie kaufen möchte, muss tiefer in die Tasche greifen. Katrin Müller, Nachrichtenredaktion.
2: Durchschnittlich alle 18 Minuten ist im letzten Jahr in Deutschland ein Kind im Straßenverkehr verletzt oder getötet worden. Laut Statistischem Bundesamt verunglückten 2025 rund 29.270 Kinder unter 15 Jahren bei Verkehrsunfällen. Etwa jedes dritte Kind war mit dem Fahrrad unterwegs.
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1: Ihr habt freie Fahrt. Derzeit gibt's keine Verkehrsbehinderungen in der Steinhuder Meerregion. Hier kommen die 8 aktuellsten Blitzer für die Steinhuder Meerregion. Auf der B65 in Barsinghausen-Göxe und auf der B-Bungen in der Steinhuder Meerregion. Hier kommen die 8 aktuellsten Blitzer für die Steinhuder Meerregion. Auf der B65 in Barsinghausen.

Das muss man sich mal vorstellen, diese Zahl. 2,3 Millionen Menschen waren in diesem Jahr auf dem Maschefest in Hannover. Mehr als im letzten Jahr. Allein an den stärksten Samstagen dieses Jahr waren 240.000 Menschen rund um den See unterwegs. Also eigentlich eine gute Nummer. Ne? Trotz der ganzen Massen zieht auch Polizei und die Gastronomie insgesamt aber eine positive Bilanz. Man ist glücklich. Und alle, die jetzt sagen, auch schade, so ein bisschen feiern, so ein paar gute Abende machen. Ne? Ich sag mal so, geht doch trotzdem. Ne? Die Samstage, das Wochenende, ne? Am Steinhuder Meer im Hafen von Steinhude. Wir haben unsere Meerradio-Seebühne ja ein bisschen weitergezogen. Von Mardorf ging es ja jetzt nach Steinhude. Jetzt vergangenes Wochenende die große Double-Show. Und was jetzt noch kommt, ich sage euch, Creme de la Creme. Wir haben da noch ein paar richtig schöne Veranstaltungen. Jetzt dieses Wochenende, karibischer Abend, absoluter Place to be. Darauf das Wochenende, 80er, 90er, 2000er Party. Also ich sage mal so, ne?

0: Ausflug ins Märchenland? Ja, gar kein Problem. Und vor allen Dingen perfekt für die ganze Familie. Hier ist Meerradio Montag. In Wennigsen, mitten in der Natur, findet ihr nämlich genau das, was da los ist. Ferienprofi der Meerradio-Redaktion David Himmelreich mit den Infos.
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2: Die Wennigser Wasserräder sind seit fast 70 Jahren ein beliebtes Ausflugsziel. Entlang der Feldbergquelle sind über 100 Meter ganz viele kleine Mini-Wassermühlen mit unterschiedlichen Motiven aufgebaut, um die sich der Verein Bastlergemeinschaft der Wennigser Wasserräder jedes Jahr mit ganz viel Liebe kümmert. Von Märchen über Sagen bis hin zu Fantasiegebilden gibt's ganz viel zu entdecken und jedes Jahr kommen neue Mühlen dazu. Um dahin zu kommen, parkt ihr mit dem Auto beim Parkplatz Waldkater oder am Waldfriedhof in Wennigsen. Von da aus ist es ein halbstündiger Fußweg, alles natürlich ausgeschildert durch den Deister. Das Angebot ist vollkommen kostenlos, der Verein freut sich aber über Spenden, damit auch nächstes Jahr der Deister wieder als Märchenlandschaft strahlt.

0: Füße hoch, Hände in den Nacken, einfach mal gar nichts tun. Entschuldigung, klingt für mich nach einem perfekten Montag. Lieb, dass er fragt. Heute ist Faulpelztag. Ja, und nichts tun kann uns tatsächlich richtig gut tun. Entschuldigung mal, endlich sagt's mal jemand, ne? Also natürlich nur, wenn man's richtig macht. Elisa Schuh, wie faulenze ich denn nach dem Feierabend eigentlich am besten?
1: Wichtig ist, sich nach der Arbeit eine kleine Entspannungsoase zu schaffen. Das kann zum Beispiel auf der Couch vor dem Fernseher oder in der Hängematte im Garten sein. Zum Faulenzen braucht man übrigens nicht viel Zeit. Selbst wenn ich nur für eine halbe Stunde die Augen zumache, mal ganz bewusst Musik höre, fühle ich mich schon gleich entspannter. Wichtig ist, nicht mehrere Dinge gleichzeitig zu tun, sondern sich auf eine Sache zu konzentrieren. Multitasking überfordert nämlich das Gehirn und lässt mich nicht richtig entspannen.
0: Entspannung bedeutet ja nicht gleich nichts tun. Hast du denn da irgendwie nochmal einen Tipp, wie wir irgendwie aktiv den Kopf frei bekommen können?
1: Für viele ist Sport schon mal ein tolles Ventil, um den Arbeitsstress hinter sich zu lassen. Yoga ist da besonders gut geeignet, weil da auch Atemübungen zur Entspannung beitragen. Bei dem tollen Wetter draußen kann man auch richtig gut draußen faulenzen. Einfach mal Vögel beobachten oder den Wolken am Himmel zuschauen. Das geht auch alles gut im Feierabend. Für Entspannung kann auch ein gutes Gespräch mit Freunden oder Familie sorgen. Plauschen für die Seele also.
0: Also wenn er mich fragt, wie ich am besten faulenzen kann, schön entspannt auf meinem Sofa, leicht zugedeckt, draußen vielleicht so um die 15 Grad und im Fernsehen läuft Bettys Diagnose auf dem ZDF. Lieben wir.

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1: Moin, die aktuellen Wetterwerte. In Letta am Leine-Stadion sind es 26 Grad, in Duisshorn 23, dazu ist es an beiden Orten trocken und bewölkt. Gegen Mittag dominieren in unserer Region noch viele Wolken, im weiteren Verlauf werden die Wolken aber weniger, dazu bleibt es trocken und der leichte Wind stört kaum. Heute Abend zeigt sich der Himmel dann oft klar, bis morgen früh kühlt es auf etwa 11 bis 16 Grad ab. Morgen startet der Tag freundlich, später gibt es viel Sonne und angenehm warme Luft, in den höheren Lagen bleibt es tagsüber etwas frischer. Am Mittwoch setzt sich das freundliche Wetter mit viel Sonne fort und es wird etwas wärmer. Am Donnerstag wird es deutlich wärmer und heiß. Am Nachmittag sind vielerorts 29 bis 31 Grad drin.
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1: Auf der A7 Kassel Richtung Hannover ist zwischen Hildesheim-Drispenstedt und dem Rastplatz an der Alpe gesperrt, weil nach einem Unfall mehrere Fahrzeuge beteiligt sind. In der Gegenrichtung staut es sich im Baustellenbereich zwischen Hildesheim und dem Dreieck Hannover Süd auf 6 Kilometern.
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1: Diese 8 Blitzer habt ihr uns zuletzt gemeldet. Auf der B65 in Basinghausen-Göxe und auf der B209 in Hemsen wird geblitzt. Dazu auf der B443 in Rethen, Höhe A37 und auf der B6 in Nienburg, kurz vor der Abfahrt Nienburg-West. Außerdem steht ein Blitzer auf der Hannoverschen Straße in Adelheidsdorf und auf der Huneusstraße in Edemissen. In Hannover-Südstadt wird auf der Marienstraße geblitzt, 100 Meter vor dem Restaurant. Und in Neustadt steht ein Blitzer auf der Königsberger Straße Ecke Saarstraße. Einen Überblick über alle aktuellen Blitzer findet ihr auch online auf der Meerradio-Website und in unserer App. Kommt gut durch!
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Baustelle hat in den letzten Wochen nun wirklich ordentlich Nerven gekostet. Es gibt jetzt aber gute Nachrichten, meine Damen und Herren. Betrifft übrigens auch mich privat persönlich. Ab heute wird an der Brücke über den Horster Bruchgraben weitergearbeitet. Nach dem Streit zwischen der Region Hannover und der Baufirma haben sich die beiden Seiten jetzt geeinigt. Die Bauarbeiten werden wohl ab heute wieder aufgenommen. Zuletzt hatte die Region Zahlungen gekürzt, weil sich die Arbeiten immer und immer weiter verzögert hatten. Daraufhin hatte die Baufirma die Baustelle komplett stillgelegt. Ein wildes Hin und Her, jetzt soll die Brücke aber fertig gebaut werden. Die Kreisstraße zwischen Horst und Frielingen spätestens dann am 18. September wieder frei für den Verkehr freigegeben werden. Eine Kündigung des Bauvertrags stand zwischenzeitlich auch im Raum. Ja, da hatte man große Panik. Das hätte die Vollsperrung aber wohl noch deutlich länger gemacht. Ich sag mal so, Anwohner, Pendler sind am Ende des Tages doch ziemlich glücklich. Kann ich verstehen.

0: Rein mit euch in die neue Woche. Hier ist mehr Radio Montag. Hallöchen. Ja, und bei dem Wetter, was soll ich sagen, zieht es natürlich ganz, ganz viele raus in die Sonne. Andere, muss man sagen, setzen dann doch lieber auf Solarium. Aber was ist denn jetzt eigentlich schädlicher für die Haut, Sonne oder Solarium? Oder gibt es am Ende gar keinen großen Unterschied? Kollege David Himmelreich.
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2: Ein Solarium darf keine höhere Strahlung als die Sonne haben, wenn sie mittags am Äquator bei wolkenlosem Himmel scheint. So, das ist in der UV-Schutzverordnung festgelegt. Trotzdem gibt es kleine Unterschiede. Die Kombination der UVA- und UVB-Strahlen ist in beiden Strahlenquellen nämlich unterschiedlich und das wirkt sich auch auf unsere Haut aus. Im Solarium sind mehr UVA-Strahlen. Das bedeutet, das Solarium fördert eher die Kurzzeitbräune. Wir werden also schneller braun, die Bräune hält aber nicht so lange wie die echte Sonnenbräune. Im Solarium besteht außerdem geringeres Sonnenbrandrisiko als in der Sonne, aber es wird auch kaum Vitamin D gebildet. Das kann eben nur die echte Sonne. Lange wurde ja auch behauptet, dass gerade das Solarium das Hautkrebsrisiko steigert. Das steht so auch in Berichten der EU und der Weltgesundheitsorganisation. Vergangenes Jahr haben Forscher diese Studien aber nochmal genauer untersucht und da einige Schwächen entdeckt. Wenn das Solarium in Maßen genutzt wird, dann erhöht es das Krebsrisiko wohl doch nicht stärker als ein echtes Sonnenbad. Natürlich sollte beides nur in Maßen genutzt werden und Sonnenbräune generell vermieden werden, um das Hautkrebsrisiko gering zu halten. 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
1: Moin. Momentan messen wir in Steinhude an den Strandterrassen und Gotshorn 26 Grad. Dazu ist es verbreitet bewölkt und trocken. In Walle sind es 18 Grad, dort regnet es. Gegen Mittag dominieren noch dichte Wolken, dazu weht nur leichter Wind. Im weiteren Verlauf lockert es aber auf. Bis zum Abend wird es in der Steinhuder Meerregion verbreitet heiter und angenehm warm. In der Nacht ist der Himmel oft klar, die Luft kühlt auf etwa 11 bis 16 Grad ab. Morgen startet der Tag freundlich, später gibt es viel Sonne und es bleibt meist trocken. Am Mittwoch setzt sich das sonnige und wieder etwas wärmere Wetter fort. Am Donnerstag wird es dann heiß, mit Höchstwerten um 30 bis 31 Grad, am Deister etwas kühler.
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2: Ich bin Diana Kramer. Mehrere Hitzewellen haben die Temperaturen im Juni und Juli vielerorts in Westeuropa auf Rekordwerte getrieben. Die Durchschnittstemperatur lag bei 21,6 Grad Celsius und damit fast 2,8 Grad über dem langjährigen Mittel. Wegen Hitze und Trockenheit führen auch viele Flüsse nach wie vor zu wenig Wasser.
3: Auch Rhein und Donau haben derzeit Wasserstände deutlich unter dem langjährigen Mittel. Laut EU-Klimawandeldienst sind die örtlich sogar außergewöhnlich niedrig. Viele Frachtschiffe müssen ihre Ladung reduzieren und es gibt Sorgen, dass sie die Flüsse bei anhaltender Trockenheit an einigen Stellen gar nicht mehr befahren können. Für zusätzliche Transportmöglichkeiten auf der Straße haben mehrere Bundesländer deshalb das Fahrverbot für bestimmte Lkw an Sonn- und Feiertagen vorübergehend aufgehoben. Katrin Müller, Nachrichtenredaktion.
2: Die Umgehung des Mindestlohns hat nach Berechnungen des Deutschen Gewerkschaftsbundes seit 2015 wirtschaftliche Schäden in Höhe von rund 64 Milliarden Euro angerichtet. 35 Milliarden Euro davon hätten betroffene Beschäftigte getragen, die den Mindestlohn nicht in voller Höhe bekommen haben. Laut DGB fehlen rund 2 Millionen Beschäftigten hierzulande im Schnitt 1,70 Euro bis 2,40 Euro pro Stunde. Immer mehr Kinder werden im Straßenverkehr verletzt oder getötet. Laut Statistischem Bundesamt verunglückten im vergangenen Jahr rund 29.270 Kinder unter 15 Jahren bei Verkehrsunfällen.
4: Es sind alarmierende Zahlen. Alle 18 Minuten wurde im Durchschnitt bei uns ein Kind auf der Straße verletzt oder sogar getötet. Meistens waren die Kids auf dem Fahrrad unterwegs, oft aber auch zu Fuß oder sie saßen im Auto. Und genau dort, also im PKW, starben auch die allermeisten Kinder bei Unfällen. Laut Statistik ist aber auch der Weg zur Schule morgens ein großes Risiko. Claudia Wächter, Nachrichtenredaktion.
2: Die Ministerpräsidentinnen von Italien und Dänemark, Giorgia Meloni und Mette Frederiksen, haben in einer gemeinsamen Erklärung vor unkontrollierter Migration nach Europa gewarnt. Beide sprachen sich erneut für sogenannte Rückführungszentren außerhalb der EU aus, um abgelehnte Asylbewerber in ihre Heimatländer zurückzubringen. Durch illegale Einwanderung würden die Kriminalitätsraten steigen und öffentliche Dienstleistungen zunehmend belastet. Außerdem würden Bürger Vertrauen verlieren, erklärten sie.
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1: Vorsicht auf der B6 zwischen Messe Nord in Hannover und Messe Süd in Altlatzen. In beiden Richtungen sind Personen auf der Fahrbahn. Auf der A7 Kassel Richtung Hannover zwischen Hildesheim-Drispenstedt und dem Rastplatz an der Alpe gab es einen Unfall mit mehreren Fahrzeugen. Die Fahrbahn ist auf einen Fahrstreifen verengt. Zwischen Hildesheim und dem Dreieck Hannover Süd staut es sich im Baustellenbereich auf 6 Kilometern. Die Fahrbahn ist auf einen Fahrstreifen verengt. Zwischen Hildesheim und dem Dreieck Hannover Süd staut es sich im Baustellenbereich auf

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1: Euch einen schönen Mittag. Im Moment melden Neustadt beim Schloss Poggenhagen 26 Grad. Dazu ist es bewölkt. In Hemmingen und Oldau sind es jeweils 25 Grad. Dort ist es wolkig und trocken. Am frühen Nachmittag hält sich in unserer Region noch oft ein grauer Himmel. Im weiteren Verlauf lockert es aber zügig auf und bis zum Abend wird es in weiten Teilen heiter und trocken mit bis zu 26 Grad. In der Nacht ist der Himmel oft klar. Dazu kühlt es spürbar ab. Morgen startet der Tag teils noch mit ein paar Wolken. Später setzt sich wieder häufig die Sonne durch. Insgesamt bleibt es angenehm. Am Mittwoch wird es vielerorts sonnig und wieder etwas wärmer, in höheren Lagen am Deister und im Weserbergland etwas kühler. Am Donnerstag legt die Wärme dann deutlich zu, mit heißen Spitzen um 30 bis 31 Grad.
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1: Aktuell auf den Straßen, auf der A7 Hannover Richtung Kassel staut es sich zwischen dem Dreieck Hannover Süd und Hildesheim auf 5 Kilometer. In der Gegenrichtung stockt der Verkehr im Baustellenbereich zwischen Hildesheim und dem Dreieck Hannover Süd auf 6 Kilometern.
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1: Hier kommen die 8 aktuellsten Blitzer für die Steinhuder Meerregion. Auf der B6 in Nienburg wird kurz vor der Abfahrt Nienburg-West geblitzt. Dazu auf der B65 in Barsinghausen-Ditterkee und auf der B209 in Hemsen. In Celle-Westerzelle steht ein Blitzer auf der Werner-Russ-Straße. In Hannover-Südstadt wird auf der Marienstraße 100 Meter vor dem Restaurant kontrolliert. Außerdem in Neustadt auf der Königsberger Straße Ecke Saarstraße und in Neustadt-Poggenhagen auf der Fliegerstraße. Und in der Wedemark an den Hägewiesen in Resse. Weitere aktuelle Blitzer in der Region gibt es auch jederzeit online und in unserer Meerradio-App. Gute Fahrt!
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1: Moin. Momentan messen wir in Esperke bei Schafstall und Brelingen 26 Grad. In Bergen 23, verbreitet bewölkt. Im weiteren Verlauf werden die Wolken weniger, dazu weht nur ein leichter Wind. In der Nacht ist es meist klar und deutlich frischer, mit Tiefstwerten zwischen 9 und 13 Grad. Morgen startet der Tag freundlich, zeitweise mit lockeren Wolken und auch am Nachmittag bleibt es überwiegend angenehm warm. Am Mittwoch setzt sich das freundliche Wetter noch etwas sonniger fort und es wird spürbar wärmer. Am Donnerstag wird es dann heiß, mit Höchstwerten zwischen 30 und 31 Grad, in höheren Lagen am Deister etwas kühler.
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2: Ich bin Diana Kramer. Die Niedrigwasserlage an deutschen Flüssen bleibt alarmierend. Der längste Fluss Deutschlands, der Rhein, könnte schon bald nicht mehr durchgängig befahrbar sein, erklärte der Geschäftsführer des Bundesverbands der deutschen Binnenschifffahrt, Jens Schwanen, in der Rheinischen Post.
3: Schon seit Wochen führt der Rhein zu wenig Wasser. Frachtschiffe können zum Teil nur ein Fünftel ihrer eigentlichen Ladung befördern. Wenn es weiter nicht regnet, könnte der Güterverkehr ganz unterbrochen werden. Denn in Kaub zwischen Mainz und Koblenz wird ein einstelliger Pegelstand erwartet im Laufe der Woche. Dann könnten auch keine Tagesausflugs- und Kreuzfahrtschiffe dort langfahren. Noch heute soll es im Bundesverkehrsministerium wegen des Niedrigwassers eine Krisensitzung geben. Aus Köln, Thomas Bremser.
2: Inzwischen hat auch der Deutsche Bauernverband angesichts anhaltender Trockenheit mehr und schnellere Hilfe der Politik gefordert. Die landwirtschaftlichen Betriebe bräuchten Instrumente, um sich dem Klimawandel gut anpassen zu können, sagte Generalsekretärin Stefanie Sabit im WDR. Im Koalitionsvertrag seien viele Dinge vereinbart und es sei unerklärlich, warum die Bundesregierung in der aktuell schwierigen Lage untätig bleibe. Die Ertragslage sei mitunter existenzbedrohend. Der Wohnungsmangel treibt Mieten und Immobilienpreise weiter nach oben. Nach Daten des Verbands Deutscher Pfandbriefbanken stiegen die Neuvertragsmieten in Mehrfamilienhäusern im zweiten Quartal um 3,2% gegenüber dem Vorjahreszeitraum.
4: In Deutschland fehlen geschätzt rund 1 Million Wohnungen. Oft wird auf dem Land gebaut, dringender gebraucht wird bezahlbarer Wohnraum allerdings in den Städten, wo die Nachfrage viel höher ist als das Angebot. In den 7 Metropolen Berlin, Hamburg, München, Köln, Frankfurt, Stuttgart und Düsseldorf gingen die Mieten im zweiten Viertel des Jahres mit einem Anstieg von 1,5% zwar weniger stark nach oben als im bundesweiten Schnitt, sie bleiben aber auf hohem Niveau. Auch wer in den Städten eine Immobilie kaufen möchte, muss tiefer in die Tasche greifen. Katrin Müller, Nachrichtenredaktion.
2: Der Iran plant nach Angaben des Außenministeriums in Teheran von Handelsschiffen Gebühren für eine Durchfahrt durch die Straße von Hormuz zu erheben. Laut iranischen Medien würden dazu gemeinsam mit dem Oman Mechanismen erarbeitet. Demnach sollen für die Überwachung der Sicherheit, zum Schutz der Umwelt und auch zur Bekämpfung der Kriminalität auf See Entgelte erhoben werden.
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1: Auf der A7 Hannover Richtung Kassel zwischen dem Dreieck Hannover Süd und Hildesheim 5 Kilometer Stau. In der Gegenrichtung zwischen Hildesheim und dem Dreieck Hannover Süd 6 Kilometer Stau im Baustellenbereich. Hier kommen die 8 aktuellsten Blitzer für die Steinhuder Meerregion. Auf der B6 in Nienburg, kurz vor der Abfahrt Nienburg West, und auf der B209 in Hemsen wird geblitzt. In Hannover List steht ein Blitzer auf der Walder Seestraße. Dazu in Hannover Südstadt auf der Marienstraße, 100 Meter vor dem Restaurant, und in Hannover am Dörrbruch Ecke Anni-Radweg. Außerdem wird in Neustadt auf der Königsberger Straße Ecke Saarstraße kontrolliert. In Neustadt-Pockenhagen steht ein Blitzer auf der Fliegerstraße und in der Wedemark an den Hägewiesen. Weitere aktuelle Blitzer in der Region gibt es auch jederzeit online und in unserer Meerradio-App. Gute Fahrt!
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1: Moin. Derzeit melden Schwarmstedt beim Antiquitätencafé 26 Grad und Hoya 20 Grad. Dazu ist es verbreitet bewölkt. Im weiteren Verlauf werden die Wolken aber weniger. Dazu bleibt es angenehm warm und meist nur leicht windig. In der Nacht wird es dann fast überall klar und deutlich frischer, mit Tiefstwerten zwischen 9 und 13 Grad. Morgen startet der Tag freundlich, zeitweise ziehen ein paar Wolken durch. Insgesamt bleibt es aber trocken und mit 21 bis 23 Grad etwas kühler als heute. Am Mittwoch setzt sich dann vielerorts sonniges Wetter durch, dazu wird es wieder spürbar wärmer. Am Donnerstag wird es noch einmal deutlich wärmer und meist freundlich, in höheren Lagen am Deister etwas kühler.
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1: Auf der A7 Hannover Richtung Kassel staut es sich zwischen dem Dreieck Hannover Süd und Hildesheim auf 5 Kilometern. In der Gegenrichtung gibt es im Baustellenbereich zwischen Hildesheim und dem Dreieck Hannover Süd 6 Kilometer Stau. In Hannover-Anderten ist die Einfahrt wegen Bauarbeiten vorübergehend gesperrt. Frisch gemeldet, das sind die 8 aktuellsten Blitzer in der Region. Auf der B65 in Basinghausen-Ditterkel wird geblitzt. Auf der B6 in Nienburg steht ein Blitzer, kurz vor der Abfahrt Nienburg-West. Dazu in Adelheidsdorf auf der Hannoverschen Straße. In Hannover-Kirchrode wird auf dem Dörrbruch kontrolliert. In Hannover-List steht ein Blitzer auf der Waldersee-Straße. Und in Hannover-Südstadt auf der Marienstraße, 100 Meter vor dem Restaurant. Außerdem in Neustadt auf der Königsberger Straße, Ecke Saarstraße. Und in der Wedemark an den Hägewiesen in Resse. Alle weiteren Meldungen findet ihr wie immer auch auf der Meerradio-Website und in unserer App. Kommt gut durch.
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1: Euch einen schönen Nachmittag. Derzeit melden Lese beim Kaliberg 25 Grad, Hodenhagen 23 und Seggebruch 27 Grad. Verbreitet bewölkt. Im weiteren Verlauf werden die Wolken weniger und bis zum Abend wird es in der Steinhuder Meerregion fast überall freundlich und trocken bei bis zu 27 Grad. In der Nacht ist es dann meist klar und deutlich frischer. Morgen startet der Tag freundlich, teils mit lockeren Wolken und auch am Nachmittag bleibt es überwiegend trocken bei angenehmem warmem Wetter. Am Mittwoch setzt sich das freundliche Bild mit viel Sonne fort. Am Donnerstag wird es dann spürbar wärmer und heiß mit Höchstwerten um 30 bis 31 Grad, in höheren Lagen am Deister etwas kühler.
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3: Ich bin Babette Büchner. Nach dem Drohnenvorfall am Flughafen Leipzig-Halle soll die neue Drohnenabwehreinheit der Bundespolizei deutlich größer werden als geplant. Bundesinnenminister Alexander Dobrindt werde noch im Laufe des Tages eine Weisung an die Bundespolizei geben, wonach die Einheit auf 300 Kräfte anwachsen soll, sagte eine Ministeriumssprecherin. Statt 4 sind nun 8 Standorte geplant, um schnell und flexibel bei Bedarf vor Ort zu sein. Die Trockenheit und Hitze setzen der Landwirtschaft zu. Der Deutsche Bauernverband befürchtet, dass die Ernten in diesem Jahr eher unter dem Durchschnitt liegen. Die Generalsekretärin des Verbands, Stefanie Sabet, forderte im WDR von der Politik schnellere Hilfen für die Betriebe.
4: Die Belastungen der Bauern seien vielfältig und teils existenzbedrohend, warnt die Generalsekretärin. Deshalb müsse der Staat mit Finanzspritzen helfen, unter anderem auch bei der Düngemittelversorgung. In anderen EU-Ländern laufe das auch so. Außerdem müsse die Politik flexibler werden und zum Beispiel Innovationen bei Züchtungen ermöglichen. Ein weiteres Problem, der Wassermangel. Auch da sieht die Generalsekretärin die Politik am Zug. Stichwort Stärkung des Landeswasserhaushalts. Tonfeld, Nachrichtenredaktion.
3: Europas aktivster Vulkan auf der italienischen Insel Sizilien kommt nicht zur Ruhe, ausgerechnet jetzt in der Hauptferienzeit. Wegen möglicher Gefahren für die Luftfahrt wurden alle Landungen auf dem nahegelegenen Flughafen Catania bis zum Nachmittag ausgesetzt.
5: Auch Urlauber aus Deutschland brauchen heute Geduld. Riesige Aschewolken behindern die Sicht. Immer wieder spuckt der Ätna, aber auch Lava und dicke Gesteinsbrocken. Es ist ein spektakuläres Naturschauspiel, das aber auch für Chaos sorgt. Einige Ferienflieger können in Palermo landen, auf dem Flughafen der Inselhauptstadt. Aber auch Touristen, die Sizilien verlassen wollen, mussten bereits umdisponieren. Denn im Moment herrscht wieder einmal die höchste Warnstufe Rot. Claudia Wächter, Nachrichtenredaktion.
3: Und zum Sport. Der Druck auf FIFA-Präsident Gianni Infantino wächst. In einem offenen Brief haben sich die Dachverbände von Europa, Asien, Nord- und Mittelamerika sowie der Karibik gemeinsam an die Öffentlichkeit gewandt. Darin bekräftigen sie ihre Kritik an Infantino und fordern einen Neuanfang an der Spitze des Weltverbands. Führung im Fußball sei kein Besitz. Es gehe nicht darum, Macht zu haben, heißt es in dem Schreiben.
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1: Aktuell auf den Straßen. Auf der A2 Braunschweig Richtung Hannover ist zwischen Lehrte und dem Kreuz Hannover-Buchholz vor der Baustelle auf 2 Kilometern stockender Verkehr. Auf der A7 Hannover Richtung Kassel staut es sich zwischen dem Dreieck Hannover Süd und Hildesheim auf 5 Kilometern. In der Gegenrichtung, Kassel Richtung Hannover, sind es zwischen Hildesheim und dem Dreieck Hannover Süd im Baustellenbereich 6 Kilometer Stau. Hier kommen die 8 aktuellsten Blitzer für die Steinhuder Meerregion. Auf der B522 bei Langenhagen-Brink steht ein Blitzer, 600 Meter vor der Abfahrt Hannover-Langenhagen. Auf der B6 in Nienburg wird kurz vor der Abfahrt Nienburg-West geblitzt. In Hannover-List steht ein Blitzer auf der Waldersee-Straße. Dazu in Hannover-Südstadt auf der Marienstraße, 100 Meter vor dem Restaurant. Weitere Meldungen kommen aus Adelheidsdorf auf der Hannoverschen Straße und aus Neustadt-Pockenhagen auf der Fliegerstraße. In der Wedemark wird in Resse an den Hägewiesen geblitzt. Und in Neustadt steht ein Blitzer auf der Königsberger Straße, Ecke Saarstraße. Weitere aktuelle Blitzer in der Region gibt es auch jederzeit online und in unserer Meerradio-App. Gute Fahrt!
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2: Ja, ihr Lieben, unter über 2000 Freibädern, die es in Deutschland gibt, das ist eine ganze Menge, da ist unsere Region rund um Steinhuder Meer wirklich echt gar nicht mal so schlecht. Zum Beispiel das Freibad Nöbke ist bundesweit an Platz 12 und das Bergbad Bückeburg an Platz 197. 197, finde ich, hört sich irgendwie ganz schön ja gar nicht mal so gut an. Aber im Vergleich zu 2500 anderen Freibädern, das kann sich sehen lassen. In diesem Sinne, sucht euch ein schönes Freibad aus. Mehrradio.de in unserer Freibadkarte sind die alle drin. Und jetzt gibt's für euch Lady Gaga mit Abracadabra.

0: rein in den Montagnachmittag hier bei uns bei mir Radio. Rente ist ja so ein Thema, bei dem sofort diskutiert wird. Können wir wirklich immer länger arbeiten oder sind wir irgendwann auch einfach mal abgenutzt und durch? Genau das hat die MHH jetzt untersucht. Kollege Silas Müller, was ist dabei rausgekommen?
1: Forscher der MHH haben jahrelang zahlreiche Daten von Krankenkassen analysiert und schließlich herausgefunden, ja, wir Menschen werden zwar durchschnittlich immer älter, aber das heißt noch lange nicht, dass wir dann auch fitter in die Rente gehen, wenn das Eintrittsalter erhöht wird. Denn eine weitere Anhebung des Rentenalters, die ist derzeit ja geplant, setzt voraus, dass Menschen auch länger gesund arbeiten können. Die MHH hat genau da aber Zweifel. Vor allem junge Erwerbstätige zwischen 18 und 44 Jahren haben ein immer höheres Risiko, dass sie das höhere Erwerbsalter in einer deutlich schlechteren gesundheitlichen Verfassung erreichen. Auch soziale Ungleichheiten nehmen zu. Je höher das Bildungsniveau, desto mehr gesunde Lebensjahre kommen im späteren Alter hinzu. Personen mit niedrigen Bildungsabschlüssen hingegen haben öfter körperlich oder psychisch belastende Berufe und dadurch deutlich weniger gesunde Jahre.
0: Die MHH sagt ganz klar, wir brauchen mehr Prävention jetzt und auch schon im jungen Alter.

0: Euer Montagnachmittag hier bei uns bei Meerradio. Ich weiß nicht, wie es euch geht, aber wenn ich Diddle höre, dann bin ich sofort gedanklich wieder auf dem Schulhof. Da wurden Blätter mit Geruch getauscht, Freundschaftsbücher ausgefüllt und irgendwie hatte jeder diese Maus mit den riesigen Füßen und der Latzhose an. Und jetzt ist Diddle tatsächlich zurück in den Läden. Kollege Tom Schneider, seit ein paar Wochen gibt's Diddle wieder zu kaufen. Warum feiern gerade so viel dieses Comeback?
1: Diddle weckt bei vielen einfach sofort Kindheitserinnerungen. Wer in den 90ern groß geworden ist, denkt an Schulhöfe, Tauschordner und duftende Blockblätter. Genau dieses Gefühl von früher holen sich viele jetzt wieder zurück. Solche Retro-Trends erleben wir immer wieder, weil Menschen sich gerne an schöne Zeiten erinnern. Gerade in einer oft hektischen Welt sorgt das für ein vertrautes und positives Gefühl.
0: Ich kann mir vorstellen, das ist ungefähr genauso wie bei den Pokémon-Sammelkarten. Ist es jetzt aber nur Nostalgie oder steckt da noch mehr hinter diesen Retro-Trends?
1: Trendforscher sagen, dass Retro viel mit Orientierung zu tun hat. Wenn die Gegenwart kompliziert wirkt, schauen viele gerne auf Dinge zurück, mit denen sie positive Erinnerungen verbinden. Diddle ist dafür ein gutes Beispiel, weil die Maus für viele ein Stück unbeschwerte Kindheit steht. Gleichzeitig entdecken auch jüngere Menschen solche Kultfiguren für sich. Das zeigt, manchmal reicht schon eine kleine Maus mit großen Füßen, um Generationen zu verbinden.
0: Und wie es scheint, hat Diddle selbst mit dem Ansturm nicht gerechnet. Viele Produkte waren innerhalb von kürzester Zeit ausverkauft, weil die Nachfrage so groß war. Das haben sie gar nicht erwartet. Die Macher sagen aber, es soll in den nächsten Monaten Nachschub geben. Wer also bisher leer ausgegangen ist, gebt die Hoffnung nicht auf. Auch ich habe noch was auf dem Dachboden. Vielleicht kann ich euch da aushelfen. 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
1: Moin. Momentan messen wir in Haste am Skatepark und Bergdorf 24 Grad, in Marklohe 23 Grad. Dazu ist es verbreitet bewölkt. Am Nachmittag lockert es aber mehr und mehr auf. Dazu bleibt es angenehm warm und der leichte Wind spielt kaum eine Rolle. In der Nacht wird es dann vielerorts klar. In der Steinhuder Meerregion kühlt die Luft auf etwa 11 bis 16 Grad ab. Morgen startet der Tag freundlich, zeitweise mit lockeren Wolken. Und auch am Nachmittag bleibt es meist trocken bei etwas niedrigeren Temperaturen. Am Mittwoch setzt sich dann fast überall sonniges Wetter durch und es wird wieder etwas wärmer. Am Donnerstag wird es heiß mit Höchstwerten um 30 bis 31 Grad, im flacheren Land am wärmsten und am Deister etwas kühler.
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1: Aktuell auf den Straßen. Auf der A2 Braunschweig Richtung Hannover ist zwischen Lehrte und Kreuz Hannover-Buchholz 2 Kilometer stockender Verkehr vor der Baustelle. Vorsicht auf der A2 Hannover Richtung Dortmund zwischen Hannover-Langenhagen und Dreieck Hannover-West. Dort liegen Reifenteile auf der Fahrbahn und ein defekter LKW steht auf dem Standstreifen. Auf der A7 Hannover Richtung Kassel staut es sich zwischen Dreieck Hannover-Süd und Hildesheim auf 3 Kilometern. In der Gegenrichtung Kassel Richtung Hannover sind es zwischen Hildesheim und Dreieck Hannover-Süd 6 Kilometer Stau im Baustellenbereich. Hier kommen die 8 aktuellsten Blitzer für die Steinhuder Meerregion. Auf der B522 in Langenhagen-Brink wird geblitzt, 600 Meter vor der Abfahrt Hannover-Langenhagen. Auf der B6 in Nienburg steht ein Blitzer, kurz vor der Abfahrt Nienburg-West. In Hannover-Kirchrode auf der Dörbruch wird kontrolliert. In Hannover-List steht ein Blitzer auf der Walterseestraße. Dazu wird in Hannover-Südstadt auf der Marienstraße geblitzt, 100 Meter vor dem Restaurant. In Neustadt-Pockenhagen auf der Fliegerstraße und in Neustadt auf der Königsberger Straße Ecke Saarstraße. Und in der Wedemark an den Hägewiesen. Weitere aktuelle Blitzer in der Region gibt es auch jederzeit online und in unserer Meerradio-App. Gute Fahrt!
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0: Dodia und wir machen es bei mehr Radio zusammen mit Klangkarussell Jericho am Montag. Sie sind klein, schwarz-weiß gestreift und wahnsinnig lästig. Die Tigermücke ist jetzt auch bei uns rund um Steinhuder Meer angekommen. In Hannover wurde erstmals eine ganze Population nachgewiesen. Kollege Silas Müller, wie problematisch ist das jetzt?
1: Entdeckt wurde die Tigermücke in einem Wohngebiet in Hannover-Dören. Mitarbeitende des Niedersächsischen Landesgesundheitsamts fanden eine Brutstätte in einer Regentonne. Jetzt wird das Umfeld untersucht, um weitere Nester aufzuspüren. Eine akute Gesundheitsgefahr besteht laut Experten derzeit nicht. Die hier vorkommenden Tigermücken tragen aktuell nämlich keine Krankheitserreger. Trotzdem wächst mit ihrer Ausbreitung das Risiko, dass künftig Krankheiten in Form von verschiedenen Viren übertragen werden könnten. Die Region Hannover ruft deshalb alle Gartenbesitzer auf, stehendes Wasser zu vermeiden. Schon kleinste Wasseransammlungen in Gießkannen, Eimern oder Blumentopfuntersetzern reichen den Mücken zur Eiablage. Vogeltränken sollten deshalb mindestens einmal pro Woche gereinigt werden.
0: Also bei mir persönlich löst das Ganze echt ungute Gefühle aus, weil ich bin nämlich von Tigermücken mal aufgefressen worden in Norditalien. Das war wirklich alles, aber nicht cool. Wenn euch also so eine schwarz-weiß gestreifte Mücke auffällt, dann macht am besten ein Foto, schickt das ans Landesgesundheitsamt, so kann früh reagiert werden und auch eine Ausbreitung möglichst verhindert.

0: Wir halten zusammen durch. Montagnachmittag hier bei uns bei Meerradio. Es ist wieder soweit. Am 5. September steigt zum 46. Mal der Steinhuder Meerlauf. Veranstalter ist der TSV Poggenhagen. Und genau da starten auch die Läufe. Astrid Hinte ist Mitorganisatorin. Welche Läufe wird es denn in diesem Jahr geben?
1: Für die Kinder gibt es den 450 Meter Lauf und danach dann den 900 Meter Lauf. Die Kinderläufe starten um 9.30 Uhr. Die Hauptläufe starten um 11 Uhr. Da haben wir, wie gesagt, 5, 10 und Halbmarathonlauf.
0: Alle Altersgruppen sind natürlich herzlich eingeladen, wie zum Beispiel auch im letzten Jahr.
1: Was mich sehr beeindruckt hat, war zum Beispiel, dass unser ältester Läufer 78 Jahre alt war und unser jüngster 2. Das war schon so ein emotionaler Moment, alle beiden Läufer so nah dabei zu haben, sich mit denen zu unterhalten. Und das zeigt eigentlich, dass dieser Laufsport für jede Altersgruppe geeignet ist und ja auch durch verschiedene Altersgruppen halt immer begeistert. Es haben alle ihren Spaß gehabt. Bei uns kriegt auch jeder Läufer eine Medaille.
0: Die Strecke für den Halbmarathon geht übrigens bis zur Halbbadeinsel in Steinhude und dann wieder zurück mit einer sehr schönen Atmosphäre. Und wie läuft das dann mit der Anmeldung?
1: Wir werden jetzt die nächsten 4 Wochen sozusagen Poggenhagen-Neustadt nochmal plakatieren mit unseren tollen Postern und da ist ein QR-Code drauf und der führt dann direkt zur Anmeldung. Anders ist es natürlich, ihr könnt sehr gerne auf unsere Webseite gehen vom TSV Poggenhagen.
0: Da gibt es nämlich auch den Link für die Anmeldung und alle weiteren Infos. Carsten und Astrid Hinte vom TSV haben auch noch 2 Tipps für euch.
2: Wir möchten jetzt schon mal vorsorglich darauf hinweisen, dass wir in diesem Jahr wahrscheinlich nicht mehr den großen Parkplatz haben, so dass wir für dieses Jahr noch ein bisschen nach Parkmöglichkeiten suchen. Deswegen hier wieder der Aufruf, kommt mit Bus und Bahn, mit Öffis, kommt mit dem Fahrrad, kommt zu Fuß, wenn irgend möglich nicht mit dem Auto.
1: Genau, das ist unser Fokus, da arbeiten wir dran und halt auch nochmal an alle, die uns sehen, wie wir laufen. Gerade die E-Biker sind sehr schnell unterwegs in dieser Gegend. Haltet doch mal kurz an und klatscht einfach, motiviert unsere Läufer. Das würde uns unwahrscheinlich helfen, dass wir da alle gut und sicher durch diesen Tag kommen.
0: Na, das hoffen wir natürlich auch und an dieser Stelle natürlich auch viel Erfolg und Spaß für alle, die teilnehmen.

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1: Hallo, in Altgarbsen am Heimatmuseum messen wir 22 Grad, dazu ist es bewölkt. In Balge und Eistrup sind es 23 Grad, dort ist es ebenfalls bewölkt. Im weiteren Verlauf lockert es mehr und mehr auf, dazu bleibt es angenehm warm und der Wind meist schwach bis leicht. In der Nacht wird es dann fast überall klar, die Luft kühlt auf etwa 11 bis 16 Grad ab. Morgen startet der Tag freundlich, zeitweise mit lockeren Wolken und auch am Nachmittag bleibt es meist trocken bei angenehm warmen 21 bis 23 Grad. Am Mittwoch setzt sich das freundliche Wetter mit viel Sonne fort und es wird spürbar wärmer. Am Donnerstag wird es noch einmal deutlich wärmer und sommerlich, in höheren Lagen am Deister und im Weserbergland etwas kühler.
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2: Ich bin Babette Büchner. Die Drohnenabwehreinheit der Bundespolizei soll deutlich größer werden als geplant. Die Zahl der Spezialkräfte in diesem Bereich soll auf 300 aufgestockt werden, sagte eine Sprecherin des Innenministeriums.
3: Vor allem müssen die Spezialkräfte bei Drohnenalarm natürlich schnell vor Ort sein. Deshalb sollen die Abwehrzentren nun verdoppelt werden auf insgesamt 8. Deren Aufgabe ist es, Drohnen aufzuspüren, abzufangen und im Notfall auch abzuschießen. Auch die Landespolizei soll unterstützt werden. Die Sprengstoffdrohne in Leipzig war nur durch Zufall entdeckt worden. Seitdem sagen Experten und Politiker, wir müssen bei der Drohnenabwehr besser werden. Claudia Wächter, Nachrichtenredaktion.
2: Nur jeder 10. Mensch in Deutschland ist zwischen 15 und 24 Jahre alt. In Ostdeutschland sind es sogar noch weniger, zeigen Daten des Statistischen Bundesamts für das Ende des vergangenen Jahres. Schlusslicht im Ländervergleich ist demnach Brandenburg mit einem Anteil von 8,8%. Die meisten jungen Menschen gibt es in den Stadtstaaten Bremen mit rund 11% und Hamburg mit 10,5%. Neuer Zündstoff im Streit um die Straße von Hormuz. Der Iran will nach Angaben des Außenministeriums von Handelsschiffen Gebühren für eine Durchfahrt erheben. Zusammen mit dem Oman erarbeite Teheran entsprechende Mechanismen, sagte Außenamtssprecher Ismail Bagai laut iranischen Medien. Und zum Sport. Die Gegner von Gianni Infantino wollen den Druck auf den angezählten FIFA-Präsidenten hochhalten. In einem offenen Brief bekräftigen die Dachverbände von Europa, Asien, Nord- und Mittelamerika sowie der Karibik ihre Kritik und fordern weiter einen Neuanfang an der Spitze des Weltverbands.
4: Täuschung und Vertrauensbruch. Diese Vorwürfe unterstreichen die Kontinentalverbände in ihrem offenen Brief. Die FIFA habe versucht, Infantinos gescheiterte Investorenpläne im Nachhinein als Verfahrensfehler darzustellen. Aber dass der Vorschlag an sich grundfalsch war, das werde nicht eingeräumt. Der Brief der drei Verbände um UEFA-Präsident Schifferin endet mit einem Appell, für eine Führung einzustehen, die dem Fußball dient, statt ihn beherrschen zu wollen. Thomas Thonfeld, Nachrichtenredaktion.
2: 2027 will sich Infantino eigentlich für eine weitere Amtszeit wählen lassen.
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1: Ein Blick auf den Verkehr. Auf der A2 Braunschweig Richtung Hannover ist zwischen Lehrte und dem Kreuz Hannover-Buchholz vor der Baustelle auf 2 Kilometer stockender Verkehr. Vorsicht auf der A2 Hannover Richtung Dortmund. Zwischen Hannover-Langenhagen und dem Dreieck Hannover-West liegen Reifenteile auf der Fahrbahn. Außerdem steht dort ein defekter LKW auf dem Standstreifen. Zwischen dem Dreieck Hannover-West und Hannover-Herrenhausen liegen ebenfalls Reifenteile auf der Fahrbahn. Dazu kommt ein defektes Fahrzeug. Auf der A7 Hannover Richtung Kassel ist zwischen dem Dreieck Hannover Süd und Hildesheim auf 3 Kilometern stockender Verkehr. In der Gegenrichtung, Kassel Richtung Hannover, staut es sich zwischen Hildesheim und dem Dreieck Hannover Süd auf 6 Kilometern im Baustellenbereich. Vorsicht auf der A7 Hannover Richtung Hamburg. Zwischen dem Dreieck Hannover Nord und Mellendorf liegen Gegenstände auf der Fahrbahn.
5: Hier kommen die 8 aktuellsten Blitzer für die Steinhuder Meerregion. Auf der B6 in Nienburg steht ein Blitzer, kurz vor der Abfahrt Nienburg-West. Außerdem wird in Adelheidsdorf auf der Hannoverschen Straße kontrolliert, in Hannover-Kirchrode auf dem Dörrbruch und in Hannover-List auf der Walderseestraße. Dazu steht in Hannover-Südstadt auf der Marienstraße ein Blitzer, 100 Meter vor dem Restaurant. Weiter geht es in Neustadt-Pockenhagen auf der Fliegerstraße und in der Wedemark an den Hägewiesen in Resse. Zum Schluss noch in Neustadt auf der Königsberger Straße Ecke Saarstraße. Weitere aktuelle Blitzer in der Region gibt es auch jederzeit online und in unserer Meerradio-App. Gute Fahrt!
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6: Also ich finde es ja super schön, wenn man im eigenen Garten eigenes Obst pflücken kann. Wer jetzt noch keinen Obstbaum hat, hat jetzt die Möglichkeit, vielleicht einen kostenlos abzustauben. Die Stadt Springe hat nämlich ihre Aktion Springepflanz für die Zukunft fortgesetzt und stellt 200 Obstbäume für euch bereit. Zur Auswahl habt ihr Apfel, Birne und Zwetschge, vor allem alte und robuste Sorten. Bewerben geht ab dem 17. August bis zum 30. September online auf der Internetseite der Stadt Springe. Pro Haushalt wird ein Baum vergeben, solange der Vorrat reicht.

Montagnachmittag bei mehr Radio, 10 Minuten nach 3 ist es jetzt. Das Maschseefest, das hat in diesem Jahr rund 2,3 Millionen Besucherinnen und Besucher angezogen. Damit ist das Vorjahresergebnis nochmal ein

bisschen übertroffen worden. Für zusätzlichen Andrang haben natürlich auch die parallelen Finals gesorgt, vor allem in den ersten Tagen. Aber sagen wir mal so, ne, das Wetter war ja wohl bombastisch. Die Veranstalter haben insgesamt eine positive Bilanz gezogen. Besonders an den Samstagen ist der Maschsee wirklich mit bis zu 240.000 Gästen pro Tag besucht gewesen. Und auch die Polizei hat das Fest weitestgehend positiv bewertet. Zwar hat es vereinzelt mal hier und da eine Auseinandersetzung gegeben. Insgesamt ist die Zahl der Straftaten aber ungefähr auf dem Vorjahresniveau. 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

0: Hier ist mehr Radio am Montag beim Blick nach draußen. Da denke ich mir auch direkt, kann ich mir ja die Sonnencreme eigentlich wieder sparen? Die Sonne hat sich erstmal verpieselt, vielleicht dann doch jetzt wieder ins Solarium. Die große Frage ist natürlich, was ist denn eigentlich besser? Oder was ist schädlicher für unsere Haut? Sonne oder Solarium? Kollege David Himmelreich.
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2: Ein Solarium darf keine höhere Strahlung als die Sonne haben, wenn sie mittags am Äquator bei wolkenlosem Himmel scheint. So, das ist in der UV-Schutzverordnung festgelegt. Trotzdem gibt's kleine Unterschiede. Die Kombination der UVA- und UVB-Strahlen ist in beiden Strahlenquellen nämlich unterschiedlich und das wirkt sich auch auf unsere Haut aus. Im Solarium sind mehr UVA-Strahlen. Das bedeutet, das Solarium fördert eher die Kurzzeitbräune. Wir werden also schneller braun. Die Bräune hält aber nicht so lange wie die echte Sonnenbräune. Im Solarium besteht außerdem geringeres Sonnenbrandrisiko als in der Sonne, aber es wird auch kaum Vitamin D gebildet. Das kann eben nur die echte Sonne. Lange wurde ja auch behauptet, dass gerade das Solarium das Hautkrebsrisiko steigert. Das steht so auch in Berichten der EU und der Weltgesundheitsorganisation. Vergangenes Jahr haben Forscher diese Studien aber nochmal genauer untersucht und da einige Schwächen entdeckt. Wenn das Solarium in Maßen genutzt wird, dann erhöht es das Krebsrisiko wohl doch nicht stärker als ein echtes Sonnenbad. Natürlich sollte beides nur in Maßen genutzt werden und Sonnenbräune generell vermieden werden, um das Hautkrebsrisiko gering zu halten. 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
1: Hallo, Nöbke bei Feuerwehrhaus Linzburg und Schneverdingen melden jeweils 22 Grad. Dazu ist es verbreitet bewölkt. Am Nachmittag halten sich noch einige Wolken. Dazu ist es angenehm warm. Später werden die Wolken weniger und bis zum Abend wird es an den meisten Orten heiter. Die Steinhuder Meerregion geht also meist trocken in die Nacht. Morgen startet der Tag oft heiter. Im Tagesverlauf ziehen nur lockere Wolken durch und es bleibt trocken bei bis zu 23 Grad. Am Mittwoch gibt es nach frischem Beginn viel Sonne. Am Nachmittag wird es etwas wärmer. Am Donnerstag wird es dann deutlich heißer, mit Spitzen um 30 bis 31 Grad, in höheren Lagen am Deister etwas kühler und sonst in unserer Region sehr freundlich.
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1: Auf der A2 Braunschweig Richtung Hannover zwischen Lehrte und Kreuz Hannover-Buchholz gibt es 2 Kilometer stockenden Verkehr vor der Baustelle. Auf der A2 Braunschweig Richtung Dortmund zwischen Kreuz Hannover-Ost und Hannover-Herrenhausen staut es sich auf 5 Kilometern. Auf der A2 Hannover Richtung Dortmund steht zwischen Hannover-Langenhagen und Dreieck Hannover-West ein defekter LKW auf dem Standstreifen. Auf der A7 Hannover Richtung Kassel zwischen Dreieck Hannover-Süd und Hildesheim gibt es 3 Kilometer stockenden Verkehr. Frisch gemeldet, das sind die 8 aktuellsten Blitzer in der Region. Auf der B6 wird geblitzt in Garbsen, Ortschaft Horst und auf der B6 in Nienburg, kurz vor der Abfahrt Nienburg-West. Dazu auf der B522 in Langenhagen-Brink, 600 Meter vor der Abfahrt Hannover-Langenhagen. In Hannover-Südstadt steht ein Blitzer auf der Marienstraße, 100 Meter vor dem Restaurant. In Hannover-List wird auf der Walderseestraße kontrolliert, außerdem in Neustadt-Pockenhagen auf der Fliegerstraße. Und in der Wedemark an den Hägewiesen in Resse. Zum Schluss noch in Hannover-Kirchrode auf dem Dörrbruch. Alle weiteren Meldungen findet ihr wie immer auch auf der Meerradio-Website und in unserer App. Kommt gut durch.
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0: Ausflug ins Märchenland. Gar kein Problem und es ist für die ganze Familie. Mehr Radio am Montagnachmittag, kurz vor dem Schulstart. Und ihr müsst gar nicht so weit wegfahren, um euch das anzugucken. Mitten in Wennigsen in der Natur findet ihr ein wirklich kleines Miniaturwunderland. Was da los ist, weiß mehr Radio Ferienprofi David Himmelreich.
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2: Die Wennigser Wasserräder sind seit fast 70 Jahren ein beliebtes Ausflugsziel. Entlang der Feldbergquelle sind über 100 Meter ganz viele kleine Mini-Wassermühlen mit unterschiedlichen Motiven aufgebaut, um die sich der Verein Bastlergemeinschaft der Wennigser Wasserräder jedes Jahr mit ganz viel Liebe kümmert. Von Märchen über Sagen bis hin zu Fantasiegebilden gibt's ganz viel zu entdecken und jedes Jahr kommen neue Mühlen dazu. Um dahin zu kommen, parkt ihr mit dem Auto beim Parkplatz Waldkater oder am Waldfriedhof in Wennigsen. Von da aus ist es ein halbstündiger Fußweg, alles natürlich ausgeschildert durch den Deister. Das Angebot ist vollkommen kostenlos, der Verein freut sich aber über Spenden, damit auch nächstes Jahr der Deister wieder als Märchenlandschaft strahlt. Stand.

0: In meinem Kopf sagt gerade irgendjemand, nothing beats a jet to holiday. Hier ist Meerradio, das war Jess Glynn mit Hold My Hand hier bei uns bei Meerradio. Ja, übermorgen, da gibt's richtig was zu gucken am Himmel. Die größte Sonnenfinsternis bei uns seit 1999. Wie wir die beobachten können, ohne unseren Augen zu schaden, weiß Jacqueline Schlüter vom Optikexperten Bresser. Aber erstmal, was genau passiert da eigentlich?
1: Ja, wir erleben eine partielle Sonnenfinsternis. Dabei schiebt sich der Mond zwischen Erde und Sonne und verdeckt quasi einen Großteil der Sonnenscheibe. Je nach Region werden sogar mehr als 80% der Sonne vom Mond verdeckt sein. 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
0: Und das ist wirklich selten, die nächste Sonnenfinsternis dieser Größenordnung erleben wir bei uns nämlich erst 2093. Also sollten wir Mittwoch die Chance nutzen. Wo lässt sich das denn am besten beobachten?
1: Ja, ideal sind Orte mit freier Sicht Richtung Westen. Also Hügel, Aussichtspunkte oder auch Küstenabschnitte zum Beispiel bieten oft richtig gute Bedingungen. Da die Sonne kurz vor dem Untergang steht, können Gebäude oder Bäume schnell die Sicht versperren. Wer frühzeitig einen passenden Platz auswählt, erlebt das Ereignis deutlich entspannter. Ein freier Horizont macht hier oft den entscheidenden Unterschied.
0: Jetzt ist es ja nicht so unbedingt die beste Idee, mit irgendwelchen Hilfsmitteln rum zu experimentieren. Warum braucht es da eine spezielle Sonnenfinsternisbrille?
1: Ja, auch während der Sonnenfinsternis bleibt der Blick in die Sonne gefährlich für die Augen. Die intensive Strahlung kann die Netzhaut dauerhaft schädigen. 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Nur damit lässt sich die Sonne wirklich sicher beobachten.
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1: Euch einen schönen Nachmittag. Im Moment melden Hannover am Kronsberg, Grethem und Drakenburg 22 Grad. Dazu ist es verbreitet bewölkt. Im weiteren Verlauf lockert es mehr auf. Und heute Abend wird es vielerorts klar bei angenehmen 16 bis 23 Grad. Dazu weht nur ein leichter Wind. In der Nacht kühlt es spürbar ab. Morgen beginnt der Tag oft freundlich. Später ziehen zeitweise mehr Wolken durch. Insgesamt bleibt es trocken. Am Nachmittag wird es mit 21 bis 23 Grad angenehm. Am Mittwoch setzt sich dann fast überall sonniges Wetter durch und es wird spürbar wärmer. Am Donnerstag legt die Wärme noch einmal deutlich zu, am Deister etwas kühler.
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3: Ich bin Babette Büchner. Nach dem Drohnenvorfall am Flughafen Leipzig-Halle soll die Drohnenabwehreinheit der Bundespolizei deutlich größer werden als geplant. Die Zahl der Spezialkräfte in diesem Bereich soll auf 300 aufgestockt werden. Bundesverkehrsminister Steffen Bilger sagte im ZDF,
4: es gibt schon lange diese Vorfälle, es gibt eine neue Dimension und es gibt eine Weiterentwicklung auch der Technik derjenigen, die angreifen. Und deswegen müssen wir auch noch schneller werden, darauf zu reagieren. Der Bundesinnenminister hatte vorhin gesprochen, dass es eine Art Wettrüsten sei und ich glaube, damit hat er es auch ganz gut getroffen.
3: Um in ganz Deutschland schnell vor Ort zu sein, soll es künftig auch 8 statt 4 Standorte der Drohnenabwehr geben. Immer mehr Zugbegleiter im Regionalverkehr der Deutschen Bahn werden angegriffen. In der ersten Jahreshälfte kam es zu rund 990 Vorfällen, teilte die DB Regio mit. Dies sei ein Plus von 14% im Vergleich zum Vorjahreszeitraum. Meist ging es um einfache Körperverletzungen wie Schubsen oder Bespucken. In 22 Fällen kam es aber auch zu schwerer Körperverletzung. Für mehr Sicherheit plant die Bahn einen Modellversuch, bei dem Bodycams nicht nur filmen, sondern auch den Ton aufzeichnen. Nur jeder 10. Mensch in Deutschland ist zwischen 15 und 24 Jahre alt. In Ostdeutschland sind es sogar noch weniger, zeigen Daten des Statistischen Bundesamts. Schlusslicht im Ländervergleich ist demnach Brandenburg mit einem Anteil von 8,8%.
5: Die meisten jungen Menschen gibt es in Bremen und Hamburg mit etwa 11%. Dahinter liegen Baden-Württemberg, Hessen und Berlin, so die Bundesstatistiker. Es ist insgesamt ein historisch niedriges Niveau, das seit Anfang der 2020er Jahre besteht. Ohne Eingewanderte und ihre Nachkommen wäre der Anteil junger Menschen an der Gesamtbevölkerung noch kleiner. In der ersten Hälfte der 80er, als die geburtenstarken Jahrgänge der sogenannten Babyboomer im jugendlichen Alter waren, gab es den höchsten Anteil. Da war in Deutschland jeder 6. jung. Tine Klimach, Nachrichtenredaktion.
3: Neuer Zündstoff im Streit um die Straße von Hormuz. Der Iran will nach Angaben des Außenministeriums in Teheran von Handelsschiffen Gebühren für die Durchfahrt erheben. Laut Medien erarbeitet der Iran gemeinsam mit dem Oman gerade entsprechende Mechanismen. Der Streit um die Durchfahrtsrechte in der Meerenge gilt als wesentlicher Auslöser für die jüngste Eskalation zwischen den USA und dem Iran.
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1: Vorsicht auf der A2 Hannover Richtung Dortmund. Zwischen Dreieck Hannover West und Hannover Langenhagen liegen mehrere Spanngurte auf der Fahrbahn. Auf der A2 Dortmund Richtung Hannover zwischen Kreuz Hannover Ost und Hannover Herrenhausen staut es sich auf 5 Kilometern. Auf der A7 Hannover Richtung Kassel zwischen Dreieck Hannover Süd und Hildesheim gibt es 3 Kilometer stockenden Verkehr. Hier kommen die 8 aktuellsten Blitzer für die Steinhuder Meerregion. Auf der B522 in Langenhagen-Brink steht ein Blitzer 600 Meter vor der Abfahrt Hannover-Langenhagen. Auf der B6 in Nienburg wird kurz vor der Abfahrt Nienburg-West kontrolliert. In Hannover-Kirchrode steht ein Blitzer auf dem Dörrbruch. In Hannover-List wird auf der Walderseestraße geblitzt. Dazu in Neustadt-Brockenhagen auf der Fliegerstraße und in Neustadt auf der Königsberger Straße Ecke Saarstraße. Außerdem steht ein Blitzer auf der Hannoverschen Straße in Adelheidsdorf und in der Wedemark an den Hägewiesen. Weitere aktuelle Blitzer in der Region gibt es auch jederzeit online und in unserer Meerradio-App. Gute Fahrt!
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6: Vielleicht habt ihr euch gestern auch schon ein bisschen gewundert, warum selbst am Sonntag so viele LKWs auf der Autobahn unterwegs gewesen sind. Der Grund ist das extreme Niedrigwasser aktuell. Viele Schiffe können nicht mehr genug Fracht transportieren und deswegen hat Niedersachsen das Sonntagsfahrverbot für bestimmte LKW erstmal bis Ende August aufgehoben. Heißt jetzt aber auch, auf den Autobahnen kann sonntags voller werden als normal. Vor allem für die, die noch im Urlaub auf der Rückreise oder

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dem Weg in den Feierabend am Montagnachmittag. Hier ist mehr Radio. Die Baustelle hat in den letzten Wochen wirklich ordentlich Nerven gekostet. Aber nach dem Streit zwischen der Region Hannover und der Baufirma Matte haben sich beide Seiten jetzt geeinigt. Die Bauarbeiten am Horster Bruchgraben, die werden ab heute wieder aufgenommen. Erstmal hatte die Region Zahlungen gekürzt, weil sich die Arbeiten immer weiter verzögert hatten. Daraufhin hat die Baufirma die Baustelle komplett stillgelegt. Jetzt soll die Brücke fertig gebaut und die Kreisstraße zwischen Horst und Frielingen bis spätestens 18. September wieder frei sein. Eine Kündigung vom Bauvertrag stand zwischenzeitlich auch im Raum, dass

0: bei mir Radio. Heute ist Faulpelztag und nichts tun, das kann uns richtig gut tun, wenn man es denn richtig macht. Kollegin Elisa Schuh, wie faulenze ich denn nach Feierabend am besten?
1: Wichtig ist, sich nach der Arbeit eine kleine Entspannungsoase zu schaffen. Das kann zum Beispiel auf der Couch vor dem Fernseher oder in der Hängematte im Garten sein. Zum Faulenzen braucht man übrigens nicht viel Zeit. Selbst wenn ich nur für eine halbe Stunde die Augen zumache, mal ganz bewusst Musik höre, fühle ich mich schon gleich entspannter. Wichtig ist, nicht mehrere Dinge gleichzeitig zu tun, sondern sich auf eine Sache zu konzentrieren. Multitasking überfordert nämlich das Gehirn und lässt mich nicht richtig entspannen.
0: Aber Entspannung bedeutet ja auch nicht gleich nichts tun. Hast du da irgendwelche Tipps, wie ich aktiv den Kopf freikriege?
1: Für viele ist Sport schon mal ein tolles Ventil, um den Arbeitsstress hinter sich zu lassen. Yoga ist da besonders gut geeignet, weil da auch Atemübungen zur Entspannung beitragen. Bei dem tollen Wetter draußen kann man auch richtig gut draußen faulenzen. Einfach mal Vögel beobachten oder den Wolken am Himmel zuschauen. Das geht auch alles gut im Feierabend. Für Entspannung kann auch ein gutes Gespräch mit Freunden oder Familie sorgen. Plauschen für die Seele also.
0: Ja, manchmal hilft es auch einfach, sich lustige Memes zu schicken, die dann vielleicht doch auch ein bisschen zu nah an der Realität sind. Aber bei Memes, da sind wir ja dann auch wieder im Doomscrolling. Das heißt, wir sind dann wieder bis in die Puppen wach. Das ist auch alles irgendwie Mist. Also rausgehen, Spaziergang machen, vielleicht einfach mal ein bisschen den Blick schweifen lassen.

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1: Hallo, momentan messen wir in Brokelow am Naturreservat und Steierberg 23 Grad. In Winsen an der Aller sind es 24 Grad, dazu ist es verbreitet bewölkt. So geht es heute weiter. Freundlich mit Sonne und lockeren Wolken, bis zum Abend bleibt es meist trocken, dazu weht nur leichter Wind. In der Nacht lockert es weiter auf, die Luft kühlt auf etwa 11 bis 13 Grad ab. Morgen startet der Tag teils mit dichteren Wolken, später gibt es wieder freundliche Abschnitte. Am Nachmittag wird es angenehm bei 21 bis 23 Grad. Am Mittwoch setzt sich dann vielerorts sonniges Wetter durch. Am Donnerstag wird es spürbar wärmer. In höheren Lagen am Deister und im Weserbergland etwas frischer.
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1: Ein Blick auf den Verkehr. Auf der A2 Braunschweig Richtung Dortmund staut es sich zwischen dem Kreuz Hannover Ost und Hannover Herrenhausen auf 5 Kilometern. Diese 8 Blitzer habt ihr uns zuletzt gemeldet. Auf der B6 in Nienburg steht ein Blitzer kurz vor Abfahrt Nienburg West. Dazu wird in Neustadt-Pockenhagen auf der Fliegerstraße geblitzt. In Hannover-Fahrenwald steht ein Blitzer auf der Fahrenwalder Straße, 80 Meter vor der Gedenkstätte. In Hannover-Südstadt wird auf der Marienstraße kontrolliert, 100 Meter vor dem Restaurant. In Hannover-List steht ein Blitzer auf der Walderseestraße. Und in Hannover-Kirchrode wird auf dem Dörrbruch geblitzt. Außerdem steht in Resse an den Hägewiesen ein Blitzer und in Neustadt auf der Königsberger Straße, Ecke Saarstraße, wird ebenfalls kontrolliert. Ein Überblick über alle aktuellen Blitzer findet ihr auch online auf der Meerradio-Website und in unserer App. Kommt gut durch!
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München rund ums Steinhuder Meer. Der Montag neigt sich langsam dem Ende zu und auch das Verkehrschaos rund um die Grundschule Bissendorf. Da wird sich zum Schulstart einiges ändern. Weil morgens einfach viel zu viele Autos unterwegs sind, hat die Gemeinde jetzt die Zufahrt zum Rabensberg dicht gemacht. Zumindest an Schultagen zwischen 7.15 Uhr und 8 Uhr. Durchfahren gilt dann nur noch für Anlieger. Wer sein Kind also morgens mit dem Auto bringt, der hat jetzt eine ausgewiesene Aussteigezone an der Scherenbostler Straße. So entzerrt die Gemeinde den Verkehr.

0: ist mehr Radio für euch, Montagnachmittag und das letzte Mal auch bei mir im Studio für die nächsten zwei Wochen, Kollege René Oliver.
1: Hallo, ja, ich bin ganz schön aufgeregt.
0: Das glaube ich, aber du wirst das schon machen mit deinen dann nicht mehr Krampfadern.
1: Ja, wild. Also da hatte ich irgendwie auch 30 Jahre später erst auf meiner Liste, dass man mit Krampfadern ziehen muss. Jetzt ist es morgen um 7.45 Uhr soweit.
0: Also du, was weg ist, ist weg.
1: Du, ganz genau. Liebe Mehrradiohörer, gerne mal so um 7.45 Uhr mal kräftig die Daumen für mich drücken, dass ich das halbwegs gut überstehe.
0: Wenigstens ist es auch direkt gleich morgens. Das heißt, du hast morgen nicht so viel Zeit, um aufgeregt zu sein.
1: Das stimmt. Und wir beide wissen, das wird sowieso nicht klappen.
0: Naja. Und danach wird ganz viel gejammert.
1: So nämlich. Und zwar zwei Wochen vor mich alleine hin, denn ich bin dann nämlich nicht da. Der Kollege Gottschalk übernimmt.
0: Richtig.
1: Morgen früh. Und man muss sagen, wir haben ein schönes Programm wieder zusammengestellt. Sommer, Regen, Duft. Kennst du den? Lieben wir sehr.
0: Hatten wir auch schon wirklich lange, lange, lange nicht mehr.
1: Absolut, absolut. Warum das so ganz besonders riecht und warum wir das so auch ganz gerne mögen, das ist morgen das Thema im Wissen zum Mitnehmen. Und das gelbe Band ist mal wieder ein Thema. Man kann nicht oft genug drüber sprechen. Ich meine, wir haben die Möglichkeit, doch ganz, ganz lecker an Obst zu kommen.
0: Kostenlos.
1: Kostenlos.
0: Kostenlos bei fremden Leuten zu schnorren.
1: Absolut. Und wir wissen ja, Mundraub schmeckt immer ganz besonders gut.
0: Das ist auch vollkommen
1: richtig. Also richtig die legale Variante des Mundraubs.
0: Ja.
1: Wir werden da morgen noch mal ein bisschen genauer drauf eingehen, warum das ein oder andere Bäumchen oder Sträuchlein so ein gelbes Band hat und noch viel mehr, oder?
0: Auf jeden Fall. Wir sprechen nämlich unter anderem auch über Modellfliegen. Hatte ich vorher gar nichts mit am Hut, war jetzt am Samstag und Sonntag Modellflugtage in Büren hier bei uns bei Neustadt und Kollege Silas Müller und ich, wir sind da gewesen und haben uns das Ganze mal angeschaut und Silas durfte selber auch mal Probe fliegen und ob da was kaputt gegangen ist oder nicht, weil also ich habe fest damit gerechnet, ob meine Befürchtungen sich erfüllt haben, das hört er dann morgen hier bei uns im Programm.
1: Bin sehr gespannt. Wenn ich es nicht höre, du musst es mir gleich schon mal verraten.

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1: Moin aus der Meerradio-Wetterredaktion. Momentan messen wir in Garbsen am Hasenberg 24 Grad, dazu ist es leicht bewölkt. In Husum und Eschede sind es 23 bzw. 22 Grad, dort ist es bewölkt und trocken. Am Nachmittag zeigt sich das Wetter in unserer Region freundlich mit lockeren Wolken. Bis zum Abend werden die Wolken an den meisten Orten noch weniger, dazu weht nur leichter Wind. In der Nacht wird es meist klar oder nur locker bewölkt, die Luft kühlt auf etwa 10 bis 16 Grad ab. Morgen geht es zunächst teils wolkig los, später wird es wieder freundlicher und trocken. Insgesamt bleibt es angenehm. Am Mittwoch scheint dann vielerorts die Sonne und es wird spürbar wärmer. Am Donnerstag wird es noch einmal deutlich wärmer und heiß. Dann sind vielerorts 30 bis 31 Grad drin. Am Deister und im Weserbergland etwas kühler.
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2: Ich bin Babette Büchner. Nach heftiger Kritik stoppt Finanzminister Lars Klingbeil seine Pläne, von Vereinen höhere Steuern zu verlangen. Der entsprechende Passus werde aus dem Gesetz gestrichen, sagte Klingbeil der deutschen Presseagentur. Es sei ihm dabei nie um kleine Vereine gegangen, sondern um Wirtschaftsvereine und Verbände. Durch die öffentliche Debatte sei aber der Eindruck entstanden, man würde es den tausenden Ehrenamtlichen in Vereinen schwer machen wollen. Dass Deutschland bei der Abwehr von Drohnen vorankommen muss, war schon vor dem Vorfall am Flughafen Leipzig-Halle klar. Jetzt soll eine kürzlich dafür aufgestellte Einheit um 300 Kräfte aufgestockt werden, heißt es aus dem Bundesinnenministerium.
3: Vor allem müssen die Spezialkräfte bei Drohnenalarm natürlich schnell vor Ort sein. Deshalb sollen die Abwehrzentren nun verdoppelt werden auf insgesamt 8. Deren Aufgabe ist es, Drohnen aufzuspüren, abzufangen und im Notfall auch abzuschießen. Auch die Landespolizei soll unterstützt werden. Die Sprengstoffdrohne in Leipzig war nur durch Zufall entdeckt worden. Seitdem sagen Experten und Politiker, wir müssen bei der Drohnenabwehr besser werden. Claudia Wächter, Nachrichtenredaktion.
2: Mit einer Großrazzia hat die Polizei in London ein Zeichen gegen gefährliches Fahren im Straßenverkehr gesetzt. 90 Fahrzeuge, darunter viele Luxusautos, wurden beschlagnahmt.
4: Vor allem rund um den berühmten Hyde Park und in den Bezirken Chelsea und Kensington kontrollierte die Polizei am Wochenende. Die Beamten spürten unversicherte Fahrer auf und stoppten gefährliches Fahrverhalten. Die beschlagnahmten Autos haben einen Gesamtwert von mehr als 9 Millionen Euro. Darunter ein seltener Ferrari Monza SP2, dessen Fahrer hatte nur einen vorläufigen Führerschein und keine Versicherung. Mit der Aktion reagiert die Polizei auch auf Beschwerden von Anwohnern in der Gegend über rücksichtslose Fahrer und besonders laute, umgebaute Autos. Aus London, Philipp Detlefs.
2: Es ist weiter ein historisch niedriges Niveau. Nur jeder 10. Mensch in Deutschland ist zwischen 15 und 24 Jahre alt. In Ostdeutschland sind es sogar noch weniger, zeigen Daten des Statistischen Bundesamts. Schlusslicht im Ländervergleich ist demnach Brandenburg mit einem Anteil von 8,8%. Die meisten jungen Menschen gibt es dagegen in den Stadtstaaten Bremen und Hamburg mit etwa 11%.
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1: Die Polizei meldet derzeit keine Verkehrsbehinderungen. Hier kommen die 8 aktuellsten Blitzer für die Steinhuder Meerregion. Auf der B6 in Nienburg, kurz vor der Abfahrt Nienburg West, wird geblitzt. Dazu in Hannover-Kirchrode auf dem Dörrbruch. In Hannover-List steht ein Blitzer auf der Waldersee-Straße. Außerdem wird in Hannover-Südstadt auf der Marienstraße kontrolliert, 100 Meter vor dem Restaurant. Und in Hannover-Stöcken auf der Mecklenheide-Straße, kurz nach dem Restaurant. Weiter geht es in Neustadt-Pockenhagen auf der Fliegerstraße und in Bad Münder am Deister, Nienstedt-Deister, auf der Egesdorfer Straße. Und in der Wedemark an den Hägewiesen in Resse. 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
5: Wer morgen Abend durch Neustadt durch muss, einmal kurz aufpassen, die Wunsdorfer Straße kriegt nämlich ein ordentliches Stückchen Liebe ab. Deswegen wird zwischen Bunsenstraße und Gaußstraße die B442 über Nacht komplett gesperrt. Von morgen 20 Uhr bis Mittwoch früh um 5. Umleitung ist ausgeschildert. Zu Fuß und mit dem Rad kommt ihr weiter durch. Bei der Umleitung bitte auch

hier bei uns bei mehr Radio. Montagnachmittag, die Rente ist ja so ein Thema, bei dem sofort Jason Derulo hier bei uns bei mehr Radio. Montagnachmittag, die Rente ist ja so ein Thema.

0: Erwerbstätige zwischen 18 und 44 Jahren haben ein immer höheres Risiko, dass sie das höhere Erwerbsalter in einer deutlich schlechteren gesundheitlichen Verfassung erreichen. Auch soziale Ungleichheiten nehmen zu. Je höher das Bildungsniveau, desto mehr gesunde Lebensjahre kommen im späteren Alter hinzu. Personen mit niedrigen Bildungsabschlüssen hingegen haben öfter körperlich oder psychisch belastende Berufe und dadurch deutlich weniger gesunde Jahre.
1: Die MHH sagt ganz klar, wir brauchen mehr Prävention, auch schon jetzt, auch im jungen Alter.

0: How deep is your love? Da schlägt das Herz meiner Mutter wirklich höher. Mehr Radio am Montagnachmittag. Ja, ungefähr so geht mir das auch, wenn ich mal wieder Diddle höre, ne? Ich kenn's von früher auf dem Schulhof, da wurden Blätter mit Geruch getauscht, Freundschaftsbücher ausgefüllt, da wurde richtig gefeilscht und jeder hatte irgendwas mit dieser Maus mit den riesigen Füßen und der Latzhose. Und jetzt ist Diddle tatsächlich zurück in den Läden. Kollege Tom Schneider, seit ein paar Wochen gibt's es wieder zu kaufen. Warum feiern das gerade so viele Leute?
1: Diddle weckt bei vielen einfach sofort Kindheitserinnerungen. Wer in den 90ern groß geworden ist, denkt an Schulhöfe, Tauschordner und duftende Blockblätter. Genau dieses Gefühl von früher holen sich viele jetzt wieder zurück. Solche Retro-Trends erleben wir immer wieder, weil Menschen sich gerne an schöne Zeiten erinnern. Gerade in einer oft hektischen Welt sorgt das für ein vertrautes und positives Gefühl.
0: Ist das jetzt nur Nostalgie oder steckt da schon auch sowas Retro-Trendmäßiges dahinter?

0: Trendforscher sagen, dass Retro viel mit Orientierung zu tun hat. Wenn die Gegenwart kompliziert wirkt, schauen viele gerne auf Dinge zurück, mit denen sie positive Erinnerungen verbinden. Diddle ist dafür ein gutes Beispiel, weil die Maus für viele ein Stück unbeschwerte Kindheit steht. Gleichzeitig entdecken auch jüngere Menschen solche Kultfiguren für sich. Das zeigt, manchmal reicht schon eine kleine Maus mit großen Füßen, um Generationen zu verbinden.
1: Und offenbar hat selbst Diddle nicht mit so einem Riesenansturm gerechnet. Viele Produkte waren innerhalb von kürzester Zeit ausverkauft, weil die Nachfrage einfach so groß gewesen ist. Die Macher sagen aber, es soll in den nächsten Monaten Nachschub geben. Wer also bisher leer ausgegangen ist, ihr braucht die Hoffnung bitte noch nicht aufgeben.

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1: Moin aus der Meer-Radio-Wetterredaktion. Derzeit melden Hademsdorf an der Allerfähre und Basinghausen 23 bzw. 26 Grad. Dazu ist es dort leicht bewölkt. In Fassberg sind es 23 Grad. Dort ist es bewölkt und trocken. Über der Steinhuder Meerregion klingt der Tag angenehm aus. Heute Abend gibt es noch einen Mix aus Wolken und heiteren Abschnitten. Dazu weht nur leichter Wind. In der Nacht wird es meist klar oder nur gering bewölkt und spürbar frischer mit Tiefstwerten zwischen 9 und 13 Grad. Morgen startet der Tag teils heiter, teils mit mehr Wolken. Später setzt sich aber wieder öfter die Sonne durch. Insgesamt bleibt es angenehm und trocken. Am Mittwoch wird es sonniger und deutlich wärmer. Am Donnerstag wird es dann heiß. In weiten Teilen unserer Region sind bis zu 31 Grad drin. In höheren Lagen am Deister etwas kühler.
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1: Aktuell auf den Straßen. Vorsicht auf der B217 Hannover Richtung Springe. Zwischen Ronnenberg, Immertor und Weetzen Mitte Gerden. Dort steht ein defektes Fahrzeug. Hier kommen die 8 aktuellsten Blitzer für die Steinhuder Meerregion. Auf der B6 in Nienburg, kurz vor der Abfahrt Nienburg West, wird geblitzt. Dazu in Hannover Südstadt auf der Marienstraße, 100 Meter vor dem Restaurant. In Hannover Kirchrode steht ein Blitzer auf dem Dörrbruch. In Hannover List wird auf der Walder Seestraße kontrolliert. Und auch in Hannover Stöcken auf der Mecklenheidestraße, kurz nach dem Restaurant. Weiter geht es in Neustadt-Pockenhagen auf der Fliegerstraße und in Neustadt auf der Königsberger Straße, Ecke Saarstraße. Und in der Wedemark an den Hägewiesen in Resse. Weitere aktuelle Blitzer in der Region gibt es auch jederzeit online und in unserer Meerradio-App. Gute Fahrt!
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0: Wir hatten hier letztens eine ganz, ganz große Diskussion, der Kollege Silas Müller und ich, zum Thema Italien. Ich habe bei Italien eine ziemlich vorgefertigte Meinung. Ich möchte da nicht wieder hin alleine, weil ich gefühlt von Tigermücken da aufgefressen wurde. Und dann war ich froh, wieder zu Hause zu sein und habe gesagt, bitte nicht nochmal nach Italien. Ich habe da, glaube ich, ein Trauma von getragen. Aber er findet Italien ganz, ganz toll. Aber ich habe ein Problem mit der Tigermücke. Und dann habe ich gedacht, Mensch, zu Hause, da ist schön, da gibt's sie nicht. In Hannover wurde jetzt eine erste Population nachgewiesen. Silas, wie problematisch ist das Ganze jetzt?
1: Entdeckt wurde die Tigermücke in einem Wohngebiet in Hannover-Dören. Mitarbeitende des Niedersächsischen Landesgesundheitsamts fanden eine Brutstätte in einer Regentonne. Jetzt wird das Umfeld untersucht, um weitere Nester aufzuspüren. Eine akute Gesundheitsgefahr besteht laut Experten derzeit nicht. Die hier vorkommenden Tigermücken tragen aktuell nämlich keine Krankheitserreger. Trotzdem wächst mit ihrer Ausbreitung das Risiko, dass künftig Krankheiten in Form von verschiedenen Viren übertragen werden könnten. Die Region Hannover ruft deshalb alle Gartenbesitzer auf, stehendes Wasser zu vermeiden. Schon kleinste Wasseransammlungen in Gießkannen, Eimern oder Blumentopfuntersetzern reichen den Mücken zur Eiablage. Vogeltränken sollten deshalb mindestens einmal pro Woche gereinigt werden.
0: Wenn euch also so eine schwarz-weiß gestreifte Mücke auffällt, macht am besten ein Foto und schickt das ans Landesgesundheitsamt. So kann früh reagiert und eine weitere Ausbreitung möglichst verhindert werden. Bitte, Leute, schützt mein Blut. 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

0: Ach ihr Lieben, wisst ihr, jetzt macht er gerade mal seit einer Woche Sport und plötzlich steht er hier vor jedem Fenster, vor jedem Spiegel, spannt seine Oberarme an und sagt, oh, guck mal Frau Kurt. Der Kollege René Oliver, ja, er hat seinen Weg ins Workout geschafft, er ist regelmäßig jetzt im Fitnessstudio und merkt, glaube ich, dass im Kopf da doch schon mehr passiert als mit den Muskeln. Thema Selbstüberschätzung als Pre-Workout.
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2: Es ist offiziell, ich trainiere jetzt seit einer Woche 7 Tage. Und ich habe mich schon dabei erwischt, wie ich morgens vorm Spiegel stehe, den Arm anspanne und ernsthaft denke, hör mal, Moment mal, war der nicht letzte Woche noch dünner, der Arm? Spoiler, nein, war er nicht. Ne? Das war Einbildung, gepaart mit einem Placebo-Effekt und von 2 Kilo Muskelkater. Aber so tickt das Gehirn nach 5 Trainingstagen. Man kommt nicht mehr einfach so normal in den Raum rein. Man geht rein wie jemand, der eventuell dem nächsten Kühlschrank tragen könnte. Alleine versteht sich. Ne? Man geht am Spiegel vorbei, macht diesen kleinen subtilen Seitenblick, ganz unauffällig natürlich, nur um kurz zu checken, ob Arnold Schwarzenegger sich über Nacht in einem eingenistet hat. Auch hier wieder, nein, hat er nicht. Meine Arme sehen nach wie vor aus wie 2 Pommespiekser, die sich für was Besseres halten. Aber wisst ihr was? Diese Pommespiekser, die bleiben dran. Konsequent, muskelkaterartig und mit einer Selbstüberschätzung, die ihresgleichen sucht. Und ganz ehrlich, vielleicht ist das ja der Trick. Nicht der Trainingsplan macht einen stark, sondern der feste Glaube, dass man nach 5 Tagen quasi schon fertig ist. Fake it till you make it. Bis dahin, Spiegel, anspannen, prüfen, wiederholen. Und wenn ihr mich im wahren Leben draußen trifft, ja, also im Supermarkt zum Beispiel, an der Tankstelle, Gott bewahre beim Bäcker, gerne auf meine voluminösen Oberarme ansprechen, bitte. Dankeschön, euer René Oliver.
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1: Havelse am Stadion und Krähenwinkel melden 24 Grad, dazu ist es klar. In Wietze sind es ebenfalls 24 Grad, dort ist es leicht bewölkt und trocken. Bei uns rund ums Steinhuder Meer bleibt es heute Abend noch leicht bewölkt, bei nur schwachem Wind. In den kommenden Stunden klart es fast überall weiter auf. Die Nacht verläuft meist trocken und frisch bei etwa 10 bis 16 Grad. Morgen startet der Tag teils mit mehr Wolken, später setzt sich aber wieder häufig die Sonne durch. Dazu wird es angenehm mit 21 bis 23 Grad. Am Mittwoch geht es nach kühlem Beginn oft heiter weiter. Am Nachmittag sind dann auch einzelne Schauer möglich. Am Donnerstag wird es spürbar wärmer und vielerorts sonnig. In höheren Lagen am Deister und im Weserbergland etwas kühler.
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2: Ich bin Bobbit Büchner. Für seinen Gesetzentwurf hat Finanzminister Lars Klingbeil heftige Kritik eingesteckt. Jetzt ändert er seine Pläne, von Vereinen höhere Steuern zu verlangen. Der entsprechende Passus werde aus dem Gesetz gestrichen, sagte Klingbeil der deutschen Presseagentur. Es sei ihm dabei nie um kleine Vereine gegangen, sondern um Wirtschaftsvereine und Verbände. Immer mehr Zugbegleiter im Regionalverkehr der Deutschen Bahn werden angegriffen. In der ersten Jahreshälfte gab es rund 990 Vorfälle, teilte die DB Regio mit. Dies sei ein Plus von 14% im Vergleich zum Vorjahreszeitraum.
3: Immer wieder bekommen sie den Frust von Reisenden ab. Zugpersonal wird geschubst, bespuckt, angerempelt. Hunderte solcher Vorfälle gab es schon in diesem Jahr und rund 2 Dutzend Fälle von schwerer Körperverletzung. Vor einigen Monaten starb ein Zugbegleiter nach einer ganz normalen Ticketkontrolle. Für mehr Schutz und auch eine bessere Strafverfolgung sollen nun Bodycams mit Tonaufzeichnungen sorgen. Ein erster Test, der startet im Herbst. Claudia Wächter, Nachrichtenredaktion.
2: Deutschland hat immer weniger junge Menschen. Nur jeder 10. ist zwischen 15 und 24 Jahre alt. Im Osten sind es sogar noch weniger, zeigen Zahlen des Statistischen Bundesamts. Schlusslicht im Ländervergleich ist demnach Brandenburg mit einem Anteil von 8,8%.
4: Die meisten jungen Menschen gibt es in Bremen und Hamburg mit etwa 11%. Dahinter liegen Baden-Württemberg, Hessen und Berlin, so die Bundesstatistiker. Es ist insgesamt ein historisch niedriges Niveau, das seit Anfang der 2020er Jahre besteht. Ohne Eingewanderte und ihre Nachkommen wäre der Anteil junger Menschen an der Gesamtbevölkerung noch kleiner. In der ersten Hälfte der 80er, als die geburtenstarken Jahrgänge der sogenannten Babyboomer im jugendlichen Alter waren, gab es den höchsten Anteil. Da war in Deutschland jeder 6. jung. Tine Klimach, Nachrichtenredaktion.
2: Die Pegelstände am Rhein und anderen Flüssen sind weiter historisch tief. Deshalb sollen Lkw nun auch in Baden-Württemberg an Sonn- und Feiertagen fahren dürfen. Geplant sei dies ab dem kommenden Wochenende und zunächst bis Ende August, sagte ein Sprecher des baden-württembergischen Verkehrsministeriums. NRW, Niedersachsen, Rheinland-Pfalz und das Saarland hatten das Fahrverbot schon ab dem vergangenen Wochenende vorübergehend gelockert.
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1: Vorsicht auf der A2 Hannover Richtung Dortmund zwischen Hannover-Langenhagen und dem Dreieck Hannover-West. Dort ist eine Unfallstelle noch nicht gesichert. Vorsicht auch auf der B217 Hannover Richtung Springe zwischen Ronnenberg-Imator und Weetzen-Mitte-Gerden. Dort steht ein defektes Fahrzeug. Hier kommen die 8 aktuellsten Blitzer für die Steinhuder Meerregion. Auf der B6 in Nienburg wird kurz vor der Abfahrt Nienburg-West geblitzt. In Hannover-Südstadt steht ein Blitzer auf der Marienstraße, 100 Meter vor dem Restaurant. In Hannover-Stöcken wird auf der Mecklenheidestraße kurz nach dem Restaurant kontrolliert. Dazu ein Blitzer in Hannover-Kirchrode auf dem Dörrbruch. In Hannover-List steht einer auf der Waldersee-Straße. Weiter geht es in Neustadt-Pockenhagen auf der Fliegerstraße und in Neustadt auf der Königsberger Straße Ecke Saarstraße. Zum Schluss wird in Bad Münder am Deister, Nienstedt-Deister, auf der Egesdorfer Straße geblitzt. Weitere aktuelle Blitzer in der Region gibt es auch jederzeit online und in unserer Meerradio-App. Gute Fahrt!
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5: Tja, also, dass wir hier ganz, ganz fabelhafte Freibäder haben, das habt ihr, glaube ich, schon rausgefunden in diesen Sommerferien. Ihr wart bestimmt auch schon auf mehrradio.de in unserer ganz fabelhaften Freibadkarte und habt euch mal so ein bisschen ausprobiert. Und jetzt gibt es das bundesweite Ranking von, ich glaube, lasst mich lügen, 2600 Freibädern in ganz Deutschland. Und an Platz 12 davon ist Nöpke, an Platz 4 davon ist das Freibad in Uchte. Und auch der Rest schneidet gar nicht mal so schlecht ab. Also Leute, bei uns ist echt schön, bei uns gibt's gute Pommes und hier kann man richtig toll schwimmen.

0: Ein kleiner Ausflug ins Märchenland. Montagabend bei mehr Radio, gar kein Problem und perfekt für die ganze Familie. In Wennigsen, mitten in der Natur, findet ihr nämlich genau das, was da geht, weiß mehr Radio Ferienprofi David Himmelreich.
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2: Die Wennigser Wasserräder sind seit fast 70 Jahren ein beliebtes Ausflugsziel. Entlang der Feldbergquelle sind über 100 Meter ganz viele kleine Mini-Wassermühlen mit unterschiedlichen Motiven aufgebaut, um die sich der Verein Bastlergemeinschaft der Wennigser Wasserräder jedes Jahr mit ganz viel Liebe kümmert. Von Märchen über Sagen bis hin zu Fantasiegebilden gibt's ganz viel zu entdecken und jedes Jahr kommen neue Mühlen dazu. Um dahin zu kommen, parkt ihr mit dem Auto beim Parkplatz Waldkater oder am Waldfriedhof in Wennigsen. Von da aus ist es ein halbstündiger Fußweg, alles natürlich ausgeschildert durch den Deister. Das Angebot ist vollkommen kostenlos, der Verein freut sich aber über Spenden, damit auch nächstes Jahr der Deister wieder als Märchenlandschaft strahlt.

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2: Schönen Abend aus der Meerradio-Wetterredaktion. Momentan messen wir in Pole beim Wanderweg 25 Grad und in Haßbergen 24 Grad. Dazu ist es in beiden Orten leicht bewölkt und trocken. Heute Abend bleibt es rund um Steinhuder Meer meist klar und trocken. In der Nacht kühlt es auf etwa 10 bis 16 Grad ab. Dazu ist es oft nur locker bewölkt und windschwach. Morgen geht es nach frischem Beginn mit Auflockerungen weiter. Später zeigt sich fast überall die Sonne und am Nachmittag wird es angenehm. Am Mittwoch wird es spürbar wärmer, erst mit viel Sonne, später mit einzelnen Quellwolken. Am Donnerstag setzt sich das trockene Wetter fort. Am Nachmittag wird es heiß mit rund 30 bis 32 Grad. In höheren Lagen am Deister und im Weserbergland etwas kühler.
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2: Vorsicht auf der A37 Hannover Süd Richtung Messe zwischen dem Dreieck Hannover Süd und dem Übergang zur B6. Dort ist die Unfallstelle noch nicht gesichert. Hier kommen die 8 aktuellsten Blitzer für die Steinhuder Meerregion. Auf der B6 in Nienburg, kurz vor der Abfahrt Nienburg West, wird geblitzt. Dazu in Hannover-Kirchrode auf dem Dörrbruch. In Hannover-Südstadt steht ein Blitzer auf der Marienstraße 100 Meter vor dem Restaurant. In Hannover-Stöcken wird auf der Mecklenheidestraße kontrolliert, kurz nach dem Restaurant. Und in Hannover-List auf der Wald-Ersee-Straße. Außerdem in Neustadt-Pockenhagen auf der Fliegerstraße und in Neustadt auf der Königsberger Straße Ecke Saarstraße. Und in der Wedemark an den Hägewiesen in Resse. Weitere aktuelle Blitzer in der Region gibt es auch jederzeit online und in unserer Meerradio-App. Gute Fahrt!
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0: der, der zu 130% Sommerstimmung verbreitet. Álvaro Soler mit Manjana hier bei uns bei mehr Radio. Montagabend. Auch die Sonne, die macht ja Sommerstimmung, ne? Aber wenn die Sonne gerade mal nicht da ist, da tut's vielleicht auch das Solarium. Ich bin mir nicht sicher, ich war noch nie in einem drin, weil ich nämlich mal gehört habe, das ist auch gar nicht so gut. Aber die Sonne ist ja auch nicht so gut. Die Frage ist natürlich, was ist schlimmer, was ist besser? Kollege David Himmelreich klärt auf.
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2: Ein Solarium darf keine höhere Strahlung als die Sonne haben, wenn sie mittags am Äquator bei wolkenlosem Himmel scheint. So, das ist in der UV-Schutzverordnung festgelegt. Trotzdem gibt's kleine Unterschiede. Die Kombination der UVA- und UVB-Strahlen ist in beiden Strahlenquellen nämlich unterschiedlich und das wirkt sich auch auf unsere Haut aus. Im Solarium sind mehr UVA-Strahlen. Das bedeutet, das Solarium fördert eher die Kurzzeitbräune. Wir werden also schneller braun. Die Bräune hält aber nicht so lange wie die echte Sonnenbräune. Im Solarium besteht außerdem geringeres Sonnenbrandrisiko als in der Sonne. Aber es wird auch kaum Vitamin D gebildet. Das kann eben nur die echte Sonne. Lange wurde ja auch behauptet, dass gerade das Solarium das Hautkrebsrisiko steigert. Das steht so auch in Berichten der EU und der Weltgesundheitsorganisation. Vergangenes Jahr haben Forscher diese Studien aber nochmal genauer untersucht und da einige Schwächen entdeckt. Wenn das Solarium in Maßen genutzt wird, dann erhöht es das Krebsrisiko wohl doch nicht stärker als ein echtes Sonnenbad. Natürlich sollte beides nur in Maßen genutzt werden und Sonnenbräune generell vermieden werden, um das Hautkrebsrisiko gering zu halten. Was nicht in Maßen genutzt werden soll, ist auf jeden Fall mehrradio.de und da ganz besonders unsere Audiothek. Da gibt es nämlich noch ganz viele Folgen Wissen zum Mitnehmen mehr.
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1: Moin, Garbsen, Stehlingen und Ronnenberg an der Deisterpforte melden 24 Grad, dazu ist es dort klar. In Uchte messen wir 23 Grad, dort ist es leicht bewölkt und trocken. Heute Abend bleibt es in unserer Region meist nur leicht bewölkt, in der Nacht klart es weiter auf, dazu wird es windschwach und angenehm frisch bei 11 bis 16 Grad. Morgen startet die Steinhuder Meerregion teils mit Meerwolken, später setzt sich aber wieder oft die Sonne durch bei angenehmen 21 bis 23 Grad. Am Mittwoch geht es nach frischem Beginn freundlich weiter. Am Nachmittag sind einzelne Schauer oder kurze Gewitter möglich. Am Donnerstag wird es dann spürbar wärmer und verbreitet sonnig. In höheren Lagen am Deister und im Weserbergland etwas kühler.
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2: Ich bin Babette Büchner. In Kolumbien hat es ein schweres Erdbeben mit einer Stärke von 7,4 gegeben. Mindestens 20 Menschen kamen nach Angaben der Behörden ums Leben und es wird befürchtet, dass die Zahl noch weiter steigt. Videos in den sozialen Netzwerken zeigen zerstörte Gebäude und Menschen, die vor Panik auf die Straße liefen. Auch in den Nachbarländern Venezuela, Ecuador und Panama wurde das Beben Berichten zufolge wahrgenommen. Nach heftiger Kritik rückt Finanzminister Lars Klingbeil von seinen Plänen ab, von Vereinen höhere Steuern zu verlangen. Der entsprechende Passus werde aus dem Gesetz gestrichen, sagte Klingbeil der deutschen Presseagentur. Es sei ihm dabei nie um kleine Vereine gegangen, sondern um Wirtschaftsvereine und Verbände. Durch die öffentliche Debatte sei aber der Eindruck entstanden, man würde es den tausenden Ehrenamtlichen in Vereinen schwer machen wollen. Immer mehr Zugbegleiter im Regionalverkehr der Deutschen Bahn werden angegriffen. In der ersten Jahreshälfte gab es rund 990 Vorfälle, teilte die DB Regio mit. Dies sei ein Plus von 14% im Vergleich zum Vorjahreszeitraum.
3: Immer wieder bekommen sie den Frust von Reisenden ab. Zugpersonal wird geschubst, bespuckt, angerempelt. Hunderte solcher Vorfälle gab es schon in diesem Jahr und rund 2 Dutzend Fälle von schwerer Körperverletzung. Vor einigen Monaten starb ein Zugbegleiter nach einer ganz normalen Ticketkontrolle. Für mehr Schutz und auch eine bessere Strafverfolgung sollen nun Bodycams mit Tonaufzeichnungen sorgen. Ein erster Test, der startet im Herbst. Claudia Wächter, Nachrichtenredaktion.
2: Die Pegelstände am Rhein und anderen Flüssen sind weiter historisch tief. Deshalb wollen nun auch Baden-Württemberg, Bayern und Mecklenburg-Vorpommern das Sonn- und Feiertagsverbot für Lkw aussetzen. Bundesverkehrsminister Steffen Bilger stellte unterdessen weitere Schritte in Aussicht.
4: Es gibt die ganz kurzfristigen Maßnahmen. Dazu gehört die Aussetzung des Sonn- und Feiertagsfahrverbots in bereits mehreren Bundesländern. Ich werde am Mittwoch aber auch mit den Landesverkehrsministern nochmal digital zusammenkommen, um über weitere Maßnahmen zu sprechen.
2: Gesprochen werden soll zum Beispiel über den Umgang mit bestimmten Gütern, die nicht länger an den Häfen gelagert werden dürfen.
1: 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Vorsicht auf der A2 Hannover Richtung Dortmund zwischen Hannover-Herrenhausen und Garbsen. Dort ist die Unfallstelle noch nicht gesichert. Ebenfalls Vorsicht auf der A2 Hannover Richtung Dortmund zwischen Bad Nenndorf und Lauenau wegen Reifenteilen auf der Fahrbahn. In Höhe Lauenau sind außerdem Personen auf der Fahrbahn. Es gibt einen Radwechsel auf der Fahrbahnseite und ein defekter LKW steht auf dem Standstreifen. Vorsicht auch auf der A37 Hannover Süd Richtung Messe zwischen dem Dreieck Hannover Süd und dem Übergang zur B6. Dort ist die Unfallstelle noch nicht gesichert. Und das sind die 8 aktuellsten Blitzer in der Steinhuder Meerregion. Auf der B6 in Nienburg wird kurz vor der Abfahrt Nienburg-West geblitzt. In Hannover-Kirchrode steht ein Blitzer auf dem Dörrbruch. In Hannover-List wird auf der Walderseestraße kontrolliert. Dazu in Hannover-Südstadt auf der Marienstraße, 100 Meter vor dem Restaurant. In Nienburg steht außerdem ein Blitzer auf der Hannoverschen Straße in der Nähe des Supermarkts. In Neustadt-Pockenhagen wird auf der Fliegerstraße geblitzt und in Neustadt auf der Königsberger Straße Ecke Saarstraße und in der Wedemark an den Hägewiesen. Weitere Blitzer in der Region stehen natürlich auch auf der Meerradio-Website und in unserer App. Gute Fahrt!
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5: Es gibt doch nichts Schöneres, als aus dem eigenen Garten eigenes Obst zu ernten. Und jetzt geht's auch bald wieder los mit der Apfelernte. Das Jahr ist ja gefühlt auch schon irgendwie rum. Wer jetzt aber noch keinen Obstbaum im Garten hat, der kann sich jetzt bei der Stadt Springe melden. Ab dem 17. August ist nämlich wieder die Aktion Springe pflanzt für die Zukunft und die stellen da 200 Obstbäume bereit. Ihr habt zur Auswahl Apfel, Birne, Zwetschge, vor allem alte und robuste Sorten. Bewerben geht vom 17. August bis zum 30. September online auf der Internetseite der Stadt. Pro Haushalt in Springe wird ein Baum vergeben und auch nur, solange der Vorrat reicht.

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guter Song aus den 90ern, The Beloved mit Sweet Harmony hier bei uns bei mehr Radio. Viertel nach sieben ist es gleich und der nächste Song ist auch aus den 90ern. Das sind Hot and Juicy und Moose Tea mit Horny. Ja, und so geht's eigentlich rein in den Montagabend. Nochmal richtig aufdrehen, nochmal das letzte bisschen Energie rausholen oder einfach schon mal ein bisschen abschalten. Heute zur Feier des Tages am Tag des Faulenzens.

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1: Moin. Derzeit melden Loccum beim Kloster und Nienstedt 23 Grad. In Penningseel sind es 20 Grad. Dazu ist es vielerorts leicht bewölkt. Rund ums Steinhuder Meer bleibt es heute Abend meist klar. Dazu weht nur leichter Wind. In der Nacht kühlt es auf etwa 10 bis 16 Grad ab. Morgen startet der Tag teils mit lockeren Wolken. Später setzt sich wieder häufig die Sonne durch. Insgesamt bleibt es angenehm. Am Mittwoch wird es spürbar wärmer und noch etwas heiterer. Am Donnerstag wird es heiß mit um die 30 bis 32 Grad. Im flacheren Land am wärmsten. In höheren Lagen am Deister und im Weserbergland etwas kühler.
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1: Vorsicht auf der A2 Hannover Richtung Dortmund zwischen Bad Nenndorf und Lauenau. Dort liegen Reifenteile auf der Fahrbahn. In der Gegenrichtung Richtung Hannover sind Personen auf der Fahrbahn. Es gibt einen Radwechsel auf der Fahrbahnseite und ein defekter LKW steht auf dem Standstreifen. Vorsicht außerdem auf der A2 Hannover Richtung Dortmund zwischen Hannover-Herrenhausen und Garbsen. Dort ist die Unfallstelle noch nicht gesichert. Vorsicht auch auf der A37 Hannover Süd Richtung Messe zwischen dem Dreieck Hannover Süd und dem Übergang zur B6. Auch dort ist die Unfallstelle noch nicht gesichert.
2: Hier kommen die 8 aktuellsten Blitzer für die Steinhuder Meerregion. Auf der B6 in Nienburg wird kurz vor der Abfahrt Nienburg West geblitzt. Dazu in Adelheidsdorf auf der Hannoverschen Straße. In Hannover-Kirchrode steht ein Blitzer auf dem Dörbruch. In Hannover-List wird auf der Waldersee-Straße kontrolliert. Außerdem in Hannover-Südstadt auf der Marienstraße, 100 Meter vor dem Restaurant. Weiter geht es in Neustadt-Pockenhagen auf der Fliegerstraße und in Neustadt auf der Königsberger Straße, Ecke Saarstraße. Und in der Wedemark an den Hägewiesen in Resse. 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
1: Moin aus der Meerradio-Wetterredaktion. Im Moment melden Garbsenhorst 22 Grad, dazu ist es klar. In Apelern beim Schloss sind es ebenfalls 22 Grad und leicht bewölkt. In Hambüren 23 Grad bei locker bewölktem Himmel. Heute Abend bleibt es trocken. In der Steinhuder Meerregion ziehen nur ein paar lockere Wolken durch, dazu weht meist nur leichter Wind. In der Nacht klart es fast überall weiter auf. Die Luft kühlt auf etwa 10 bis 13 Grad ab. Morgen startet der Tag teils mit lockeren Wolken, später setzt sich wieder häufiger die Sonne durch. Am Nachmittag wird es angenehm warm, bei 21 bis 23 Grad. Am Mittwoch geht es spürbar wärmer und weiter heiter. Am Donnerstag wird es deutlich wärmer, im flacheren Land warm, in höheren Lagen am Deister und im Weserbergland etwas kühler.
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3: Ich bin David Büchner. Die Zahl der Toten bei dem schweren Erdbeben in Kolumbien ist auf mehr als 50 gestiegen. Es wurden hunderte Verletzte und schwere Schäden in mehreren Landesteilen gemeldet.
4: Das Erdbeben ereignete sich im Westen des Landes. Nahe der Stadt Medellin lag das Epizentrum in einer Tiefe von rund 100 Kilometern, wie der geologische Dienst mitteilte. Das Beben war aber auch in vielen anderen Städten zu spüren. Videos in den sozialen Netzwerken zeigten zerstörte Gebäude und Menschen, die vor Panik auf die Straße liefen. Auch mehrere Flughäfen waren betroffen. Viele Nachbarländer haben ihre Hilfe angeboten. Auch dort war das Beben zu hören, wie in Venezuela, Ecuador und Panama. Es wird befürchtet, dass die Zahl der Opfer weiter steigt. Klimach, Nachrichtenredaktion.
3: Russlands oberstes Gericht hat die Oppositionspartei Jabloko von der Parlamentswahl im September ausgeschlossen. Die Partei setzt sich für ein Ende des Ukraine-Kriegs ein. Geklagt hatte die kremltreue nationalistische Partei Rodina. Sie warf Jabloko unter anderem vor, in ihrem Wahlkampfmaterial Urheberrechte verletzt zu haben. Durch Ladendiebstahl entsteht dem Einzelhandel jedes Jahr ein Milliardenschaden. Die Belastung nehme seit Jahren zu und habe 2026 einen Höchstwert erreicht, heißt es in einem gemeinsamen Positionspapier vom Handelsverband Deutschland und der Gewerkschaft der Polizei.
5: Elektronik, Kleidung, aber auch teurere Produkte im Supermarkt wie Kaffee oder Spirituosen. Ladendiebe schlagen immer häufiger auch im großen Stil zu. Besondere Sorge bereitet den Einzelhändlern der gewerbsmäßige oder bandenmäßige Diebstahl, bei dem der Schaden oft besonders hoch ist. Der Verband HDE und die Gewerkschaft der Polizei fordern, die Taten konsequent zu verfolgen und die Täter zu überführen und entsprechend zu bestrafen. Sie machen sich außerdem für eine offene Videoüberwachung, Schwerpunktanwaltschaften und eine bessere Ausstattung der Polizei stark. Katrin Müller, Nachrichtenredaktion.
3: Die Pegelstände am Rhein und anderen Flüssen sind weiter historisch tief. Deshalb wollen nun auch Baden-Württemberg, Bayern und Mecklenburg-Vorpommern das Sonn- und Feiertagsverbot für Lkw aussetzen. Vorher hatten das auch schon NRW, Niedersachsen, Rheinland-Pfalz und das Saarland beschlossen. Bundesverkehrsminister Steffen Bilger will am Mittwoch mit den Ressortchefs der Länder über weitere Entlastungsmaßnahmen beraten.
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1: Vorsicht auf der A2 Hannover Richtung Dortmund. Zwischen Hannover-Herrenhausen und Garbsen ist die Unfallstelle noch nicht gesichert. Zwischen Bad Nenndorf und Lauenau liegen Reifenteile auf der Fahrbahn. In der Gegenrichtung der A2 besteht Gefahr durch Personen auf der Fahrbahn. Außerdem gibt es einen Radwechsel und einen defekten LKW auf dem Standstreifen. Diese 8 Blitzer habt ihr uns zuletzt gemeldet. Auf der B65 in Hannover-Dören wird geblitzt. Auf der B6 in Nienburg steht ein Blitzer, kurz vor der Abfahrt Nienburg-West. Dazu in Hannover-Kirchrode auf dem Dörrbruch und in der Südstadt auf der Marienstraße, 100 Meter vor dem Restaurant. In Hannover-List steht ein Blitzer auf der Walderseestraße. Außerdem wird in Neustadt-Pockenhagen auf der Fliegerstraße kontrolliert und in Neustadt auf der Königsberger Straße, Ecke Saarstraße. Und in der Wedemark an den Hägewiesen. Einen Überblick über alle aktuellen Blitzer findet ihr auch online auf der Meerradio-Website und in unserer App. Kommt gut durch.
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1: Moin aus der Meerradio-Wetterredaktion. Im Moment melden Garbsenhorst 22 Grad, dazu ist es klar. In Apelern beim Schloss sind es ebenfalls 22 Grad und leicht bewölkt. In Hambüren 23 Grad bei locker bewölktem Himmel. Heute Abend bleibt es trocken. In der Steinhuder Meerregion ziehen nur ein paar lockere Wolken durch, dazu weht meist nur leichter Wind. In der Nacht klart es fast überall weiter auf, die Luft kühlt auf etwa 10 bis 13 Grad ab. Morgen startet der Tag teils mit lockeren Wolken, später setzt sich wieder häufiger die Sonne durch. Am Nachmittag wird es angenehm warm, bei 21 bis 23 Grad. Am Mittwoch geht es spürbar wärmer und weiter heiter. Am Donnerstag wird es deutlich wärmer, im flacheren Land warm, in höheren Lagen am Deister und im Weserbergland etwas kühler.
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1: Vorsicht auf der A2 Hannover Richtung Dortmund. Zwischen Hannover-Herrenhausen und Garbsen ist die Unfallstelle noch nicht gesichert. Zwischen Bad Nenndorf und Lauenau liegen Reifenteile auf der Fahrbahn. In der Gegenrichtung der A2 besteht Gefahr durch Personen auf der Fahrbahn. Außerdem gibt es einen Radwechsel und einen defekten LKW auf dem Standstreifen. Diese 8 Blitzer habt ihr uns zuletzt gemeldet. Auf der B65 in Hannover-Dören wird geblitzt. Auf der B6 in Nienburg steht ein Blitzer, kurz vor der Abfahrt Nienburg-West. Dazu in Hannover-Kirchrode auf dem Dörrbruch und in der Südstadt auf der Marienstraße, 100 Meter vor dem Restaurant. In Hannover-List steht ein Blitzer auf der Walderseestraße. Außerdem wird in Neustadt-Pockenhagen auf der Fliegerstraße kontrolliert und in Neustadt auf der Königsberger Straße, Ecke Saarstraße. Und in der Wedemark an den Hägewiesen. Einen Überblick über alle aktuellen Blitzer findet ihr auch online auf der Meerradio-Website und in unserer App. Kommt gut durch.
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1: Moin aus der Meerradio-Wetterredaktion. Momentan messen wir in Neustadt 21 Grad, dazu ist es klar. In Launau sind es 20 Grad und es ist leicht bewölkt. In Warpe 18 Grad bei klarem Himmel. Rund ums Steinhuder Meer bleibt es heute Abend meist klar oder nur leicht bewölkt. In der Nacht wird es frisch bei etwa 10 bis 13 Grad. Morgen startet der Tag teils mit mehr Wolken, später setzt sich aber wieder häufig die Sonne durch und am Nachmittag ist es angenehm warm. Am Mittwoch wird es noch freundlicher, nach frischem Beginn dann verbreitet warm. Am Donnerstag wird es deutlich wärmer und heiß, mit Höchstwerten um 30 bis 32 Grad, in höheren Lagen am Deister und im Weserbergland etwas kühler.
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3: Ich bin Babit Büchner. Die Zahl der Toten bei dem schweren Erdbeben in Kolumbien steigt weiter, inzwischen auf mehr als 80. Zudem wurden hunderte Verletzte und schwere Schäden gemeldet. Die Erdstöße hatten eine Stärke von 7,4. Die Erschütterungen waren in mehreren Städten des Landes zu spüren. Einwohner suchen nun zusammen mit Rettungskräften in den Trümmern nach Überlebenden. Das oberste Gericht in Moskau schließt die Oppositionspartei Jabloko bei der Parlamentswahl im September aus, auch weil sie sich gegen den Ukraine-Krieg stemmt. Der ist in Russland immer häufiger sichtbar. Bei einem Angriff in der Teilrepublik Tatarstan wurden jetzt mindestens 13 Menschen getötet.
4: Ein Großteil der Opfer bei dem Angriff kam nach Behördenangaben in einer Unterkunft für Arbeiter ums Leben, darunter auch Bürger Usbekistans und Tadschikistans. Der Bürgermeister der mehr als 800 Kilometer von Moskau entfernten Stadt hatte zuvor von einem massiven Angriff mit ukrainischen Drohnen auf Industrieanlagen und zivile Objekte gesprochen. Der Kiewer Generalstab bestätigte später einen Angriff auf eine Raffinerie. Katharina Schröder, Nachrichtenredaktion.
3: Die Trockenheit und Hitze setzen der Landwirtschaft zu. Der Deutsche Bauernverband befürchtet, dass die Ernten in diesem Jahr eher unter dem Durchschnitt liegen. Die Generalsekretärin des Verbands, Stefanie Sabet, forderte im WDR von der Politik schnellere Hilfen für die Betriebe.
5: Die Belastungen der Bauern seien vielfältig und teils existenzbedrohend, warnt die Generalsekretärin. Deshalb müsse der Staat mit Finanzspritzen helfen, unter anderem auch bei der Düngemittelversorgung. In anderen EU-Ländern laufe das auch so. Außerdem müsse die Politik flexibler werden und zum Beispiel Innovationen bei Züchtungen ermöglichen. Ein weiteres Problem, der Wassermangel. Auch da sieht die Generalsekretärin die Politik am Zug. Stichwort Stärkung des Landeswasserhaushalts. Thomas Thonfeld, Nachrichtenredaktion.
3: In Spanien sind immer noch 41 Wald- und Vegetationsbrände aktiv. Ein großer Waldbrand im Südwesten Spaniens hat sich inzwischen stark ausgebreitet. Das Feuer wütet dort schon seit Donnerstag. Die Regionalregierung von Andalusien schätzte die betroffene Fläche auf mehr als 20.000 Hektar. Das ist ungefähr so groß wie das Stadtgebiet von Hannover. Fast 500 Personen wurden vorsorglich in Sicherheit gebracht.
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1: Vorsicht auf der A2 zwischen Lehrte Ost und Lehrte. Nach einem Unfall ist der rechte Fahrstreifen gesperrt. Vorsicht auf der B6 in Hannover zwischen der Herrenhäuser Straße und Schwanenburg. Dort gibt es eine ungesicherte Unfallstelle auf dem linken Fahrstreifen. Hier kommt euer Blitzerüberblick für die Region. Auf der B6 in Nienburg, kurz vor der Abfahrt Nienburg-West, wird geblitzt. Außerdem steht ein Blitzer in Adelheidsdorf auf der Hannoverschen Straße. In Hannover-Kirchrode auf dem Dörrbruch. In Hannover-List steht ein Blitzer auf der Waldersee-Straße. Dazu wird in Hannover-Südstadt auf der Marienstraße geblitzt, 100 Meter vor dem Restaurant. Weiter geht es in Neustadt-Pockenhagen auf der Fliegerstraße und in Neustadt auf der Königsberger Straße, Ecke Saarstraße. Und in der Wedemark an den Hägewiesen in Resse. Die aktuelle Verkehrslage gibt es für euch auch jederzeit online auf der Meerradio-Website und in unserer App. Gute Fahrt!
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1: Moin aus der Meerradio-Wetterredaktion. Momentan messen wir in Neustadt 21 Grad, dazu ist es klar. In Launau sind es 20 Grad und es ist leicht bewölkt. In Warpe 18 Grad bei klarem Himmel. Rund ums Steinhuder Meer bleibt es heute Abend meist klar oder nur leicht bewölkt. In der Nacht wird es frisch bei etwa 10 bis 13 Grad. Morgen startet der Tag teils mit mehr Wolken, später setzt sich aber wieder häufig die Sonne durch und am Nachmittag ist es angenehm warm. Am Mittwoch wird es noch freundlicher, nach frischem Beginn dann verbreitet warm. Am Donnerstag wird es deutlich wärmer und heiß, mit Höchstwerten um 30 bis 32 Grad, in höheren Lagen am Deister und im Weserbergland etwas kühler.
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1: Vorsicht auf der A2 zwischen Lehrte Ost und Lehrte. Nach einem Unfall ist der rechte Fahrstreifen gesperrt. Vorsicht auf der B6 in Hannover zwischen der Herrenhäuser Straße und Schwanenburg. Dort gibt es eine ungesicherte Unfallstelle auf dem linken Fahrstreifen. Hier kommt euer Blitzerüberblick für die Region. Auf der B6 in Nienburg, kurz vor der Abfahrt Nienburg West, wird geblitzt. Außerdem steht ein Blitzer in Adelheidsdorf auf der Hannoverschen Straße. In Hannover-Kirchrode auf dem Dörrbruch. In Hannover-List steht ein Blitzer auf der Waldersee-Straße. Dazu wird in Hannover-Südstadt auf der Marienstraße geblitzt, 100 Meter vor dem Restaurant. Weiter geht es in Neustadt-Pockenhagen auf der Fliegerstraße und in Neustadt auf der Königsberger Straße, Ecke Saarstraße. Und in der Wedemark an den Hägewiesen in Resse. Die aktuelle Verkehrslage gibt es für euch auch jederzeit online auf der Meerradio-Website und in unserer App. Gute Fahrt!
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1: Schönen Abend aus der Meerradio Wetterredaktion. Die aktuellen Wetterwerte: Wölpinghausen an der Windmühle und Stetten melden 19 Grad. In Isernhagen sind es 18 Grad. Dazu ist es überall klar. In den nächsten Stunden bleibt es trocken, dazu weht nur leichter Wind. In der Nacht ziehen örtlich ein paar Wolken durch, insgesamt bleibt es aber trocken und die Luft kühlt auf etwa 10 bis 13 Grad ab. Morgen startet der Tag oft heiter, später gibt es viel Sonne und nur vereinzelt lockere Wolken. Am Nachmittag wird es angenehm warm mit 21 bis 23 Grad. Am Mittwoch setzt sich das freundliche Wetter fort, dabei wird es spürbar wärmer. Am Donnerstag legt die Wärme dann deutlich zu, im flacheren Land wird es noch wärmer, in höheren Lagen am Deister und im Weserbergland bleibt es tagsüber etwas frischer.
2: Nachrichten. Ich bin Dirk Zeitler. Bei einem schweren Erdbeben in Kolumbien sind mehr als 80 Menschen ums Leben gekommen. Das teilten mehrere Bürgermeister und Gouverneure mit. Aus mehreren Städten werden Schäden an Gebäuden und Verletzte gemeldet. Das Epizentrum liegt im Westen des Landes.
3: Nahe der Stadt Medellin lag das Epizentrum in einer Tiefe von rund 100 Kilometern, wie der geologische Dienst mitteilte. Das Beben war aber auch in vielen anderen Städten zu spüren. Videos in den sozialen Netzwerken zeigten zerstörte Gebäude und Menschen, die vor Panik auf die Straße liefen. Auch mehrere Flughäfen waren betroffen. Viele Nachbarländer haben ihre Hilfe angeboten. Auch dort war das Beben zu hören, wie in Venezuela, Ecuador und Panama. Es wird befürchtet, dass die Zahl der Opfer weiter steigt. Tine Klimach, Nachrichtenredaktion.
2: Russlands oberstes Gericht hat die Oppositionspartei Jabloko von der Parlamentswahl im September ausgeschlossen. Die Partei setzt sich für ein Ende des Ukraine-Kriegs ein. Geklagt hatte die kremltreue nationalistische Partei Rudina. Sie warf Jabloko unter anderem vor, in ihrem Wahlkampfmaterial Urheberrechte verletzt zu haben. Jabloko will das Urteil anfechten. Übergriffe gegen Mitarbeiter der Deutschen Bahn im Regionalverkehr haben zugenommen. In der ersten Hälfte dieses Jahres kam es zu rund 990 Vorfällen. 14% mehr im Vergleich zum Vorjahreszeitraum, sagt der Konzern.
4: Immer wieder bekommen sie den Frust von Reisenden ab. Zugpersonal wird geschubst, bespuckt, angerempelt. Hunderte solcher Vorfälle gab es schon in diesem Jahr und rund 2 Dutzend Fälle von schwerer Körperverletzung. Vor einigen Monaten starb ein Zugbegleiter nach einer ganz normalen Ticketkontrolle. Für mehr Schutz und auch eine bessere Strafverfolgung sollen nun Bodycams mit Tonaufzeichnungen sorgen. Ein erster Test, der startet im Herbst. Claudia Wächter, Nachrichtenredaktion.
2: Passagiere der Lufthansa müssen vorerst keine weiteren Streiks der Piloten fürchten. Die Gewerkschaft Vereinigung Cockpit gab in einem Rundschreiben an die Mitglieder bekannt, dass man sich mit dem Unternehmen auf ein umfassendes Schlichtungsverfahren geeinigt hat. Es geht dabei um offene Tariffragen in den Flugbetrieben Lufthansa, Lufthansa Cargo, Lufthansa Cityline und Eurowings.
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1: Auf der A2 Hannover Richtung Braunschweig ist am Kreuz Hannover Ost die Überleitung zur A7 Richtung Kassel wegen eines Schwertransports gesperrt. Als Umleitung ist die Ausfahrt Lehrte empfohlen. Hier kommt euer Blitzerüberblick für die Region. Auf der B6 in Nienburg wird kurz vor der Abfahrt Nienburg West geblitzt. Außerdem steht ein Blitzer in Adelheidsdorf auf der Hannoverschen Straße. In Hannover-Kirchrode wird auf dem Dörrbruch kontrolliert. In Hannover-List steht ein Blitzer auf der Walderseestraße. Und in Hannover-Südstadt wird auf der Marienstraße geblitzt, 100 Meter vor dem Restaurant. Weitere Meldungen kommen aus Neustadt. In Pockenhagen auf der Fliegerstraße und in Neustadt auf der Königsberger Straße, Ecke Saarstraße. Dazu in Resse an den Hägewiesen. Die aktuelle Verkehrslage gibt es für euch auch jederzeit online auf der Meerradio-Website und in unserer App. Gute Fahrt!
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1: Ich bin Dirk Zeitler. Die Zahl der Toten bei dem schweren Erdbeben in Kolumbien steigt weiter, inzwischen auf mehr als 100. Es wurden bisher 111 Todesfälle gemeldet, wie Präsident de la Espria bei einem Krisentreffen mitteilte. Allein in der schwer getroffenen Stadt Pereira, westlich der Hauptstadt Bogotá, wurden 47 Todesopfer registriert. Übergriffe gegen Mitarbeiter der Deutschen Bahn im Regionalverkehr haben zugenommen. In der ersten Hälfte dieses Jahres kam es zu rund 990 Vorfällen, 14% mehr im Vergleich zum Vorjahreszeitraum, sagt der Konzern.
2: Immer wieder bekommen sie den Frust von Reisenden ab. Zugpersonal wird geschubst, bespuckt, angerempelt. Hunderte solcher Vorfälle gab es schon in diesem Jahr und rund 2 Dutzend Fälle von schwerer Körperverletzung. Vor einigen Monaten starb ein Zugbegleiter nach einer ganz normalen Ticketkontrolle. Für mehr Schutz und auch eine bessere Strafverfolgung sollen nun Bodycams mit Tonaufzeichnungen sorgen. Ein erster Test, der startet im Herbst. Claudia Wächter, Nachrichtenredaktion.
1: Neuer Zündstoff im Streit um die Straße von Hormuz. Der Iran will nach Angaben des Außenministeriums in Teheran von Handelsschiffen Gebühren für eine Durchfahrt erheben. Zusammen mit dem Oman erarbeitet Teheran entsprechende Mechanismen, wie ein Außenamtssprecher laut iranischen Medien sagte.
3: Die USA wiederum drängen darauf, dass Schiffe die Meerenge wie früher gebührenfrei durchfahren können und der Transport von Gas und Öl dort wieder auf das Niveau von vor dem Irankrieg kommt. Seit dem Krieg ist der Handelsverkehr in der Straße von Hormuz wegen der iranischen Angriffe auf Schiffe fast zum Erliegen gekommen. Die Weltmarktpreise für Öl und Gas sind rasant gestiegen. Der Iran hatte zuletzt für die Wiedereröffnung der Meerenge auch mehrere Forderungen gestellt, darunter die Aufhebung aller Sanktionen gegen das Land. Aus Tel Aviv, Cindy Richau.
1: Zum Sport. Florian Brehm hat bei den Leichtathletik-Europameisterschaften in Birmingham über 5000 Meter Silber geholt. Der 25-Jährige musste sich nach einem packenden Schlussspurt nur dem Titelverteidiger Jakob Ingebrigtsen aus Norwegen geschlagen geben. Zuvor hatte Kugelstoß-Olympiasiegerin Yemisi Mabry mit Bronze die erste Medaille für Deutschland gewonnen.

0: 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Laut Astrologie kann alles passieren, denn wir sind hier.
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1: Ich bin Dirk Zeitler. Bei dem schweren Erdbeben der Stärke 7,4 in Kolumbien sind mehr als 100 Menschen ums Leben gekommen. Es wurden bisher 111 Todesfälle sowie 87 Verletzte gemeldet, wie Präsident de la Espria mitteilte.
2: Das Erdbeben ereignete sich im Westen des Landes. Nahe der Stadt Medellin lag das Epizentrum in einer Tiefe von rund 100 Kilometern, wie der geologische Dienst mitteilte. Das Beben war aber auch in vielen anderen Städten zu spüren. Videos in den sozialen Netzwerken zeigten zerstörte Gebäude und Menschen, die vor Panik auf die Straße liefen. Auch mehrere Flughäfen waren betroffen. Viele Nachbarländer haben ihre Hilfe angeboten. Auch dort war das Beben zu hören, wie in Venezuela, Ecuador und Panama. Es wird befürchtet, dass die Zahl der Opfer weiter steigt. Tine Klimach, Nachrichtenredaktion.
1: Übergriffe gegen Mitarbeiter der Deutschen Bahn im Regionalverkehr haben zugenommen. In der ersten Hälfte dieses Jahres kam es zu rund 990 Vorfällen. 14% mehr im Vergleich zum Vorjahreszeitraum, sagt der Konzern. Meist ging es um einfache Körperverletzungen wie Schubsen, Greifen und Bespucken. Zu schweren Körperverletzungen kam es bei 22 Mitarbeitern. Das oberste Gericht in Moskau schließt die Oppositionspartei Jabloko bei der Parlamentswahl im September aus, auch weil sie sich gegen den Ukraine-Krieg stemmt. Der ist in Russland immer häufiger sichtbar. Bei einem Angriff in der Teilrepublik Tatarstan wurden jetzt mindestens 13 Menschen getötet.
3: Ein Großteil der Opfer bei dem Angriff kam nach Behördenangaben in einer Unterkunft für Arbeiter ums Leben, darunter auch Bürger Usbekistans und Tadschikistans. Der Bürgermeister der mehr als 800 Kilometer von Moskau entfernten Stadt hatte zuvor von einem massiven Angriff mit ukrainischen Drohnen auf Industrieanlagen und zivile Objekte gesprochen. Der Kiewer Generalstab bestätigte später einen Angriff auf eine Raffinerie. Katharina Schröder, Nachrichtenredaktion.
1: Zum Sport. Florian Brehm hat bei der Leichtathletik-Europameisterschaft in Birmingham über 5000 Meter Silber geholt. Der 25-Jährige musste sich nach einem packenden Schlussspurt nur dem Titelverteidiger Jakob Ingebrigtsen aus Norwegen geschlagen geben. Zuvor hatte Kugelstoß-Olympiasiegerin Yemisi Mabry mit Bronze die erste Medaille für Deutschland gewonnen.

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1: Ich bin Dirk Zeitler. Bei dem schweren Erdbeben der Stärke 7,4 in Kolumbien sind mehr als 100 Menschen ums Leben gekommen. Es wurden bisher 111 Todesfälle sowie 87 Verletzte gemeldet, wie Präsident de la Espria mitteilte.
2: Das Erdbeben ereignete sich im Westen des Landes. Nahe der Stadt Medellin lag das Epizentrum in einer Tiefe von rund 100 Kilometern, wie der geologische Dienst mitteilte. Das Beben war aber auch in vielen anderen Städten zu spüren. Videos in den sozialen Netzwerken zeigten zerstörte Gebäude und Menschen, die vor Panik auf die Straße liefen. Auch mehrere Flughäfen waren betroffen. Viele Nachbarländer haben ihre Hilfe angeboten. Auch dort war das Beben zu hören, wie in Venezuela, Ecuador und Panama. Es wird befürchtet, dass die Zahl der Opfer weiter steigt. Tine Klimach, Nachrichtenredaktion.
1: Übergriffe gegen Mitarbeiter der Deutschen Bahn im Regionalverkehr haben zugenommen. In der ersten Hälfte dieses Jahres kam es zu rund 990 Vorfällen. 14% mehr im Vergleich zum Vorjahreszeitraum. Meist ging es um einfache Körperverletzungen wie Schubsen, Greifen und Bespucken. Zu schweren Körperverletzungen kam es laut der Bahn bei 22 Mitarbeitern. Nach der Entdeckung einer Sprengstoffdrohne am Flughafen Leipzig-Halle soll die neue Drohnenabwehreinheit der Bundespolizei nun deutlich größer werden als bisher geplant. Die Einheit soll auf 300 Kräfte anwachsen, sagte eine Sprecherin des Innenministeriums.
3: Vor allem müssen die Spezialkräfte bei Drohnenalarm natürlich schnell vor Ort sein. Deshalb sollen die Abwehrzentren nun verdoppelt werden auf insgesamt 8. Deren Aufgabe ist es, Drohnen aufzuspüren, abzufangen und im Notfall auch abzuschießen. Auch die Landespolizei soll unterstützt werden. Die Sprengstoffdrohne in Leipzig war nur durch Zufall entdeckt worden. Seitdem sagen Experten und Politiker, wir müssen bei der Drohnenabwehr besser werden. Claudia Wächter, Nachrichtenredaktion.
1: Zum Sport. Florian Brem hat bei den Leichtathletik-Europameisterschaften in Birmingham über 5000 Meter Silber geholt. Der 25-Jährige musste sich nach einem packenden Schlussspurt nur dem Titelverteidiger Jakob Ingebrigtsen aus Norwegen geschlagen geben. Zuvor hatte Kugelstoß-Olympiasiegerin Yemisi Mabry mit Bronze die erste Medaille für Deutschland bei der EM gewonnen.

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1: Ich bin Dirk Zeitler. Kolumbiens Präsident de la Espria hat nach dem schweren Erdbeben mit mindestens 111 Toten einen landesweiten Notstand ausgerufen. An erster Stelle stehe die Rettung der Menschen, die unter den Trümmern begraben sind, sagte der Staatschef. Mehr als 1500 Wohnhäuser sind den offiziellen Angaben zufolge schwer beschädigt worden und 60 Gebäude stürzten vollständig ein. Nach der Führung in Teheran macht nun auch US-Präsident Trump Entschädigungszahlen zur Bedingung für künftige Verhandlungen zur Beilegung des Konflikts mit dem Iran. Der Iran solle für alle Menschen zahlen, die in der Vergangenheit von iranischer Seite schwer verletzt oder getötet worden seien, schrieb Trump auf seiner Plattform Truth Social.
2: Es dauerte nicht lange, bis Trump auf die Forderung Teherans reagierte und exakt dasselbe forderte. Es sind politische Signale, die beide Kriegsparteien damit aussenden, die da lauten, wir weichen keinen Zentimeter. Für Trump kann das nach hinten losgehen, weil er einen Ausweg aus dem Krieg finden muss. Er wollte ihn eigentlich auf einige Wochen begrenzen, doch der Konflikt dauert nun schon länger als 5 Monate. Aus Washington, Anna Ringle.
1: Nach der Entdeckung einer Sprengstoffdrohne am Flughafen Leipzig-Halle soll die neue Drohnenabwehreinheit der Bundespolizei nun deutlich größer werden als bisher geplant. Die Einheit soll auf 300 Kräfte anwachsen, sagte eine Sprecherin des Innenministeriums.
3: Vor allem müssen die Spezialkräfte bei Drohnenalarm natürlich schnell vor Ort sein. Deshalb sollen die Abwehrzentren nun verdoppelt werden auf insgesamt 8. Deren Aufgabe ist es, Drohnen aufzuspüren, abzufangen und im Notfall auch abzuschießen. Auch die Landespolizei soll unterstützt werden. Die Sprengstoffdrohne in Leipzig war nur durch Zufall entdeckt worden. Seitdem sagen Experten und Politiker, wir müssen bei der Drohnenabwehr besser werden. Claudia Wächter, Nachrichtenredaktion.
1: Zum Sport. Florian Brem hat bei den Leichtathletik-Europameisterschaften in Birmingham über 5000 Meter Silber geholt. Der 25-Jährige musste sich nach einem packenden Schlussspurt nur dem Titelverteidiger Jakob Ingebrigtsen aus Norwegen geschlagen geben. Zuvor hatte Kugelstoß-Olympiasiegerin Yemisi Mabry mit Bronze die erste Medaille bei der EM für Deutschland gewonnen.